0: Und jetzt zu den Wetteraussichten und zu Thomas Vosthal.
1: Es geht ziemlich kalt in diesen Dienstag, besonders in den Alpen, stellenweise auch frostig. Tagsüber ist es dann wieder recht sonnig heute mit zwischendurch einigen Wolken. Die Nebelfelder lösen sich am Vormittag auf. Dichter werden die Wolken heute im Laufe des Nachmittags in Vorarlberg und in Nordtirol. Die Höchsttemperaturen heute 12 bis 18 Grad, also ziemlich ähnlich wie gestern. In der Nacht auf Mittwoch und auch am Mittwoch selbst regnet es im Großteil von Österreich ein wenig. Trocken bleibt es am ehesten im Süden, eventuell auch im Weinviertel und im Burgenland.
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1: Es ist 3 Uhr. Am Mikrofon Adam Michalech. Die EU halbiert Hybridautoimporte aus China. In Zukunft sollen nur noch 350.000 Hybridautos pro Jahr in die EU geliefert werden dürfen. Aus Brüssel berichtet Tim Kupal.
2: Im Zentrum der Schutz europäischer Autobauer. Nach Einfuhrbeschränkungen für Elektroautos aus China sind die hybriden Importe zuletzt drastisch gestiegen. Jetzt soll hier eine Obergrenze eingezogen werden. Man habe sich auf Einschränkungen verständigt, betont EU-Handelskommissar Maro Šefčovič vergangenen Freitag.
3: To moderate China's export of hybrids.
2: Die Eckpunkte: eine Importobergrenze von 350.000 Hybriden jährlich. Pro Jahr soll diese Grenze um 6% ansteigen, nach 4 Jahren auslaufen. Ein wichtiger, aber nur ein erster Schritt, betont der EU-Handelskommissar.
3: It's a crucial first step, but only a first step.
2: Europas Handelsminus mit China ist dramatisch. Jeden einzelnen Tag führt Europa um 1 Milliarde mehr Waren aus China ein als umgekehrt.
1: Nichts ging mehr gestern am Bahnhof Wiener Neustadt, nachdem 2 Waggons einen Oberleitungsmasten gerammt haben und aus den Schienen gesprungen sind. Sämtliche Zugverbindungen auf der Südstrecke sind ausgefallen. Tausende Pendlerinnen und Pendler wussten nicht, wie sie zur Arbeit kommen. Viele üben Kritiker den ÖBB und deren Informationspolitik, berichtet Birgit Zeiss-Bramer.
4: Stundenlang müssen einige Fahrgäste am Bahnhof Wiener Neustadt auf die Weiterfahrt warten. Viele der Gestrandeten fühlen sich von den ÖBB nicht ausreichend informiert.
5: Warum ist hier nichts angeschrieben? Wir sind alle Pendler, jeder muss in die Arbeit.
6: Wenig Durchsagen, sehr viele Leute stehen beim Bahngleis und warten.
7: Also da muss man gucken, dass man irgendwas anderes organisiert. Das kann so nicht weitergehen.
4: Warum so lange keine Information kam, erklärt ÖBB-Sprecher Christopher Seif so.
8: Wir können die Fahrgäste nur dann informieren, wenn wir auch gesicherte Informationen weitergeben können. Jede Unsicherheit birgt natürlich das Risiko, dass es in 10 Minuten wieder eine geänderte Information gibt. Und das ist weder für die Fahrgäste hilfreich, noch bringt es irgendwie den betrieblichen Ablauf weiter.
4: Warum die Waggons von selbst losgerollt und nach dem Anprall am Oberleitungsmast aus den Schienen gesprungen sind, ist noch nicht bekannt. Der Vorfall werde noch untersucht, sagt Seif.
1: Heute am späten Vormittag soll Papst Leo XIV. In das Gemelli-Krankenhaus in Rom eingeliefert werden, zur Entfernung eines Lungenknotens im frühen Stadium. Wann der Eingriff genau stattfindet, hat der Vatikan nicht mitgeteilt. Der Spitalsaufenthalt des Papstes dürfte aber 1 Woche dauern. Und jetzt zum Wetter und zu Thomas Vostal.
9: Ziemlich frisch beginnt der Dienstag, besonders in den Alpen stellenweise auch mit leichtem Frost. Tagsüber ist es dann heute wieder recht sonnig, mit nur zwischendurch ein paar Wolken. Die Nebelfelder lösen sich am Vormittag auf. Dichter werden die Wolken heute im Laufe des Nachmittags in Vorarlberg und in Nordtirol. Es bleibt hier aber noch trocken. Die Höchsttemperaturen 12 bis 18 Grad. In der Nacht auf Mittwoch und auch am Mittwoch selbst kann es dann im Großteil von Österreich ein wenig regnen. Trocken bleibt es am ehesten im Süden, eventuell auch ganz im Osten.

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1: Es ist 4 Uhr. Am Mikrofon Adam Michalech. Angriffe auf Stromleitungen, Cyberangriffe auf Industrieunternehmen, Attacken auf kritische Infrastruktur werden immer öfter bekannt und sind besonders heikel. Für Behörden heißt das, sich besser zu schützen. Das Innenministerium und der Stromerzeugerverbund üben das ab heute 3 Tage lang. Barbara Gansfuß berichtet.
2: 500 Polizistinnen und Polizisten in 4 Bundesländern üben Vorfälle, die es in anderen Ländern schon gegeben hat. Sabotage, Spionage, Drohnenangriffe. Denn die hybriden Attacken werden mehr, sagt Innenminister Gerhard Karner.
3: So sehen wir derzeit nach dem Angriffskrieg der Russland auf die Ukraine, dass gerade das Thema Drohnenabwehr eines ist, das uns ganz besonders in der Zukunft auch fordern wird.
2: Wie funktioniert in solchen Fällen die Kommunikation? Wie läuft der Einsatz ab? Was läuft nicht ganz rund und muss verbessert werden. Diese Erkenntnisse soll die Übung bringen. 100%ige Sicherheit gäbe es nicht, sagt Verbundchef Michael Strugel. Umso wichtiger seien gut geschulte Mitarbeiterinnen und Mitarbeiter.
1: Der US-Schauspieler RJ Mitty ist im Alter von 34 Jahren gestorben. Das bestätigt Mittys Management. Die Todesursache wird nicht genannt. Mitty war vor allem durch seine Rolle in der US-Serie Breaking Bad bekannt, als Sohn von Drogenboss Walter White. Morgen steigt auf der Linzer Kugel ein historisches Fußballspiel. Erstmals bestreitet mit dem LASK ein oberösterreichischer Club ein Champions League Heimspiel. Der 20-fache englische Meister Liverpool ist klarer Favorit, Dennis Bankowski.
4: Auch wenn der FC Liverpool am Wochenende gegen Manchester City 0:3 verloren hat und in der Tabelle der Premier League derzeit nur auf Platz 9 liegt, das Star-Ensemble mit einem Marktwert von über 1 Milliarde Euro ist gegen den LASK morgen klar zu favorisieren. Auf insgesamt 62 Millionen Euro Marktwert bringt es die LASK-Mannschaft, die mit nur einem Punkt aus den letzten 3 Ligaspielen in eine kleine Formkrise gerutscht ist. ÖFB-Teamspieler Christoph Lang.
5: Es gibt Dinge, die wir am Anfang der Saison besser gemacht haben wie jetzt. Nicht jeder kann es zurzeit abrufen, aber ich bin trotzdem guter Dinge, dass wir das wieder in unsere Richtung drehen. Das Gute ist, wir spielen schon wieder und haben wenig Zeit, darüber nachzudenken.
4: Dass der LASK als Underdog durchaus über sich hinauswachsen kann, haben die Linzer beim 5:1 gegen Celtic Glasgow gezeigt. Liverpool überlässt jedenfalls nichts dem Zufall, nimmt die Partie ernst, reist heute nach Linz und bestreitet auch das Abschlusstraining in der Arena auf der Kugel, die morgen natürlich ausverkauft sein wird.
1: Und jetzt zum Wetter und zu Thomas Vostal.
6: Es geht ziemlich kalt in diesen Dienstag, besonders in den Alpen, stellenweise auch frostig. Tagsüber ist es dann wieder recht sonnig heute mit zwischendurch einigen Wolken. Die Nebelfelder lösen sich am Vormittag auf. Dichter werden die Wolken heute im Laufe des Nachmittags in Vorarlberg und in Nordtirol. Die Höchsttemperaturen heute 12 bis 18 Grad, also ziemlich ähnlich wie gestern. In der Nacht auf Mittwoch und auch am Mittwoch selbst regnet es im Großteil von Österreich ein wenig. Trocken bleibt es am ehesten im Süden, eventuell auch im Weinviertel und im Burgenland.

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1: Am Mikrofon ist Lorenz Wildner. Das Aus des belgischen Tiefkühlproduzenten in Groß-Enzersdorf scheint fix. Die belgischen Eigentümer des Tiefkühlwerks haben Angebote der Regierung offiziell abgelehnt. Betroffen sind rund 500 Gemüsebäuerinnen und Bauern und 240 Beschäftigte im Ado-Werk. Die Verhandlungen für einen Sozialbann laufen offenbar schleppend. Katharina Bernhardt.
2: Es braucht einen Sozialplan, der alle Härten abfedert, so Arbeiterkammerpräsident und ÖGB-Vorsitzender Markus Wieser. Aber
3: ein konkretes Angebot, das wir gelegt haben, darüber zu diskutieren, wurde bisher von der Summe her abgewendet und gesagt, das geht sich alles nicht aus.
2: Man kämpfe weiter. Im Sinne der Versorgungssicherheit sollte jetzt etwas Neues entstehen.
3: Wir brauchen jetzt einen rot-weiß-roten Schulterschluss, ob es eine Möglichkeit gibt für viele, die es Interesse zeigen, gemeinsam etwas Neues zu bauen,
2: fordert Wieser. Während die Politik weiter um Lösungen ringt, überlegen die Bauern, was sie alternativ anbauen, um ihre Existenz zu sichern, so Robert Kriegel von der Erzeugerorganisation.
4: Aber die wirtschaftlichen Erfolge mit den anderen Kulturen sind nicht ganz so tragfähig wie aus dem Verarbeitungsgemüse.
2: Und damit sind geringere Einnahmen schon jetzt fix.
1: US-Präsident Trump hat das Dieselabkommen mit Russland verteidigt, gegen parteiübergreifende Kritik. Das Abkommen werde US-Landwirten helfen und die hohen Kraftstoffpreise senken, so Trump. Das Abkommen sieht vor, dass US-Sanktionen gegen russische Treibstoffe vorübergehend aufgehoben werden, damit Russland wieder an Diesel an die Weltmärkte liefern könne. Die Weltwirtschaft wird erst im nächsten Jahr wieder stärker zulegen. Damit rechnet der Internationale Währungsfonds IWF. Für heuer hat die Organisation ihre Prognose minimal auf 3,1% angehoben. Im Vorjahr waren es noch 3,5%. Vor allem die hohen Energiepreise würden die Weltwirtschaft belasten, so der IWF. Deutschland erwartet eine niedrige Weinlese. Das Deutsche Weininstitut rechnet mit einer Menge von rund 20% unter dem 10-jährigen Durchschnitt. Viele Trauben seien bei dem extrem trockenen Sommer klein geblieben, heißt das. Und er wurde bekannt durch die preisgekrönte TV-Serie Breaking Bad, RJ Mitty. Jetzt ist der 34-Jährige, der den Sohn vom Breaking Bad-Hauptdarsteller Walter White verkörpert, tot. Die Todesursache wurde nicht bekannt gegeben. Mitty lebte mit Zerebralparese, einer Bewegungsstörung, die auf eine frühe Hirnschädigung zurückgeht. Und wir kommen noch zum Wetter.
5: Das stimmt.
6: Ja, und es ist frisch. 2 Grad sind es im Moment in Wart oder Schoppernau, 3 Grad in Brand und 5 Grad sind es jetzt in Dornbirn. In der Früh scheint heute zwar noch kurz die Sonne, dann wird es aber tagsüber immer trüber und in der Nacht auf morgen wird es dann auch nass. Nass bleibt es dann auch morgen in der Früh noch, ab Mittag setzt sich dann aber wieder die Sonne durch.
5: Sicher unterwegs, der Radio Vorarlberg Verkehrsservice.
6: Läuft alles, aber Sie erreichen uns natürlich immer kostenlos, wenn Sie Infos haben unter 0800 20 4000.
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6: Guten Morgen.
5: Um 3 nach 5 und es ist der Morgen nach der Dekus-Preisverleihung. Die Helden, die gibt's gleich hier nach Tom Petty.

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0: Guten Morgen am Dienstag um 20 nach 5. Das war ja ein Megastau am Abend vor dem Pfändertunnel. Bis zu 90 Minuten. Was ist denn da los? Und das könnte noch öfter sein die Woche.
1: Ja, Grund, eine Tunnelröhre ist da die ganze Woche noch wegen Sicherheitstests gesperrt. Da hat man ja lange gebaut und saniert. Und bevor die Baustelle jetzt fertiggestellt ist, wird da jetzt natürlich noch alles getestet, ob auch wirklich alles funktioniert. Und darum wird der Verkehr da einspurig durch die andere Tunnelröhre geleitet. Aber auf den Frühverkehr hat das im Moment noch keine Auswirkungen.
0: Sehen Sie, mit uns früh aufstehen und alles läuft wie geflutscht, oder?

0: Guten Morgen am Dienstag, am 13. Oktober. Hier sind die Radio Vorarlberg Nachrichten um 5.30 Uhr.
1: Mit Martin Kopf. Frauen in Vorarlberg verdienen um 44% weniger als Männer. In keinem anderen Bundesland ist der Unterschied so groß wie hierzulande. Das habe mehrere Gründe, sagt Ronja Nicolatti, die Autorin des Vorarlberger Gleichstellungsberichts. Traditionelle Rollenbilder würden oft die Berufswahl beeinflussen. Die Familiengründung bringe dann häufig den Karriereknick. Knapp 8.900 Vorarlberger ÖGK-Versicherte waren vergangene Woche im Krankenstand. Der Großteil davon wegen eines grippalen Infekts. Im Vergleich zur Vorwoche sind die Krankenstandszahlen aber gesunken. Anfang Oktober waren noch 900 Menschen mehr arbeitsunfähig. Die ÖGK empfiehlt, dort, wo viele Menschen auf engem Raum sind, einen Mund-Nasen-Schutz zu tragen. Nach einem Unfall mit Fahrerflucht auf der Rheintal-Autobahn sucht die Polizei nun nach Zeugen. Gestern Nachmittag um 16:30 sind am Ende der Baustelle zwischen Altach und Götzis zwei Autos seitlich zusammengestoßen. Eines davon, ein schwarzer BMW X3 mit Dornbirner Kennzeichen, ist ohne anzuhalten weitergefahren. Zeugen des Unfalls werden gebeten, sich bei der Polizei zu melden.
0: Ja, heute Morgen brauch sogar ich ein Jäckle.
2: Ja, es ist aber auch wirklich frisch. 2 Grad sind es im Moment jetzt in Schopanau, 3 Grad in Brand oder 5 Grad in Dornbirn. In der Früh scheint heute zwar noch kurz die Sonne, dann wird es aber tagsüber immer trüber und in der Nacht auf morgen wird es dann auch nass. Und nass bleibt es auch am Morgen in der Früh noch. Ab Mittag setzt sich dann wieder die Sonne durch.
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2: Ja, und momentan gibt es keine Verzögerungen, aber Sie erreichen uns natürlich immer kostenlos, wenn Sie Infos für uns haben unter 0800 20 4000.
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0: Coldplay. Guten Morgen um 20 vor 6.
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2: Woher kommst du? Nicht immer können andere Menschen beim Erstkontakt heraushören, dass ich Burgenländerin bin. Ich tue mir schwer, im Dialekt zu reden. Das hat auch damit zu tun, dass wir als Familie viele Jahre in Wien gelebt haben. Dort haben wir uns im Laufe der Zeit einen multikulturellen Freundeskreis aufgebaut, zu dem auch einige bikulturelle Paare gehörten. Da waren viele österreichisch-lateinamerikanische Paare, aber auch ein iranisch-polnisches Paar. Wenn mir bei öffentlichen Veranstaltungen oder privaten Feiern aus der Ferne schon bikulturelle Paare aufgefallen waren, ging der ersten Kontaktaufnahme eine gewisse Vorfreude voraus. Woher die beiden wohl kommen? Wie haben sie sich kennengelernt? Was haben die beiden schon gemeinsam erlebt? Es hat meinem Mann und mir wehgetan, dass viele dieser Partnerschaften zerbrochen sind. Mitunter haben wir dadurch auch Freundinnen und Freunde verloren und mit ihnen die Möglichkeit, Freude und Leid von bikulturellen Paaren zu teilen. Zu den Schwierigkeiten, die auch andere Paare kennen, kommen bei bikulturellen Partnerschaften noch besondere Herausforderungen dazu. Sprachliche Barrieren oder die fehlende Unterstützung eines Verwandtschaftskreises im Alltag. Bikulturelle Beziehungen sind aber auf jeden Fall eine Schatzkiste. Es ist schön, die eigenen Kinder mit zwei Muttersprachen aufwachsen zu sehen und zwischen zwei verschiedenen Kulturräumen vermitteln zu können. Ich heiße Veronika und komme aus Österreich. Mein Name ist Viktor und ich komme aus El Salvador. Und woher kommt ihr beiden?
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0: Guten Morgen am Dienstag mit Radio Vorarlberg. Das ist Musik jetzt auch mit dem Wohlfall. Wolfgang Ambros und der ist jetzt sogar Professor.
1: Ja, aber nicht an der Uni oder so, sondern der Bundespräsident höchstpersönlich hat ihm den Ehrentitel Professor verliehen. Der wird an Personen vergeben, die sich über ganz viele Jahre besondere Verdienste, zum Beispiel im Bereich Kunst, eben Musik erworben haben und das Land geprägt haben.
0: Also eine Art wie ein Ehrendoktor.
1: Genau.
0: Auf den ich ja schon lang warte. Aber mir hat den noch nie, ich weiß, auf Wunder mir noch nie jemand verliehen. Aber Ambros natürlich verdient die Legende hier mit der Frage der Zeit, war das nur, bis er Professor wird.

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1: Am Mikrofon ist Lorenz Wildner. Guten Morgen. In Frankreich sind mehrere Supermarktketten Opfer eines Cyberangriffs geworden. Hacker haben die Temperatur von online gesteuerten Tiefkühlgeräten in die Höhe geschraubt. Tonnen an Lebensmitteln mussten weggeworfen werden. Aus Paris, Ernst Kernmeier.
2: In vielen französischen Supermarktfilialen sieht es gestern aus wie nach ausgedehnten Hamsterkäufen. Leergeräumte Regale, verstörte Kunden und Kundinnen.
3: Mais là-bas aussi, c'est tout vide.
2: Alles leer, sagt eine Frau. Eine Katastrophe.
3: Une catastrophe.
2: In der Nacht auf gestern haben Hacker die Temperatur in Tiefkühlregalen auf bis zu 50 Grad hochgedreht. Tonnen von aufgetauter Tiefkühlkost mussten entsorgt werden. Mehrere hundert Filialen großer Ketten waren betroffen. Der Schaden geht in die Millionen. Die Kühlgeräte werden üblicherweise elektronisch in jeder Filiale gesteuert. Eine Verbindung zum Internet macht die Wartung einfacher und billiger. Sie öffnet allerdings auch das Tor für Cyberpiraten. Das Motiv für den gestrigen Angriff ist unklar. Von etwaigen Forderungen ist nichts bekannt.
1: Von heute bis Donnerstag üben 500 Polizisten sowie Mitarbeiterinnen des Stromerzeugers Verbund, was bei Angriffen auf die kritische Infrastruktur zu tun ist. Geübt wird in 4 Bundesländern. Es geht dabei um Vorfälle, die es schon in anderen Ländern gegeben hat, darunter etwa Sabotage, Spionage und Drohnenangriffe. Nichts ging mehr gestern am Bahnhof Wiener Neustadt. Aufgrund zweier aus den Schienen gesprungenen Waggons sind sämtliche Zugverbindungen auf der Südstrecke ausgefallen. Tausende Pendlerinnen und Pendler waren betroffen. Viele sparen jetzt nicht mit Kritik an den ÖBB und deren Informationspolitik. Birgit Seiß-Brammer.
4: Stundenlang müssen einige Fahrgäste am Bahnhof Wiener Neustadt auf die Weiterfahrt warten. Viele der Gestrandeten fühlen sich von den ÖBB nicht ausreichend informiert.
5: Warum ist hier nichts angeschrieben? Wir sind alle Pendler, jeder muss in die Arbeit.
6: Wenig Durchsagen, sehr viele Leute stehen beim Bahngleis und warten.
7: Also da muss man gucken, dass man irgendwas anderes organisiert. Das kann so nicht weitergehen.
4: Warum so lange keine Information kam, erklärt ÖBB-Sprecher Christopher Seif so.
8: Wir können die Fahrgäste nur dann informieren, wenn wir auch gesicherte Informationen weitergeben können. Jede Unsicherheit birgt natürlich das Risiko, dass es in 10 Minuten wieder eine geänderte Information gibt. Und das ist weder für die Fahrgäste hilfreich, noch bringt es irgendwie den betrieblichen Ablauf weiter.
4: Warum die Waggons von selbst losgerollt und nach dem Anprall am Oberleitungsmast aus den Schienen gesprungen sind, ist noch nicht bekannt. Der Vorfall werde noch untersucht, sagt Seif.
1: Und US-Tech-Milliardär und SpaceX-Gründer Elon Musk hat offenbar umgerechnet 247 Millionen Euro an die Republikanische Partei gespendet. Die Spende fand laut Medienberichten im Vorfeld der bevorstehenden Kongresswahlen statt. Die Spende selbst ging an Organisationen, die Wahlkampagnen republikanischer Kandidaten unterstützen. Das waren die Nachrichten mit Lorenz Wildner.
9: So kann man sich Wahlen kaufen. Das Wetter noch nicht, oder? Noch ist es sternenklar, aber unser eigener Stern, der lässt dann aus.
10: Ja, ein paar Sonnenstrahlen gehen sich in der Früh noch aus, dann wird es tagsüber immer trüber und in der Nacht auf morgen regnet es dann sogar. Erst ab morgen Mittag setzt sich dann wieder die Sonne durch und die bleibt dann die ganze restliche Woche.
9: Sicher unterwegs, der Radio Vorarlberg Verkehrsservice.
10: Frühverkehr läuft im Moment überall, aber falls Sie Infos haben, dann gerne bei uns durchgeben, kostenlos natürlich unter 0800 20 4000.
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9: Guten Morgen. Morgen. Heute ist ja schon Dienstag, da haben wir die Montagsmüdigkeit längst abgeschüttelt und dann geht's Richtung Bette Davis Eis im Badezimmerspiegel, oder?

0: Schönen Morgen, um 10 nach 6. Zeig mal her, was hast du für Schuhe an? Ah, du hast andere Schuhe an. Aber On, die heißen On, oder? Die gibt's
1: genau,
0: auch.
1: Ja.
0: Die haben so ein kleines Schweizer Kreuz drauf. Und da werden sogar die Schweizer emotional. Es läuft sogar eine Kampagne, weil On hat ein Schweizer Kreuz auf den Schuhen, produziert sie aber in Asien. Bettina Prendergast, unsere Schweiz-Korrespondentin, hat sich umgehört.
2: Auf den Schuhen ist ein ganz kleines Schweizer Kreuz. Ist Ihnen das schon mal aufgefallen?
3: Ja, also wir haben welche daheim. Ich finde es an sich schon wichtig eigentlich.
2: Sollte das Schweizer Kreuz oben sein oder nicht, wenn die Schuhe in Vietnam produziert werden?
4: Wenn es nicht von der Schweiz kommt, dann sollte man auch kein Schweizer Kreuz auch nicht tun.
2: Unfair gegenüber den anderen, die in der Schweiz produzieren?
4: Komplett, ja.
5: Es kommt ja aus Vietnam. Wenn man dann hinschreibt, dass halt aus der Schweiz kommt, finde ich es nicht gerecht.
2: On-Fans haben also eine klare Meinung, aber das Unternehmen kämpft natürlich um dieses Schweizer Kreuz, weil es enorm wichtig für das Geschäft ist. Der Fallberger Markenexperte Martin Dechant sagt, dass dieses kleine Logo entscheidet, wie stark On weiter wächst, gerade in Asien und in den USA, wo man gegen Giganten wie Nike und Adidas antritt.
6: On ist eine sehr junge Marke. Durch das Schweizer Kreuz oder dieses Wissness wird die Marke mit Vertrauen aufgeladen. Wenn es fehlt, wird es unterbewusst mitschwingen, dass da irgendwas unter Anführungszeichen nicht stimmt. Und da ist die Frage, wie man dann die Marketingstrategie ändert, wenn man das Schweizer Kreuz auf diesen Märkten nicht mehr verwenden kann.
2: Der Schweizerische Gewerbeverband will jedenfalls erreichen, dass das Kreuz auf den On-Schuhen verschwindet. Man hat eine Petition gestartet. Wenn es um Made in Switzerland geht, dann hört bei den Eidgenossen der Spaß auf.
0: Ja, wie finden Sie das, oder? Wenn es nicht in der Schweiz produziert wird, trotzdem ein Schweizer Logo drauf? Jo mei! 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

0: Nicht noch einmal umdrehen. Guten Start in diesen Dienstag. Es ist der 13. 20 nach 6 und es wird heiß heute Mittag.
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3: Vorsicht, Feuergefahr. Das ist der Titel der heutigen Sendung. Letztes Jahr gab es in Vorarlberg knapp 300 Gebäudebrände. 2 Menschen starben, 48 Personen konnten aus dem Brandobjekt gerettet werden. Eine enorme Bedeutung für mehr Sicherheit hat der Brandmelder.
4: Der Brandmelder kann die entscheidende Minute bringen, die zwischen Leben und Tod entscheidet, zwischen einem kleinen Brand, der noch selbst gelöscht wird, oder einem großen Vollbrand.
3: Das sagt Armin Kaltenecker vom Kuratorium für Verkehrssicherheit. Allerdings gibt es in vielen Wohnhäusern

0: Guten Morgen am Dienstag, es ist der 13. Oktober. Hier sind die Radio Vorarlberg Nachrichten um 6.30 Uhr.
1: Mit Martin Kopf, guten Morgen. In keinem anderen Bundesland verdienen Frauen um so viel weniger als Männer wie in Vorarlberg. 44% beträgt der Gehaltsunterschied. Vergleicht man nur die Einkommen von Vollzeitbeschäftigten, dann verdienen Frauen um ein Fünftel weniger als Männer. Das habe mehrere Gründe, sagt Ronja Nicolatti, die Autorin des aktuellen Gleichstellungsberichts für Vorarlberg.
2: Zum einen eben die Teilzeitarbeit, auch die Berufswahl spielt hier eine besondere Rolle. Also nach wie vor sind Frauen in technischen Bereichen weniger vertreten. Auf der anderen Seite sehen wir auch, dass Frauen häufig, wenn sie Kinder bekommen, ihren Beruf wechseln und dann eben in niedrigere Positionen gehen, beziehungsweise in Felder oder Branchen, wo Vereinbarkeit leichter ermöglicht wird und dadurch dann auch Einkommensnachteile in Kauf nehmen.
1: Mit der Familiengründung komme es oft zu einem Karriereknick für Frauen, sagt Nicolatti. Das würden die Daten eindeutig zeigen. Vielleicht haben Sie es an Ihrem Arbeitsplatz oder im privaten Umfeld mitbekommen, dass der eine oder die andere derzeit krank ist. Knapp 8.900 Vorarlberger ÖGK-Versicherte waren vergangene Woche im Krankenstand. Der Großteil davon wegen eines grippalen Infekts. Im Vergleich zur Vorwoche sind die Krankenstandszahlen aber gesunken. Anfang Oktober waren noch 900 Menschen mehr arbeitsunfähig. Die ÖGK empfiehlt, dort, wo viele Menschen auf engem Raum sind, einen Mund-Nasen-Schutz zu tragen. Nach einem Unfall mit Fahrerflucht auf der Rheintal-Autobahn sucht die Polizei nun nach Zeugen. Gestern Nachmittag um 16:30 sind am Ende der Baustelle zwischen Altach und Götzis zwei Autos seitlich zusammengestoßen. Eines davon, ein schwarzer BMW X3 mit Dornbirner Kennzeichen, ist ohne anzuhalten weitergefahren. Zeugen des Unfalls werden gebeten, sich bei der Polizei zu melden. Gute Neuigkeiten gibt es für alle Zugpassagiere, die zwischen Vorarlberg und der Schweiz unterwegs sind. Ab morgen Mittwoch ist die Streckensperre der ÖBB zwischen Feldkirch und Buchs aufgelöst. Heute Nachmittag finden noch die letzten Testfahrten statt. Am Donnerstag ist der Zugverkehr für die Strecke wieder komplett freigegeben. 4 Monate lang ist die 18 Kilometer lange Strecke erneuert worden. Insgesamt haben die ÖBB für den Ausbau und die Modernisierung der Strecke Feldkirch-Buchs 123 Millionen Euro investiert. Bald beginnt die neue Weltcup-Saison im Skisport. Bevor es auf die heimischen Gletscher geht, steht für Olympiasieger Johannes Strolz ab heute eine Trainingswoche in Oslo auf dem Programm. Der Warter trainiert mit dem ÖSV-Slalom-Team in einer Skihalle in der norwegischen Hauptstadt.
3: Es ist natürlich in der Natur schon schöner, aber die Halle in Oslo hat meiner Meinung nach zwei Vorteile. Erstens einmal, die Topografie vom Hang ist ein bisschen besser für einen Rennlauf geeignet wie die andere Halle. Und der Schnee ist ein bisschen natürlicher. Von dem her ist es meiner Meinung nach die beste Halle, die ich bis jetzt kennengelernt habe. Ja, da können wir sicher nochmal gute Trainingstage absolvieren.
1: Für die Slalom-Spezialisten beginnt die Saison Mitte November im finnischen Levi.
0: Noch ist es sternenklar, Manfred Bauer vom Tschüss für Wetterdienst Innsbruck. Guten Morgen.
4: Guten Morgen, ja, aber es tut sich was. Es kommt eine Warmfront auf. Aber der Tag beginnt noch sonnig. Die wenigen Frühnebel etwa im vorderen Bregenzerwald lichten sich rasch. Erste Wolkenfelder ziehen am Vormittag schon über die Gipfel, vor allem im Norden. Über Mittag oder am frühen Nachmittag werden die Wolkenfelder dann immer dichter. Am Abend und in der Nacht auf morgen regnet es etwas. Die Temperaturen entsprechen der Jahreszeit. Derzeit frische 5 Grad in Bregenz, Bludenz und Feldkirch, 7 Grad in Sulzberg und Fraxern, 2 in Gerschon und Mittelberg und frische minus 2 Grad in Lech. Am Nachmittag werden 12 bis 16 Grad erreicht. Morgen Mittwoch bis zum Vormittag noch letzte Schauer. Am Nachmittag wird es immer sonniger und es wird auch milder mit bis zu 19 Grad. Donnerstag und Freitag dann ruhiges und mildes Herbstwetter mit Sonne, Frühnebel und einigen höheren Wolken.
0: Danke Manfred, sicher unterwegs der Radio Vorarlberg Verkehrsservice.
5: Und momentan läuft noch alles ganz entspannt im Frühverkehr. Falls Sie aber doch Infos haben, dann gerne bei uns durchgeben unter 0800 20 4000.
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0: Guten Morgen.
5: Morgen.
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0: Guten Morgen, um 6.47 Uhr.
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0: Rockset ist das hier an diesem Dienstagmorgen um 6:55. Haben Sie es inzwischen nach Hause geschafft? Oder stehen Sie immer noch? Nein, es ist momentan alles ruhig. Aber gestern ein mega Stau vor dem Pfändertunnel. Bis zu 90 Minuten, 1,5 Stunden Stau auf der Autobahn.
1: Ja, Grund ist da eine Tunnelröhre, die ganze Woche noch wegen Sicherheitstests gesperrt ist. Da hat man jetzt ja lange gebaut und saniert. Und bevor die Baustelle jetzt fertiggestellt wird, wird da jetzt natürlich noch alles noch einmal getestet, ob auch wirklich alles funktioniert. Und darum wird der Verkehr da einspurig durch die andere Röhre geleitet. Aber im Moment hat das noch kaum Auswirkungen auf den Frühverkehr wenigstens.
0: Dauert ja noch an diese Woche. Am 14. Oktober wird der Tunnel dann überhaupt komplett gesperrt und freie Fahrt soll es wohl erst ab 24. Oktober geben. Wann ist was genau zu? Das können Sie alles nachlesen auf vorarlbergorf.at.
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2: Am Mikrofon ist Lorenz Wilden. Einen schönen guten Morgen. Die neue Verordnung der E-Control zu den Netzentgelten sorgt für Diskussion. Erneuerbaren Verbände sehen wenig Spielraum für den Speicherausbau. Er soll die Netze eigentlich günstiger machen. Paul Sihorsch.
3: Großspeicher sollen Netze stabilisieren und Spitzen abfedern, dadurch werden Netzausbaukosten gespart. Speicher, die das schaffen, gelten als systemdienlich und müssen weniger Netzkosten zahlen. Was systemdienlich ist, das hat die E-Control festgelegt, allerdings zu eng kritisiert Vera Imitzer vom Sonnenstrom- und Batterieverband.
4: Diese Kriterien sind kaum zu erreichen und damit fehlen uns die Batterien im System, die eigentlich dafür gesorgt hätten, dass die Netzkosten reduziert werden.
3: Systemdienliche Speicher sind 20 Jahre von gewissen Kosten befreit. Es geht daher um viel Geld für die Speicherbetreiber bei der Errichtung, aber auch für alle anderen. Wird jemand befreit von Netzkosten, zahlen andere, womöglich die Haushalte, mehr. Der Kuchen der Netzkosten, der bleibt ja immer gleich. Deshalb hat die E-Control laut eigenen Angaben die Regeln auch so streng gemacht für systemdienliche Speicher. Wie sich die neuen Regeln in der Praxis bewähren, das wird sich zeigen.
2: An der mexikanischen Pazifikküste sind bei schweren Überschwemmungen durch die Wirbelstürme Simon und Rachel mindestens 5 Menschen ums Leben gekommen. 5 weitere Menschen werden zudem noch vermisst. Hurricane Simon bewegt sich zwar von der Küste weg, könnte nach Prognosen des US-Hurricane-Zentrums aber morgen Abend auf die mexikanische Küste zusteuern. Achtung vor gefälschten E-Mails und SMS, die einen den Klimabonus versprechen. Die Polizei warnt vor Betrügern, die versuchen, mit der Klimabonusmasche an Kontodaten zu kommen. Der Appell, niemals auf den mitgeschickten Link zu klicken und auch keine Daten preiszugeben. Den Klimabonus gibt es nämlich schon seit dem Vorjahr nicht mehr. Erstmals bestreitet der LASK und damit auch erstmals ein Fußballclub aus Oberösterreich ein Champions-League-Heimspiel. Der 20-fache englische Meister FC Liverpool ist klarer Favorit, kommt aber ebenso mit einer Liga-Niederlage nach Linz wie der LASK nach dem 0:2 gegen Rapid. Dennis Bankowski.
5: Auch wenn der FC Liverpool am Wochenende gegen Manchester City 0:3 verloren hat und in der Tabelle der Premier League derzeit nur auf Platz 9 liegt, das Star-Ensemble mit einem Marktwert von über 1 Milliarde Euro ist gegen den LASK morgen klar zu favorisieren. Auf insgesamt 62 Millionen Euro Marktwert bringt es die LASK-Mannschaft, die mit nur einem Punkt aus den letzten 3 Ligaspielen in eine kleine Formkrise gerutscht ist. ÖFB-Teamspieler Christoph Lang.
6: Es gibt Dinge, die wir am Anfang der Saison besser gemacht haben wie jetzt. Nicht jeder kann es zurzeit abrufen, aber ich bin trotzdem guter Dinge, dass wir das wieder in unsere Richtung drehen. Das Gute ist, wir spielen schon wieder und haben wenig Zeit, darüber nachzudenken.
5: Dass der LASK als Underdog durchaus über sich hinauswachsen kann, haben die Linzer beim 5:1 gegen Celtic Glasgow gezeigt. Liverpool überlässt jedenfalls nichts dem Zufall, nimmt die Partie ernst, reist heute nach Linz und bestreitet auch das Abschlusstraining in der Arena auf der Google, die morgen natürlich ausverkauft sein wird.
2: Das waren die Nachrichten mit Lorenz Wildner.
7: Heute mal Sommerpause ist eh schon lang, aber Sonnenpause auch.
8: Ja, ein paar ganz wenige Sonnenstrahlen gehen sich nur noch in der Früh aus, dann wird es tagsüber immer trüber und in der Nacht auf morgen regnet es dann auch. Erst ab morgen Mittag setzt sich dann wieder die Sonne durch und die bleibt dann die ganze restliche Woche.
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8: 10 Minuten mehr brauchen Sie, wenn Sie vom Brenn zur Wald Richtung Dornbirn Nord unterwegs sind. Und auch sonst ist langsam ein bisschen was los im Frühverkehr, aber alles noch unter 5 Minuten. Ihre Infos auch immer gerne bei uns durchgeben, also einfach anrufen unter 0800 20 4000.
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8: Guten Morgen.
7: Guten Morgen, es ist der Morgen nach der Dekus-Preisverleihung. Und die Helden dazu gibt's gleich hier nach George Michael.

0: Guten Morgen am Dienstag mit Radio Vorarlberg in Vorarlberg, ein Land mit vielen Heldinnen und Helden. Das hat sich gestern Abend wieder gezeigt bei der Dekus-Gala hier bei uns im ORF.
1: Wir haben Ersthelferinnen und Ersthelfer mit dem Dekus ausgezeichnet. Heißt, das ist der Dank für Engagement, Courage und Selbstlosigkeit.
0: Geehrt wurden unter anderem auch Zwillinge.
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3: Da ist der F.A. Yasar aus Feldkirch.
4: Und der E.G. Yasar aus Feldkirch.
3: Wir beide haben gestern den Dekus gekriegt, weil wir bei einem Heckenbrand mitgeholfen haben. Die Flammen in der Hecke, da war uns schon bewusst, wir müssen etwas tun.
4: Also wir haben danach auch gleich die Feuerwehr alarmiert und den Notruf gewählt halt. Und die waren schnell da.
3: Durch die schnelle Reaktion von uns und anderen beherzten Passantinnen und Passanten konnte das Feuer nicht auf umliegende Gebäude übergreifen.
0: Und so wurden die beiden gestern zu Recht mit dem Dekus ausgezeichnet.
3: Dass wir mit dem Dekus ausgezeichnet worden sind, bedeutet mir sehr viel, weil es auch zeigt, dass Erste Hilfe und auch Zivilcourage unabhängig vom Alter geschieht. Nicht nur für Erwachsene, sondern auch Jugendliche und Kinder können Zivilcourage zeigen und Erste Hilfe leisten.
4: Natürlich war es schön für meine Eltern und meine Geschwister zu hören, dass wir da so die Feuerwehr alarmiert haben, dass wir beim Heckenbrand geholfen haben. Und ja, sie haben sich relativ gefreut dafür, sind stolz auf uns.
3: Ja, also ich habe dort mitgeholfen und würde es immer und immer und immer wieder machen, wenn es nötig ist.
0: Wir gratulieren Effe und Egge aus Feldkirch.
1: Ja, und die Bilder von allen 22 Heldinnen und Helden, die sehen Sie dann heute bei uns auch online auf vorarlberg.orf.at und am Abend dann um 19 Uhr in Vorarlberg heute.

0: Musik aus Österreich um 7.22 Uhr. Guten Morgen, wir suchen aber die hier.
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0: Ja, die 10 Freunde, die sollten Sie dann zusammentrommeln. Die suchen wir nicht für Sie. Es geht um Tickets für das Exklusivkonzert der Vorarlberger Band Abado. Und zwar am 22. Oktober. Für Getränke ist auch gesorgt. Wir laden Sie ein ins Krafthaus in Bregenz. Es wird jedes Jahr ist das eine Riesenkrise. So eine Gaude. Sie sollten aber wissen, was ist denn das für ein Song? Welcher Song nimmt hier Anlauf? Kurz, gell?
3: Ja, nochmal, hä?
0: Ist das was zum Mitsingen? Probier mal. Ja, gar nicht mal so schlecht. Warst du das?
3: Ja.
0: Wer war das? 0557283030 ist die Frage, ist die Nummer zu der Frage. Und in 20 Minuten, kurz nach halb acht, spielen wir schon mit Ihnen.
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0: Guten Morgen am Dienstag. Es ist der 13. Oktober. Hier sind die Radio Vorarlberg Nachrichten um 7.30 Uhr.
1: Mit Martin Kopf, guten Morgen. Die kalte Jahreszeit steht bevor und damit auch die Grippesaison. Gegen Influenza kann man sich impfen lassen. Doch da gibt es momentan ein kleines Problem. Es fehlt nämlich an ausreichend Grippeimpfstoff. Warum das für die Vorarlberger Apothekerkammer aber noch kein Grund zur Sorge ist, weiß Melanie Kritzer.
2: Die Bundesbeschaffungsbehörde hat genug Grippeimpfdosen bestellt, aber die Auslieferung verzögert sich. Das sagt Apothekerkammerpräsident Christoph van Dellen. Weil es derzeit eben nicht genug Impfstoff gibt, werden nur besonders schützenswerte Menschen geimpft. Zum Beispiel Schwerkranke, Schwangere oder Kinder unter 2 Jahren. Van Dellen rechnet damit, dass sich das Auslieferungsproblem bald erledigt hat und Mitte November genug Impfstoff für alle vorhanden ist. Sich erst dann impfen zu lassen, sei ohnehin sinnvoll.
3: Weil wir haben momentan noch keine Influenza-Fälle und je später ich mich impfen lasse, umso länger ist auch der Impfschutz.
2: Also kein Grund zur Panik.
1: Die Vorarlberger Grünen befürchten nach der Tarifreform nun den nächsten Schlag für die öffentlichen Verkehrsmittel. Sie wollen von Landesstatthalter Christoph Bitschi wissen, welche Bus- und Bahnverbindungen im neuen Fahrplan möglicherweise gestrichen oder ausgedünnt werden. Es brauche Öffis für alle und keine zusätzlichen Hürden, sagt Grünen-Klubobmann Daniel Zadra. Fast 18.000 Euro. Dieser Betrag hat in der Handkasse einer Vorarlberger Zahnarztordination gefehlt. Die Chefin war sich sicher, schuld sei eine Assistentin, die die Kasse verwaltet hat. Sie hat die junge Frau fristlos entlassen und sie auf Schadenersatz geklagt. Die Gerichte haben der Zahnärztin aber eine Abfuhr erteilt. Moritz Moser mit den Einzelheiten.
4: Die Beweislage war am Ende zu dünn. Zwischen Jänner 2024 und Februar 2025 verschwanden mindestens 17.787 Euro aus der Handkasse, und zwar ohne, dass das im Kassaheft vermerkt wurde. Wer das Geld genommen hat, ist bis heute offen. Der Kassaschlüssel lag in einer Schublade und fast das ganze Ordinationsteam hat davon gewusst. Außerdem ist der Kassastand über ein Jahr lang nicht kontrolliert worden. Das Landesgericht Feldkirch hat die Klage in erster Instanz daher abgewiesen. Das Oberlandesgericht Innsbruck hat das kürzlich bestätigt. Indizien allein reichen für den geforderten Schadenersatz nicht. Die Zahnärztin muss der Entlassenen nun auch 2.000 Euro Verfahrenskosten zahlen.
1: Ab morgen Mittwoch ist die Streckensperre der ÖBB zwischen Feldkirch und Bux aufgelöst. Heute Nachmittag finden noch die letzten Testfahrten statt. Am Donnerstag ist der Zugverkehr für die Strecke wieder komplett freigegeben. 4 Monate lang ist die 18 Kilometer lange Strecke erneuert worden. Insgesamt haben die ÖBB für den Ausbau und die Modernisierung der Strecke Feldkirch-Bux 123 Millionen Euro investiert. Fußball-Bundesligist Altach muss die nächsten 2 Wochen ohne Mike Beere auskommen. Der Mittelfeldspieler ist nach seiner roten Karte gegen den WAC für 3 Spiele gesperrt worden, 2 davon unbedingt. Beere verpasst somit das Auswärtsspiel in Salzburg und das Heimmatch gegen Austria Wien. Und Eiskunstläuferin Olga Mikutina ist mit einem Sieg in die neue Saison gestartet. Die 23-jährige Feldkircherin hat im schottischen Dundee die Tayside Trophy gewonnen.
0: Jetzt am Morgen muss man sich schon noch ordentlich einpacken.
5: Ja, ist ziemlich frisch. Die Temperaturen liegen im Moment so zwischen -2 Grad in Lech und 7 Grad in Sulzberg. Ein paar Sonnenstrahlen gehen sich in der Früh zwar noch aus, aber dann wird es tagsüber immer trüber und in der Nacht auf morgen regnet es dann auch. Erst ab morgen Mittag setzt sich dann wieder die Sonne durch und die bleibt dann die ganze restliche Woche.
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5: Und wir haben die klassischen Stellen im Frühverkehr. 10 Minuten mehr brauchen Sie rund um den Kreisverkehr Dornbirn Nord und auch rund um die Bärenkreuzung in Feldkirch. Und 5 Minuten mehr sind es auf dem Weg in die Schweiz, und zwar bei der Grenze in Lustenau. Und Ihre Infos auch immer gerne bei uns durchgeben, natürlich unter 0800 20 4000.
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0: Aus den 80ern, Chris de Burgh ist das. Wir suchen aber einen anderen Song.
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0: Da geht es dann auch um 10 Tickets für das Exklusivkonzert der Vorarlberger Band Dabado. Und zwar am 22. Oktober im Krafthaus in Bregenz. Wird immer eine Riesenparty. Ich freue mich da jedes Jahr drauf, mit Ihnen einen Abend zu verbringen. Und wen hätten wir denn gern noch zusätzlich mit dabei?
3: Ja, der Christian aus Weiler wäre gern dabei. Der arbeitet da auf der Gemeinde und ist jetzt gerade erst ins Büro gekommen.
0: Okay, guten Morgen, Christian.
4: Guten Morgen, servus.
0: Du bist aber schon früh im Büro, oder? 20 vor 8?
4: Ja, um 7:30 ist eigentlich normal, oder?
0: Ah, ist normal, okay. Ja, bei uns fangen alle
4: an. Ich bin ja nicht im
0: Was tut mein Weiler jetzt schon um die Zeit im Büro?
4: Warte, bis die Bürger kommen, die ein Anliegen haben.
0: Ah, bist du da an der vordersten Front quasi?
4: Ja, zweite Reihe eigentlich. Die erste Dame ist unsere Dame vom Bürgerservice, aber ich bin ja also in der Vertretung.
0: Ah, okay. Weiler, ja. Was haben wir da? 2,5 ungefähr, 2.500 Liter?
4: Ja, ungefähr, ja.
0: Kommen da viel?
4: Ja. Vom Biss.
0: Vom Biss, okay.
4: Jetzt kommt zum Beispiel gerade unsere Pöstlerin.
0: Okay. Ja, weil 10 Kollegen gönnen sich aber schon aus, Christoph, oder?
4: Ja, ja.
0: Christian, schön, Entschuldigung. Ja. Christian. Mhm. 10 Kollegen würden sich ausgehen. Es geht ja um einen schönen Abend im Krafthaus in Bregenz. Aber die Frage war, was ist das hier für ein Song?
4: Das ist von Boney M. Ich stehe Steady Cool.
0: Und warum?
4: Warum das das ist? Weil das eine ganz markante Stelle ist von dem Lied.
0: Der nimmt da Anlauf. Los, wir mal rein. Und das hier.
5: What about Daddy Cool?
0: Hey, ist Daddy Cool. Stimmt. Christian,
4: ja, super.
0: Ich freue mich. Ich freue mich, wir sehen uns am 22. Oktober. Bring ein paar Kollegen mit. Ich bin auch dort.
4: Voll cool. Ja, super. Gut.
0: Bis dann.

0: Guten Morgen um 7.53 Uhr und es geht los im Tunnel, oder?
1: Ja, eine Viertelstunde mehr brauchen Sie da durch den Pfändertunnel Richtung Tirol. Eine Tunnelröhre ist da ja die ganze Woche noch wegen Sicherheitstests gesperrt und der Verkehr wird da deshalb einspurig durch die andere Röhre umgeleitet.

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6: Am Mikrofon ist Lorenz Wildner. Einen schönen guten Morgen. Jede 10. Junglehrkraft steigt in den ersten 5 Jahren wieder aus dem Schulbetrieb aus. Das zeigt die Ausgabe der OECD-Studie Bildung auf einen Blick. Laut den Grünen ist ein möglicher Grund dafür unter anderem die hohe Zahl an befristeten und damit unsicheren Verträgen. Viktoria Waldhäusl berichtet.
7: Jede 5. Lehrkraft hat einen befristeten Vertrag. Bei den Landeslehrkräften ist es in der Steiermark sogar jede 3., in Wien jede 4. Das zeigt eine parlamentarische Anfragebeantwortung des von den NEOS geführten Bildungsministeriums an die Grünen. Ob das auch ein Grund dafür ist, dass sich Junglehrkräfte umorientieren, geht aus den Zahlen nicht hervor. Die Grünen sehen aber durchaus einen Zusammenhang. Dazu kämen Probleme bei der Anrechnung von Vordienstzeiten und bei Vertragsabschlüssen, sagt die Grüne Bildungssprecherin Sigi Maurer.
8: Wir haben generell die Situation, dass sehr viele Lehrerinnen sehr lange keinen richtigen Vertrag bekommen, also ihre Vordienstzeiten nicht angerechnet werden.
7: Vom Bildungsministerium heißt es dazu, dass man bereits an Verbesserungen arbeite.
6: Russland greift weiterhin ukrainische Energieziele und Wohnhäuser an. Und das trotz der von US-Präsident Trump angekündigten Waffenruhe für Energieanlagen. Nach ukrainischen Angaben wurden bei den Angriffen
9: Flammen schlagen aus einem riesigen Loch in einem Wohnhaus in Kharkiv. Unmittelbar nach dem Einschlag waren wir vor Ort, erzählt Igor Jakovlev vom Roten Kreuz. Die Eingangstür sei blockiert gewesen, Menschen im Haus eingeschlossen und die Gasleitung war noch nicht abgedreht. Präsident Volodymyr Zelensky wirft Russland vor, den Krieg bewusst in die Länge zu ziehen. Er fordert die USA auf, Moskau zur Einhaltung der von Präsident Trump ausgerufenen Waffenruhe für Energieanlagen zu drängen. Die Ukraine sei bereit, sich daran zu halten, sagt Zelensky in einer Videobotschaft. Trump spielt den Ball zurück nach Kiew. Putin wolle eine Einigung, sagt er, aber auch Zelensky müsse sie wollen.
6: Am späten Vormittag soll Papst Leo in die Gemelli-Klinik in Rom eingeliefert werden, zur Entfernung eines Lungenknotens im frühen Stadium. Wann genau der Eingriff stattfindet, hat der Vatikan nicht mitgeteilt. Der Spitalsaufenthalt des 71-jährigen Papstes dürfte eine Woche dauern. Und der NASA-Rover Perseverance hat einen neuen Streckenrekord auf dem Mars aufgestellt. Seit seiner Ankunft 2021 legte er mehr als 45 Kilometer zurück und damit mehr als jedes Fahrzeug auf der Oberfläche des Mars. Laut NASA dürfte Perseverance bis in die 2030er Jahre einsatzfähig bleiben. Das waren die Nachrichten mit Lorenz Wildner.
10: Noch schaut es ja ziemlich freundlich aus.
11: Ja, aber nicht mehr lange. Ein paar Sonnenstrahlen gehen sich jetzt in der Früh zwar noch aus, dann wird es aber tagsüber immer trüber und in der Nacht auf morgen regnet es dann auch. Erst ab morgen Mittag setzt sich dann wieder die Sonne durch, dann bleibt sie aber die ganze restliche Woche.
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11: Eine Viertelstunde mehr brauchen Sie rund um die Bärenkreuzung in Feldkirch und eine Viertelstunde mehr ist es auch durch den Pfennertunnel Richtung Tirol. Der Verkehr wird da wegen einer Baustelle einspurig nur durch eine Tunnelröhre geleitet. Und wenn sonst noch was sein sollte, gerne bei uns anrufen. Wir geben es hier natürlich durch unter 0800 20 4000.
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10: Guten Morgen, um 3 nach 8. Und wie kommen Sie in Heinos Ehebett? Haben Sie jetzt richtig gehört? Gut, wer will das schon, aber es geht legal. Wie kommen Sie in Heinos Ehebett? Das klären wir gleich nach Bill Medley und Jennifer Warnes.

0: Zum dritten. Sänger Heino versteigert Möbel. Ob er das Geld braucht, weiß ich nicht. Aber er versteigert unter anderem auch sein Ehebett. Du lachst. Rufpreis 2000 Euro. Das Ehebett von Heino.
1: Gott, eh noch.
0: Aber würdest du das wollen?
1: Ja.
0: Okay. Aber es ist noch viel mehr mit dabei. 1200 Erinnerungsstücke. Darunter halten sie sich fest. Fast 30 Kilogramm Gold- und Silberschmuck. Musikinstrumente, Uhren und seinen Bentley. Ja, wird schon was zusammenkommen. Also falls Sie Interesse haben, die Auktion läuft ab sofort.
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0: Niederschmachten. Simply Red hier bei Radio Vorarlberg. Da geht es aber auch gleich rund mit Musik aus Österreich. Kolto Költer nach Status Quo. Und zwar in 30 Sekunden.
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0: Guten Morgen am Dienstag. Es ist der 13. Oktober. Hier sind die Radio Vorarlberg Nachrichten um 8.30 Uhr.
1: Mit Martin Kopf. Guten Morgen. In Vorarlberg gibt es derzeit nicht genug Grippeimpfstoff. Das habe mit bundesweiten Auslieferungsproblemen zu tun, sagt Apothekerkammerpräsident Christoph van Dellen. Deshalb impfe man aktuell nur besonders schützenswerte Menschen wie schwerkranke Personen, Schwangere oder Kleinkinder. Van Dellen rechnet damit, dass ab Mitte November genug Impfstoff für alle vorhanden sein wird. In keinem anderen Bundesland verdienen Frauen um so viel weniger als Männer wie in Vorarlberg. 44% beträgt der Gehaltsunterschied. Vergleicht man nur die Einkommen von Vollzeitbeschäftigten, dann verdienen Frauen um ein Fünftel weniger als Männer. Das habe mehrere Gründe, sagt Ronja Nicolatti, die Autorin des aktuellen Gleichstellungsberichts für Vorarlberg.
2: Zum einen eben die Teilzeitarbeit, auch die Berufswahl spielt hier eine besondere Rolle. Also nach wie vor sind Frauen in technischen Bereichen weniger vertreten. Auf der anderen Seite sehen wir auch, dass Frauen häufig, wenn sie Kinder bekommen, ihren Beruf wechseln und dann eben in niedrigere Positionen gehen, beziehungsweise in Felder oder Branchen, wo Vereinbarkeit leichter ermöglicht wird und dadurch dann auch Einkommensnachteile in Kauf nehmen.
1: Mit der Familiengründung komme es oft zu einem Karriereknick für Frauen, sagt Nicolatti. Das würden die Daten eindeutig zeigen. Eine Vorarlberger Zahnärztin ist mit einer Schadenersatzklage gegen ihre frühere Assistentin gescheitert. Aus der Handkasse der Ordination waren knapp 18.000 Euro verschwunden. Die Ärztin hat die Assistentin entlassen und das Geld zurückgefordert. Die Gerichte haben die Klage der früheren Chefin aber in zwei Instanzen abgewiesen. Fast das gesamte Praxisteam hatte Zugang zur Kasse, die zudem über Monate hinweg nicht kontrolliert worden ist. Die Vorarlberger Grünen befürchten nach der Tarifreform nun den nächsten Schlag für die öffentlichen Verkehrsmittel. Sie wollen von Landesstatthalter Christoph Bitschi wissen, welche Bus- und Bahnverbindungen im neuen Fahrplan möglicherweise gestrichen oder ausgedünnt werden. Es brauche Öffis für alle und keine zusätzlichen Hürden, sagt Grünen-Klubobmann Daniel Zadra. In 1,5 Wochen beginnt die neue Saison im alpinen Skiweltcup. Bevor es auf die heimischen Gletscher geht, steht für Olympiasieger Johannes Strolz ab heute eine Trainingswoche in Oslo auf dem Programm. Der Warter trainiert mit dem ÖSV-Slalom-Team in einer Skihalle in der norwegischen Hauptstadt.
3: Es ist natürlich in der Natur schon schöner, aber die Halle in Oslo hat meiner Meinung nach zwei Vorteile. Erstens einmal, die Topografie vom Hang ist ein bisschen besser für einen Rennlauf geeignet wie die andere Halle. Und der Schnee ist ein bisschen natürlicher. Von dem her ist es meiner Meinung nach die beste Halle, die ich bis jetzt kennengelernt habe. Ja, da können wir sicher nochmal gute Trainingstage absolvieren.
1: Für die Slalom-Spezialisten beginnt die Saison Mitte November im finnischen Levi.
0: Oh, goldener Oktober, da blendet richtig die Sonne.
4: Ja, aber nutzen Sie diese Sonnenstrahlen jetzt am Morgen noch aus. Tagsüber wird es dann nämlich trüber und in der Nacht auf morgen regnet es auch. Erst ab morgen Mittag setzt sich dann wieder die Sonne durch und die bleibt uns dann die ganze restliche Woche erhalten.
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4: Es wird langsam überall ruhiger, auch im Fernertunnel Richtung Innsbruck brauchen Sie im Moment nur noch 5 bis 10 Minuten länger. Und wenn sonst noch was sein sollte, gerne bei uns anrufen unter 0800 20 4000.
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0: Scheinemager, 20 von 9 an diesem Dienstag.
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0: Da war heute schon die Frage, was ist das für ein Song? Welcher Song nimmt hier Anlauf?
3: Ja, und gewusst hat das der Christian aus Weiler.
4: Für Bonnie M. ist das Daddy Cool.
0: Das ist es.
3: Richtig.
0: Das war so. Und damit ist er dabei am 22. Oktober im Krafthaus in Bregenz. Da gibt es ein Konzert von Dabado, eine Band aus Vorarlberg. Es gibt was zu trinken, ein paar Snacks sind auch mit dabei. Und Kollegen von ihm sind mit dabei. Es gibt nämlich 10 Tickets für Sie auch. Und zwar morgen wieder in Guten Morgen Vorarlberg. Und jetzt hören wir uns vom Christian das neue Lieblingslied an. Bonnie, Daddy Cool. 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
4: 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Gesund lieber.
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2: Am Mikrofon ist Lorenz Wildner. Angriffe auf Stromleitungen, Cyberangriffe auf Industrieunternehmen. Attacken auf kritische Infrastruktur werden immer öfter bekannt und sind besonders heikel. Für Behörden heißt das, sich besser zu schützen. Das Innenministerium und der Stromerzeugerverbund üben das ab heute 3 Tage lang. Mehr von Barbara Ganzfuß.
3: 500 Polizistinnen und Polizisten in 4 Bundesländern üben Vorfälle, die es in anderen Ländern schon gegeben hat. Sabotage, Spionage, Drohnenangriffe. Denn die hybriden Attacken werden mehr, sagt Innenminister Gerhard Karner.
4: So sehen wir derzeit nach dem Angriffskrieg der Russland auf die Ukraine, dass gerade das Thema Drohnenabwehr eines ist, das uns ganz besonders in der Zukunft auch fordern wird.
3: Wie funktioniert in solchen Fällen die Kommunikation? Wie läuft der Einsatz ab? Was läuft nicht ganz rund und muss verbessert werden? Diese Erkenntnisse soll die Übung bringen. 100%ige Sicherheit gäbe es nicht, sagt Verbundchef Michael Strugel. Umso wichtiger seien gut geschulte Mitarbeiterinnen und Mitarbeiter.
2: Das spanische Königspaar reist heute in die Exklave Ceuta in Nordafrika, um zu unterstreichen, dass Ceuta spanisch ist. Eine Provokation für den König von Marokko, der Anspruch auf das Territorium erhebt. Maren Häusermann berichtet.
5: König Mohammed VI. Von Marokko spricht über die Kooperation mit Spanien. Sie habe sich verschlechtert. Die Rede hält er nur wenige Tage, bevor das spanische Königspaar nach Ceuta und Melilla reist, in die 2 spanischen Territorien, auf die Marokko schon lange Anspruch erhebt. Wie Antonio Alonso, Professor für internationales Recht, sagt. König Mohammed spricht in diesem Zusammenhang von besetzten Gebieten, die man zurückgewinnen müsse. Aber die beiden Exklaven gehören schon seit 1580 zum spanischen Königreich. Damals gab es Marokko in seiner heutigen Form noch gar nicht. Um zu unterstreichen, dass die Territorien spanisch sind und bleiben, wird der spanische König diesmal sogar in Ceuta übernachten. Eine Premiere in der spanischen Geschichte und ein Beleg dafür, wie ernst die Lage ist.
2: In Wien finden heute Studentenproteste statt. Am Nachmittag werden Studierende und Uni-Angestellte den Wiener Ring blockieren und dort Vorlesungen abhalten. Sie protestieren gegen die geplanten Kürzungen des Uni-Budgets, welche die Regierung angekündigt hat. Befürchtet werden Einsparungen von bis zu 1 Milliarde Euro. Und Global 2000 hat Klage gegen den Steirischen Bauernbund eingebracht und auch eine einstweilige Verfügung beantragt. Die Umweltschutzorganisation fordert eine Unterlassung rufschädigender Falschbehauptungen und einen öffentlichen Widerruf. Der Bauernbund hatte Global 2000 eine absichtliche Falschinterpretation von Pestiziddaten vorgeworfen. Bereits zuvor musste die Industriegruppe Pflanzenschutz Behauptungen über die NGO widerrufen. Das waren die Nachrichten mit Lorenz Wildner.
6: Wir schauen uns das Wetter für Vorarlberg an und dieser Tag startet heute sehr sonnig. Gegen Mittag gibt es aber mehr Wolken in Vorarlberg. Es sollte heute eigentlich recht trocken bleiben. Morgen am Mittwoch starten wir dann recht trüb in den Tag. Es lockert dann aber so gegen Nachmittag etwas auf und am Donnerstag, da wird es wieder recht sonnig. Das ist der Radio Vorarlberg Verkehrsservice. Um 9.03 Uhr eine Meldung gibt es für die L190, die Vorarlberger Straße von Frastanz nach Feldkirch. Planen Sie da 10 Minuten mehr ein wegen Überlastung im Frühverkehr. Wenn Sie sonst was entdecken, bitte durchgeben an die 0800 20 4000.
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6: Schönen Vormittag mit einem Song, der schon so nach 80er klingt. Dieses wunderbare Intro kommt jetzt von Mr. Mr. ist Broken Wings.

Ja, für manche Entscheidungen wird man das ganze Leben aufgezogen. So ist es bei Tattoos, so ist es aber auch in der Musik bei Jon Bon Jovi. Wenn man über den Hit Living on a Prayer spricht, als er den Song zum ersten Mal gehört hat, hat er ihm gar nicht gefallen. Er hat gesagt, der ist zu gefühlvoll, zu wenig Rock. Er wollte eher sowas wie von John Jett, sowas wie I Love Rock'n'Roll, ja? Nicht sowas Weiches. Aber seine Band, die hat ihn dann nochmal umgestimmt und gesagt, hey, das ist ein richtig cooler Hit. Und er hat sich dann einreden lassen, dass er es doch singt. Ja? Zum Glück, denn daraus wurde einer seiner größten Hits in seiner Karriere. Und er wird auch bis heute noch mit dieser Geschichte liebevoll aufgezogen.

0: Wonderful Life und ein wundervoller Song hier bei Radio Vorarlberg von Black. Und wir schauen uns jetzt an, was tut sich in Vorarlberg. Hier sind die Radio Vorarlberg Nachrichten.
1: Mit Martin Kopf. Aktuell gibt es in Vorarlberg einen Mangel an Grippeimpfstoff. Das sei auf bundesweite Lieferprobleme zurückzuführen, sagt Apothekerkammerpräsident Christoph van Dellen. Deshalb impfe man aktuell nur besonders schützenswerte Menschen, wie schwer Kranke, Schwangere oder Kleinkinder. Van Dellen rechnet damit, dass ab Mitte November genug Impfstoff für alle vorhanden sein wird. Eine Vorarlberger Zahnärztin ist mit einer Schadenersatzklage gegen ihre frühere Assistentin gescheitert. Aus der Handkasse der Ordination waren knapp 18.000 Euro verschwunden. Die Ärztin hat die Assistentin entlassen und das Geld zurückgefordert. Die Gerichte haben die Klage der früheren Chefin aber in zwei Instanzen abgewiesen. Fast das gesamte Praxisteam hatte Zugang zur Kasse, die zudem über Monate hinweg nicht kontrolliert worden ist. Fußball-Bundesligist Altach muss die nächsten zwei Wochen ohne Mike Beere auskommen. Der Mittelfeldspieler ist nach seiner roten Karte gegen den WAC für 3 Spiele gesperrt worden, 2 davon unbedingt. Und Eiskunstläuferin Olga Mikutina ist mit einem Sieg in die neue Saison gestartet. Die 23-jährige Feldkircherin hat im schottischen Dundee die Tayside Trophy gewonnen.
0: Wir gratulieren recht herzlich, schauen uns das Wetter für Vorarlberg an. Heute sehr viel Sonne am Start, aber gegen Mittag schon wieder mehr Wolken. Morgen dann ab Mittwoch starten wir erstmal recht trüb in den Tag, es lockert aber gegen Nachmittag auch schon wieder auf und am Donnerstag ist es dann recht sonnig. Das ist der Radio Vorarlberg Verkehrsservice, 9.32 Uhr. Kommen gut voran. Wenn Sie was entdecken, bitte durchgeben an die 0800 20 4000.
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0: Wir versprühen einfach mal gute Laune und das macht man am einfachsten, indem man einfach Rod Stewart auflegt. Hier ist ein guter Laune-Song von ihm. Hier ist Baby Jane.

0: Schönen Dienstagvormittag. Wie viel Held steckt in Ihnen und wie viel Held steckt in mir? Ich glaube, das wissen wir erst, wenn es wirklich drauf ankommt. Ja. Bei Nicole Hämmerle, da war es soweit, bei ihr ist es drauf angekommen. Deshalb hat sie von uns den Dekus-Preis erhalten, weil sie vollkommen richtig reagiert hat. Ein Preis für Personen, die nicht wegschauen, sondern handeln, wenn es drauf ankommt. Sie wollte eigentlich einkaufen, steht in der Tiefgarage und findet dort einen blutenden Mann mit einer Stichwunde am Boden.
1: Und für mich war in der ersten Sekunde klar, dass ich ihm helfen muss. Er ist mit dem Gesicht am Boden gefallen und zuerst habe ich nur gesehen, dass er im Gesicht blutet. Ich muss sagen, ich habe in dem Moment so viel Adrenalin gehabt, dass es mich gerne gestört hat, das Blut. Es war einfach eine Nebensache, weil ich wollte einfach dem Mann helfen. Und am Schluss ist halt rausgekommen, dass er eine Stichverletzung gehabt hat und ich habe die Blutung gestoppt.
0: Die Nicole, die tut genau das Richtige, die versorgt den Mann, sie ruft die Einsatzkräfte und sie hilft dann mit ihren Hinweisen sogar auch noch, den Täter zu finden. Also wirklich Wahnsinn.
1: Also ich habe die Dankbarkeit bei dem Mann in den Augen gesehen und ich würde keine Sekunde zweifeln und es wirklich jederzeit wieder da. Weil irgendwann sind wir selber auf dem Moment angewiesen, wo mehr Hilfe braucht.
0: Also wir schneiden uns jetzt alle mal einfach ein Stückchen von der Nicole Hämmerle ab. Danke dir vielmals, eine Frau, die nicht wegschaut und deswegen haben wir sie gestern mit dem Dekus Award ausgezeichnet. Ihre Geschichte, aber auch die der anderen Dekus-Gewinner, die lesen Sie jetzt online auf vorarlberg.at.

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1: Am Mikrofon ist Lorenz Wildner. Nach schweren Unwettern sind in Mexiko mindestens 5 Menschen ums Leben gekommen. 10 weitere werden vermisst. Auslöser sind ein Hurricane vor der Pazifikküste und ein Tropensturm im Nordwesten des Landes. Ansgar Gersmann.
2: Teilweise steht das Wasser hüfthoch in den Straßen. In einigen Regionen ist der Strom ausgefallen. Andernorts ist das Wasser schon abgeflossen. Nun sind die Straßen von Schlamm bedeckt. Der Fluss sei in der Nacht über die Ufer getreten, erzählt Joanna Noriulu aus dem Nordwesten des Landes. Es habe geklungen wie Meereswellen, dann sei plötzlich das Wasser gekommen, es sei in die Häuser geflossen und habe alles mitgerissen. Rettungskräfte suchen nun nach Vermissten, doch vielerorts sind Straßen durch Erdrutsche blockiert. Und eine Entspannung ist vorerst nicht in Sicht. Die Behörden warnen weiterhin vor Starkregen, heftigen Winden und an der Küste vor hohen Wellen.
1: Vor der bulgarischen Küste im Schwarzen Meer hat es erneut einen mutmaßlichen Drohnenangriff gegeben. 2 Schiffe wurden getroffen, eines davon ist gesunken. Beide Besatzungen konnten gerettet werden. Bulgariens Premier Radev kündigte angesichts des, Zitat, inakzeptablen Vorfalls an, die russische Botschafterin ins bulgarische Außenministerium zu zitieren. US-Präsident Trump hat das Dieselabkommen mit Russland verteidigt gegen parteiübergreifende Kritik. Das Abkommen werde US-Landwirten helfen und die hohen Kraftstoffpreise senken, so Trump. Das Abkommen sieht vor, dass US-Sanktionen gegen russische Treibstoffe vorübergehend aufgehoben werden, damit Russland Diesel wieder an die Weltmärkte liefern könne. In Schulen sollen bald KI-Brillen verboten werden. Bildungsminister Wiederkehr denkt über ein neues Gesetz nach, nachdem in Wien ein Fall eskaliert ist. Ein Kind hat sich geweigert, die Smart Glasses von Meta, mit der man filmen kann, abzusetzen. Der Schüler wurde von der Schule geworfen. Das Bundesverwaltungsgericht hat den Schulverweis jetzt aber wieder aufgehoben. Berthe Tomasowitsch, wie schaut denn da die Begründung vom Gericht aus?
3: Zum einen hat der Schüler ein ärztliches Gutachten, in dem das Tragen der Smart Glasses empfohlen wird, weil der Bub ein Aufmerksamkeitsdefizit hat. Zum anderen hat das Gericht aber durchaus Verständnis gezeigt, dass man sich durch das anhaltende Tragen dieser Brillen beobachtet fühlt. Allerdings, die Schilderungen haben sich auf subjektive Eindrücke beschränkt, hat es da geheißen. Objektiv konnte nicht festgestellt werden, dass der Bub etwas ohne Zustimmung der anderen in der Klasse gefilmt hat.
1: Wie genau geht das jetzt weiter?
3: Die Bildungsdirektion will nun gegen das Urteil vorgehen. Bildungsminister Christoph Wiederkehr kann sich auch vorstellen, dass solche Brillen in den Schulen verboten werden könnten. In Norwegens Hauptstadt Oslo ist es da schon so weit. Smart Glasses sind dort in der Schule nicht mehr erlaubt.
1: Danke, Beate Tomasowitsch. Das waren die Nachrichten mit Lorenz Wildner.
4: Wir schauen uns das Wetter für Vorarlberg an. Da würde ich gerne wissen, ob Smart Glasses auch das Wetter schöner machen können. Ich glaube nicht. Es gibt aber heute ein bisschen Sonne, zumindest jetzt am Vormittag. Noch gegen Mittag werden die Wolken dichter. Untertags soll es aber trotzdem trocken bleiben. Morgen am Mittwoch starten wir dann recht trüb in den Tag. Es lockert aber gegen Nachmittag auf. Und am Donnerstag ist es wieder recht sonnig in Vorarlberg. Das ist der Radio Vorarlberg Verkehrsservice. Um 10.30 Uhr kommen wir gut voran.
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4: Jetzt wäre der Moment, wo Sie das Radio ein bisschen lauter drehen können. Das heißt, wenn es die Kollegen nicht stört. Aber jetzt kommt einfach ein super Song aus den 80ern. Hier ist Van Halen mit Jump. Schönen Dienstag.

0: Die Robets klatschen gleich ab mit dem größten österreichischen Rockstar Falco und seinem US-Nummer 1-Hit Rock Me Amadeus. Und wenn der damals gewusst hätte, dass er mit dem Song Musikgeschichte schreibt, wäre er wahrscheinlich nicht 3 Stunden zu spät zum Videodreh gekommen. Seine Ausrede damals, ja, mein Hund, der hat verschlafen. Ja, kann man sich eben nur leisten, wenn man Falco heißt. Und genau den hören wir hier gleich.
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0: Schönen Dienstag hier bei Radio Vorarlberg. Es ist 10.30 Uhr, Zeit für die Radio Vorarlberg Nachrichten.
1: Mit Martin Kopf. Die Marktgemeinde Rankweil rüstet sich für Starkregenereignisse und baut einen neuen Stauraumkanal mit Rückhaltebecken. 2,2 Millionen Liter Wasser können dort zwischengespeichert und dann kontrolliert abgeleitet werden. Dadurch sollen weniger Keller überflutet werden. Insgesamt investiert die Gemeinde dafür 2,4 Millionen Euro. Die Arbeiten beginnen im November und dauern bis Mai nächsten Jahres. Die Stadt Dornbirn will eine Green and Blue City werden, also Natur und Wasser künftig besser miteinander verknüpfen. Dafür bereitet die Stadt einen Begrünungsplan vor. So sollen etwa bei Neubauten Dach- und Fassadenbegrünungen zum Standard werden. Die Umweltschutzorganisation WWF spricht von ambitionierten Zielen, kritisiert aber, dass noch die Gesamtplanung mit Zuständigkeiten und Kontrollen offen sei. Nach einem Unfall mit Fahrerflucht auf der Rheintal-Autobahn sucht die Polizei nun nach Zeugen. Gestern Nachmittag um 16:30 sind am Ende der Baustelle zwischen Altach und Götzis zwei Autos seitlich zusammengestoßen. Eines davon, ein schwarzer BMW X3 mit Dornbirner Kennzeichen, ist ohne anzuhalten weitergefahren. Zeugen des Unfalls werden gebeten, sich bei der Polizei zu melden.
0: Wir begleiten Sie wettertechnisch durch den Vormittag. Die Sonne ist auch dabei. Gegen Mittag gibt es da mehr Wolken in Vorarlberg. Sollte heute Nachmittag aber noch trocken bleiben. Morgen am Mittwoch starten wir aber eher trüb in den Tag. So gegen Nachmittag soll es dann aber auch da wieder auflockern. Und am Donnerstag wird es dann recht sonnig in Vorarlberg. Das ist der Radio Vorarlberg Verkehrsservice um 10.31 Uhr. Sie kommen gut voran, wenn Sie was entdecken. Bitte gleich durchgeben an die 0800 20 4000. Volle Fahrt voraus jetzt mit Tracy Chapman, Talking About the Revolution. Mein Name ist Roman Neugebauer. Schönen Dienstag.

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2: Am Mikrofon ist Lorenz Wildner. Wegen Betrugsverdacht sitzt der Ex-Geschäftsführer von Kika Leiner in Untersuchungshaft. Ihm wird vorgeworfen, 4.700 Hochwasseropfern einen Rabatt angeboten zu haben, obwohl Kika Leiner bereits pleite war und die Möbel nicht mehr liefern konnte. Bernd Koschuh, jetzt ermittelt die Korruptionsstaatsanwaltschaft auch in einer zweiten Causa.
3: Vollstreckungsvereitelung lautet der Vorwurf gegen Ex-Kika-Chef Hermann W. Gläubiger, die von ihm eine Energiefirma gekauft hatten, fordern von ihm über 2 Millionen Euro. Und es gibt gerichtliche Exekutionstitel. Doch als ein Gerichtsvollzieher zu W.s Villa im Bezirk Liezen kommt, um die Exekutionstitel zu vollstrecken, geschieht Absurdes, findet der Anwalt der Gläubiger Christian Kirner.
4: Seine Lebensgefährtin hat uns auf einmal konfrontiert mit einem Schenkungsvertrag, wonach sämtliche Fahrnisse in der Villa, die eigentlich an dem Tag gepfändet werden hätten sollen, in ihrem Eigentum stehen sollen, nicht im Eigentum von Herrn W., Kunst im Versicherungswert von Millionen, die Zigarrensammlung, die Weinsammlung.
3: Weiteren Schenkungsverträgen zufolge seien die Gegenstände dann an die Mutter und schließlich an eine türkische Firma von W. übertragen worden. Verteidiger Sascha Flatz entgegnet, die Forderungen der Gläubiger seien nicht gerechtfertigt und Hermann W. habe kein Geld auf die Seite geschafft.
2: Der Einkauf von Grundnahrungsmitteln ist laut der Arbeiterkammer günstiger geworden. Für 40 Produkte haben die Testeinkäufer heuer 74 Euro bezahlt, knapp 10% weniger als im Vorjahr. Das stärkste Minus gibt es bei Butter, aber auch Nudeln, Gouda und Pommes sind billiger geworden. Teurer geworden sind hingegen Tafelessig, Kartoffeln und Flüssigwaschmittel. Auch im Wintersemester und Schuljahr 2026/27 werden mehr als 500 Bildungseinrichtungen landesweit mit kostenlosen Periodenprodukten versorgt. Eine Drogeriekette stellt dafür 4,3 Millionen Tampons und 1,7 Millionen Binden zur Verfügung. Eine solche Aktion hat es bereits im Vorjahr gegeben. Skihallen in Österreich. Diese Idee treibt jetzt offenbar der österreichische Skiverband voran. Theresa Eder, die Idee kommt gut an.
5: Ja, seitdem ÖSV-Präsidentin Roswitha Stadlober die Einrichtung einer Arbeitsgruppe für so eine Halle angekündigt hat, wird die Idee recht positiv aufgenommen. Marco Schwarz oder auch Manuel Feller finden die Halle überlegenswert. Vor allem fürs Training wäre es deutlich angenehmer, als um 5 Uhr früh mit 6 Paar Ski am Gletscher stehen zu müssen, meint Feller. ÖSV-Sportdirektor Mario Stecher sieht in einer Skihalle einen Gamechanger, weil sie den Skisport das ganze Jahr über erlebbar macht. Der Bau der Halle wird jetzt mal geprüft. Ein fixes vorliegendes Konzept gibt es noch nicht. Als möglicher Standort wird Wien diskutiert.
2: Und der erst im September aufgestellte Preisrekord für ein Trikot von Basketball-Superstar Michael Jordan ist erneut überboten worden. Laut dem US-Auktionshaus Hunt hat ein Immobilieninvestor aus Florida 14 Millionen US-Dollar für das rote Trikot mit der Nummer 23 bezahlt. Jordan trug es im zweiten Spiel der NBA Finals 1998. Das waren die Nachrichten mit Lorenz Wildner.
6: Heute brauchen Sie auf jeden Fall ein bisschen mehr als ein rotes Trikot, wenn Sie draußen sind. Maximal gehen sich heute 18 Grad aus, ist nicht schlecht für die Jahreszeit, aber auch für einen Basketballschau ein bisschen zu wenig. Gibt heute doch viele Wolken, gegen Nachmittag soll es aber trocken bleiben. Morgen dann am Mittwoch starten wir eher trüb in den Tag, anders wie heute. Es lockert dann da aber gegen Nachmittag auf und am Donnerstag wird es schon wieder recht sonnig. Das ist der Radio Vorarlberg Verkehrsservice um 11.30 Uhr. Kommen gut voran, wenn Sie was entdecken. Bitte durchgeben an die 0800 20 4000.
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6: Und heute haben wir wirklich gute Musik am Start. Oh, einer meiner Lieblingssongs jetzt ist Alphaville mit Forever Young. Ihnen einen schönen Dienstagvormittag.

0: Frau mit der Goldstimme, Celine Dion. Lang war sie aus der Öffentlichkeit verschwunden wegen einer Krankheit. Jetzt tritt sie sogar wieder auf und singt. Das sind wunderbare Nachrichten. Die nächste Frau mit der Goldstimme, das ist Christina Stürmer. Nie genug, die hören wir hier gleich nach den Fine Young Cannibals.
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0: Schönen Dienstag, Sie hören Radio Vorarlberg. Es ist 11.30 Uhr, Zeit für die Radio Vorarlberg Nachrichten.
1: Mit Martin Kopf. Ab Jänner sollen Impfungen auch in Apotheken möglich sein. Die Vorarlberger Apothekerkammer kritisiert am Plan der Bundesregierung, dass die Rahmenbedingungen noch nicht geklärt seien. Welche offenen Fragen aus Sicht von Kammerpräsident Christoph van Dellen zum Beispiel bei den Räumlichkeiten noch gelöst werden müssen, darüber berichten wir in den Mittagsnachrichten in einer Stunde. Die Marktgemeinde Rankweil rüstet sich für Starkregenereignisse und baut einen neuen Stauraumkanal mit Rückhaltebecken. 2,2 Millionen Liter Wasser können dort zwischengespeichert und dann kontrolliert abgeleitet werden. Dadurch sollen weniger Keller unter Wasser stehen. Insgesamt investiert die Gemeinde dafür 2,4 Millionen Euro. Die Arbeiten beginnen im November und dauern bis Mai nächsten Jahres. Die Stadt Dornbirn will eine Green and Blue City werden, also Natur und Wasser künftig besser miteinander verknüpfen. Dafür bereitet die Stadt einen Begrünungsplan vor. So sollen etwa bei Neubauten Dach- und Fassadenbegrünungen zum Standard werden. Die Umweltschutzorganisation WWF spricht von ambitionierten Zielen, kritisiert aber, dass noch die Gesamtplanung mit Zuständigkeiten und Kontrollen offen sei.
0: Ja, wenn Sie sich fragen, was haben Sie da gerade für ein Baby gehört? Das war meine Tochter Marie, die mich heute in meinem Studio besucht und kurz einmal geblabbert hat.
1: Die wollte einfach auch in die Nachrichten.
0: Die wollte einfach auch rein. Ja, wir schauen uns jetzt das Wetter an. Es ist ja heute in Vorarlberg am Vormittag noch recht sonnig. Mehr und mehr kommen die Wolken und es bleibt heute Mittag und heute Nachmittag dann aber trotzdem trocken. Morgen dann am Mittwoch starten wir recht trüb in den Tag. Es lockert dann aber gegen Nachmittag etwas auf und am Donnerstag wird es dann wieder recht sonnig. Das ist der Radio Vorarlberg Verkehrsservice um 11.31 Uhr. Sie kommen gut voran auf Vorarlbergstraßen. Wenn Sie was entdecken, Stau, Unfall, Blitzer, bitte durchgeben an die 0800 20 4000.
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0: Ich hoffe, Sie haben einen feinen Dienstag. Wir haben feine Musik für Sie. Jetzt am Start die Dire Straits mit Brothers in Arms.

0: schon, ein Song von den Backstreet Boys und gleich ein Song, der bis heute super funktioniert aus den 80ern. Belinda Carlisle, Leave a Light On.
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0: Die Kirche unter den Weißgerbern ist ein Werk des Architekten des Wiener Rathauses Friedrich Schmidt. Sie hatte zwei Vorgängerbauten. Der erste wurde 1673 errichtet und 10 Jahre später in der zweiten Türkenbelagerung zerstört. Daran erinnern Stern und Halbmond an der neuen Otmarkirche. Die zweite, 1690 geweihte Kirche, wurde 1875 abgetragen. Kardinal Otmar Rauscher erwies sich als großer Förderer der Kirche, die seinem Namenspatron geweiht ist. 1866 legte er den Grundstein, 7 Jahre später nahm er die Weihe vor. Die Kirche ist als Sichtziegelbau mit reichen Haussteinarbeiten ausgeführt. Die dreischiffige Basilika hat in der Mitte der Westfassade einen 80 Meter hohen Turm, der zu den höchsten Wiens zählt.
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2: Werden darf. Fix ist das aber noch nicht. Die Apothekerkammer und auch die Impfstoffhersteller mahnen jetzt zur Eile. Tanja Malle, was ist denn jetzt der aktuelle Stand?
3: Es fehlt einfach der entsprechende Gesetzesentwurf. Die Verhandlungen laufen. Eine wesentliche offene Frage dürfte sein, ob die Apotheken auch gleich in das öffentliche Gratis-Impfprogramm aufgenommen werden. Dieses deckt ja bei Erwachsenen etwa Impfungen gegen Influenza, Pneumokokken und Covid-19 ab. Die Mittel dafür sind aber eigentlich bis Ende 2028 verplant. Das Gesundheitsministerium hält sich heute zum Stand der Verhandlungen bedeckt. Die Impfstoffhersteller und die Apothekerkammer drängen auf eine Aufnahme ins öffentliche Impfprogramm.
2: Die Ärztekammer ist ja grundsätzlich gegen das Impfen in Apotheken und verweist auf die Patientensicherheit. Was sagen denn Erfahrungen aus anderen europäischen Ländern?
3: Die Apothekerkammer verweist auf entsprechende Aus- und Fortbildungen in Sachen Impfen und in 19 europäischen Ländern dürfen Apothekerinnen und Apotheker zur Spritze greifen. Erfahrungen aus Irland und Portugal zeigen etwa, dass das Impfen in Apotheken Durchimpfungsraten erhöht. Das wäre auch in Österreich nötig. Ein Beispiel, zuletzt ist in Österreich etwa die Zahl der FSME-Impfungen deutlich zurückgegangen.
2: Nach einem Cyber-Großangriff auf Supermärkte in Frankreich müssen dort Massen an Lebensmitteln weggeworfen werden. In Österreich gehören Supermärkte zur kritischen Infrastruktur. Die Sicherheitsvorkehrungen sind zwar hoch, doch ein Angriff kann auch hier nicht vollständig ausgeschlossen werden. Beate Tomasowitz berichtet.
4: Spar ist der größte Lebensmittelhändler in Österreich. Dort ist jede Marktleiterin, jeder Marktleiter mit einem speziellen Alarmsystem ausgestattet, sagt Nicole Bergmann, Sprecherin von Spar.
5: Und wenn in seiner Filiale etwas daneben geht, also wenn zum Beispiel jemand einbricht oder eben auch wenn die Kühlsysteme irgendein Problem haben, würde der Marktleiter oder die Marktleiterin sofort eine Alarmmeldung auf sein Handy bekommen.
4: Wenn das in mehreren Filialen gleichzeitig passiert, würde sofort die konzerneigene Cybersicherheitsabteilung befasst werden. Angriffe sind technisch auch in Österreich möglich, aber unwahrscheinlicher, heißt es von Experten. Die Angriffe treffen häufiger die viel größeren Lebensmittelketten in Frankreich, den Niederlanden oder Belgien. Ein solcher bisher nicht betroffener großer Lebensmitteleinzelhändler hat einige Systeme offline gestellt. In Österreich sind keine Angriffe bekannt.
2: Die Caritas fordert von der Regierung mehr Einsatz im Kampf gegen Armut. Im Vorjahr hätten sich rund 44.000 Menschen von der Hilfsorganisation beraten lassen. Vor allem im Winter würde sich durch die Heizkosten der Druck auf Betroffene deutlich erhöhen. Die Caritas fordert daher einen Ausbau der Sozialhilfe und einen Aktionsplan für leistbares Wohnen. Österreichs Fußballnationalteam der Frauen empfängt heute im Wiener Sportclubstadion den Kosovo. Ein Sieg heute wäre ein Schritt Richtung Traumziel WM. Emily Weber berichtet.
6: Das klare Ziel der Österreicherinnen ist es heute, gegen Kosovo in die zweite Playoff-Runde aufzusteigen. Gelingt ihnen das, dann könnten sie Anfang Dezember zum allerersten Mal in der Geschichte ein WM-Ticket lösen. Sarah Zadra-Ziel.
7: Wir alle träumen davon. Jeder will da unbedingt hin und dafür geben wir hier jeden Tag alles. Wir wissen, es sind nur 3 Spiele. Der Weg ist jetzt echt nicht mehr ganz so weit, also im besten Fall 3 Spiele. Und wir wollen unbedingt nach Brasilien.
6: Marie Höbinger ist sich der Verantwortung bewusst und sieht das Ganze nicht mehr nur als Traum in weiter Ferne.
8: Es ist jetzt nicht mehr so, dass es ein Traum ist, glaube ich, sondern eher eine Motivation. Wir haben einen super machbaren Weg vor uns und ich finde, das muss jeder Einzelne extrem anspornen. Und ich finde, das kann jetzt schon ab diesem Moment auch Erwartung sein.
6: Der nächste Schritt Richtung Brasilien steht also heute bevor. Anpfiff ist im Wiener Sportclubstadion um 18 Uhr.
2: Das war das Mittagsjournal mit Miriam Reichel.
9: Wir schauen uns das Wetter für Vorarlberg an. Da werden die Wolken jetzt dichter, aber es sollte heute Nachmittag trocken bleiben. Morgen Mittwoch starten wir dann aber recht trüb in den Tag. Gegen Nachmittag lockert es auf und am Donnerstag wird es dann wieder recht sonnig. Das ist der Radio Vorarlberg Verkehrsservice um 12.05 Uhr. Sie kommen gut voran auf Vorarlbergstraßen. 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

0: Das ist eine coole Rocknummer von Queen. Sie hören Radio Vorarlberg und im Nenzinger Himmel, da stehen 160 Ferienhäuser und es werden bald mehr sein. Martin Kopf aus unserer Nachrichtenredaktion.
1: Ja, 10 neue Ferienhäuser sind im Nenzinger Himmel geplant. Der Grundeigentümer, das ist die Agrargemeinschaft Nenzing, verlost nämlich die Bauplätze dafür. Wer bei der Verlosung mitmachen darf und wie viel Geld man mitbringen muss, darüber berichten wir in den Mittagsnachrichten um 12:30.
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0: Ryan Adams hier bei Radio Vorarlberg. Mahlzeit, es ist 12.30 Uhr, Zeit für die Radio Vorarlberg Mittagsnachrichten.
1: Bei Doppelmayr wurde heute der Spatenstich für den Ausbau des Werks in Wolfurt gesetzt. Wir waren dabei. Und ab dem kommenden Jahr sollen Impfungen in der Apotheke möglich sein. Der entsprechende Gesetzesentwurf lässt aber noch auf sich warten. Mein Name ist Moritz Moser. Schönen Mittag. Man kennt die Debatte seit Jahren. Geht es nach den Apothekern, wäre es unverantwortlich, Wundsalbe im Drogeriemarkt zu verkaufen. Und geht es nach den Ärzten, ist es unverantwortlich, sich in den Apotheken impfen zu lassen. Zumindest eines davon, nämlich die Impfung bei der Apothekerin, soll nun bald Realität werden. Eine entsprechende Gesetzesänderung hat sich die Bundesregierung noch für heuer vorgenommen. Ab nächstem Jahr soll sie dann gelten. Für die Vorarlberger Apothekerinnen und Apotheker sind aber noch einige Fragen offen. Martin Kopf mit den Einzelheiten.
2: Nicht nur den Impfstoff in der Apotheke abholen, sondern sich dort auch gleich impfen lassen. Der Vorarlberger Apothekerkammerpräsident Christoph van Dellen geht fix davon aus, dass das ab dem 1. Jänner möglich sein wird.
3: Wir wissen allerdings noch nicht, unter welchen Bedingungen wir impfen können, also welche räumlichen Voraussetzungen wir brauchen. Brauchen wir eine Couch, damit jemand sich hinlegen kann? Braucht es einen sterilen Raum oder wie auch immer?
2: Diese Fragen gelte es noch zu klären, sagt van Dellen. Er geht deshalb davon aus, dass nicht alle möglichen Impfungen gleich zu Beginn des neuen Jahres in den Apotheken durchgeführt werden können. Die momentan anlaufenden Impfungen gegen Influenza werden sich wohl nicht ausgehen, meint der Apothekerkammerpräsident.
3: Ich rechne persönlich damit, dass wir diese Grippeimpfungen noch nicht machen, sondern erst beim nächsten Jahr in die Grippeimpfungen einsteigen, aber dass man ab 1.1.27 bei uns die anderen Impfungen wie FSME oder andere Impfungen machen können.
2: Van Dellen hofft, dass die Bundesregierung die Gesetzesänderung zum Impfen in den Apotheken möglichst bald in die Begutachtungsphase schickt. Dann sollte es sich mit dem Inkrafttreten am 1.1. ausgehen. Am fachlichen Wissen werde das Vorhaben jedenfalls nicht scheitern, sagt Van Dellen. Die theoretischen Schulungen hätten nämlich schon sehr viele Apothekerinnen und Apotheker im Land absolviert.
1: Eine kräftige Finanzspritze in den Vorarlberger Wirtschaftsstandort plant man bei Doppelmayr. Das Unternehmen investiert mehr als 200 Millionen Euro in die Erweiterung seines Werks in Wolfurt. Das ist bisher die höchste Investitionssumme des Seilbahnherstellers für ein Einzelprojekt. Am Standort Hohe Brücke entstehen neue Produktionshallen und ein Hochregallager. Der Erweiterungsbau bietet Platz für insgesamt 850 Beschäftigte. Heute war der Spatenstich. Emanuel Broger war dabei.
4: Es ist die größte Einzelinvestition der über 130-jährigen Firmengeschichte von Doppelmayr. Konkret sollen Produktionshallen mit einer Nutzfläche von 51.000 Quadratmetern entstehen. Das sind etwa 7 Fußballfelder. Mit der Erweiterung soll die Produktionskapazität gesteigert werden, erklärt Michael Doppelmayr.
5: Wir werden sicherlich 50% mehr Produzierer können, wenn der Verkauf das, sag ich jetzt mal, zusammenbringt.
6: Wenn der Verkauf das zusammenbringt, also durchaus auch ein Risiko?
5: Na, Risiko nicht. Der Markt entwickelt sich gut, aber natürlich nicht in der Geschwindigkeit, wie wir da bauen, oder?
6: Hoffen oder wird sicher?
5: Nein, wird schon werden, aber es werden noch ein paar schaffen müssen.
4: Die Bagger für das neue Projekt sind bereits aufgefahren. Baustart war nämlich im August. Ende 2029 soll laut Plan dann alles fertig sein. Der neue Produktionsstandort liefert Platz für viele, auch neue Mitarbeiter, sagt Projektleiter Markus Wilpernick.
7: Wir errichten 850 neue Arbeitsplätze. Davon werden ungefähr die Hälfte, gut 400, an dem Standort zusammengezogen. Sprich, wir werden zukünftig das Werk Kehler in Rickenbach, wo die Firma Doppelmayr damals gegründet wurde, da an den Standort Hohe Brücke übersiedeln. Und die restlichen gut 450 Arbeitsplätze sind für die Zukunft reserviert, um sich entwickeln.
4: Künftig sollen in diesen Hallen am Standort Hohe Brücke Seilbahnkomponenten für die ganze Welt hergestellt werden. Kernstück ist auch ein neues Hochregallager. Das Bauwerk wird 40 Meter hoch und damit umliegende Firmengebäude überragen.
1: Der Nenzinger Himmel ist ein landschaftliches Juwel, und ein Paradies für Bergsteiger und Erholungssuchende. 160 Ferienhäuser stehen in einer Siedlung in den Bergen hoch über Nenzing. Die letzten davon sind in den 90er Jahren gebaut worden. Jetzt kommen 10 neue Ferienhäuser dazu. Der Grundeigentümer, die Agrargemeinschaft Nenzing, verlost die 10 Bauplätze, wie Jürgen Peschener berichtet.
8: Die Marktgemeinde Nenzing wird ab nächstem Frühjahr im Nenzinger Himmel eine Kanalisation errichten. Und deshalb werden hier nach langer Pause wieder Hütten gebaut, sagt Johannes Meyer, der Obmann der Agrargemeinschaft.
9: Wir haben natürlich auch nach 1990 weitere Ersuchen gekriegt, Hütten bauen zu können. Haben wir immer gesagt, Gott nicht, kein Kanal. Keine Abwasserentsorgung, ist gleich Kanal. Jetzt wissen alle, es kommt ein Kanal. Die Marktgemeinde Nenzing muss auf Druck der Behörde eine Kanalisierung errichten dahin. Dann ist natürlich logisch, dass die Mitglieder sagen, wir würden gerne Hütten bauen. Wir sind für unsere Mitglieder da und folgen dem Wunsch der Mitglieder.
8: Erben kann man eine Hütte auch, wenn man nicht in Nenzing wohnt. Eine Hütte neu errichten, kaufen oder geschenkt kriegen kann nur ein Mitglied der Agrargemeinschaft. Und das kann nur sein, wer in Nenzing wohnt.
9: Also die Idee ist dahinter, dass jemand, der sich um eine Hütte bewirbt, einen finanziellen Leistungsnachweis bringen muss, dass er in der Lage ist, die Hütte auch selber zu finanzieren und auch das entsprechend schnell bauen zu können. Wir möchten, dass die, die dahin Hütte haben und wo da ihren Urlaub verbringen, nicht zehn Jahre nicht sicher Baustelle haben.
8: Deshalb muss, wer an der Verlosung teilnehmen will, eine Kaution von 50.000 Euro zahlen und einen Nachweis seiner Banker bringen, dass er 250.000 Euro für den Hüttenbau aufbringen kann. Mit den 10 jetzt zu verlosenden Bauplätzen soll es dann auch wieder gut sein, sagt Johannes Meyer. Weitere Hüttenbauten soll es erst in fernerer Zukunft für die nächste Generation geben.
1: Ein Bausparvertrag dürfte aber wohl dann auch nicht reichen. Ein anderes Projekt, das vielleicht erst die Enkelgeneration sehen wird, ist der Bahnausbau im unteren Rheintal. 4 große Vorarlberger Unternehmen stellen sich jetzt aber schon hinter dieses Vorhaben. Gebrüder Weiß, Rauch, Romberg und Blum fordern mehr Schienenkapazität zwischen Wolfurt und der deutschen Grenze. Besonders das eingleisige Nadelöhr zwischen Bregenz und Lochau müsse beseitigt werden, heißt es in einer Aussendung. In dicht besiedelten Bereichen solle auch über unterirdische Lösungen nachgedacht werden.
0: Wir schauen uns jetzt das Wetter für Vorarlberg an. Die genauen Aussichten, die hat Manfred Bauer aus der Geosphere für uns. Mahlzeit.
10: Schönen Mittag. Die Wolken einer Warmfront sind eingetroffen. Es bleibt heute stark bewölkt. Da und dort kann es in den kommenden Stunden schon einmal leicht regnen. Am Abend und kommende Nacht regnet es verbreitet. Temperaturen am Nachmittag bei 11 bis 16 Grad. Morgen Mittwoch ist es bis zum Vormittag noch stark bewölkt. Und da und dort geht auch noch ein Regenschauer nieder. Am Nachmittag wird es über den Niederungen oft sonnig. Und auch im Bergland kommt dann immer mehr die Sonne durch. Es wird milder, Temperaturen in der Früh bei 6 bis 11 Grad, am Nachmittag bei 15 bis 19 Grad. Donnerstag und Freitag bringen dann ruhiges und mildes Herbstwetter. Es gibt einigen Sonnenschein, teils Frühnebel und dazu einige höhere Wolken.
0: Wir begleiten Sie auf der Straße, das ist der Radio Vorarlberg Verkehrsservice um 12.36 Uhr. Sie kommen gut voran.
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0: Das ist einfach so eine Wucht. Anastasia, super Stimme. I'm out of love hier bei Radio Vorarlberg. Und wenn es daheim brennt, zählt jede Sekunde. Knapp 300 Gebäudebrände hat es vergangenes Jahr in Vorarlberg gegeben. 2 Menschen sind dabei gestorben. 48 konnten gerettet werden. Ein Rauchmelder kann da zum Lebensretter werden, weil er frühzeitig Alarm schlägt. Aber wissen wir auch, was dann wirklich zu tun ist, wenn der losgeht? Gerade im Brandfall passieren oft Fehler, sagt Armin Kaltenegger vom Kuratorium für Verkehrssicherheit.
1: Die großen Fehler sind, wenn schon ein gefährlicher Brand entstanden ist, Lauchentwicklung, dann noch versuchen, selbst zu löschen, dann noch versuchen, Dinge zu holen und so weiter. Denn dann wäre Eigenrettung das Wichtigste. Denn es sind nicht unbedingt die Flammen, die in der Regel die Menschen töten oder schwer verletzen, sondern es sind die Rauchgase, die entstehen und die sieht man auch gar nicht. Die können mich bewusstlos machen, dann werde ich natürlich ein Opfer der darauf folgenden Flammen.
0: Vorsicht, Feuergefahr. Wie Brände verhindern im Ernstfall und wie reagieren? Das ist heute unser Thema bei Neuss bei Neustädter in 15 Minuten.

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1: Am Mikrofon ist Miriam Reichel. Landwirtinnen und Landwirte in Österreich sind zunehmend von Depressionen, Schlaf- und Angststörungen betroffen. Die Belastungen des Klimawandels treffen sie besonders stark, wie eine Studie aus Krems zeigt. Außerdem sind sie ohnehin schon mehr Stress ausgesetzt als die Allgemeinbevölkerung. Miriam Steiner berichtet.
2: Die Erdäpfelernte ist für Biolandwirt Stefan Schmidt aus Stockerau erledigt. Sein Lager ist trotzdem halb leer.
3: Die Trockenheit ist das eine. Das zweite, was dazukommt, ist diese extreme Hitze. Das macht den Pflanzen einen Riesenstress. Da gibt es dann auch Missbildungen und es reduziert einfach die Erntemenge ganz massiv.
2: Und das stresst wiederum den Landwirt. Dabei ist seine Berufsgruppe ohnehin einem höheren Stresslevel und auch psychischen Belastungen ausgesetzt. In einer aktuellen Studie der Uni für Weiterbildung Krems berichten Landwirtinnen und Landwirte vermehrt von Depressionen, Schlafstörungen und Angstzuständen. Studienautorin Elke Humer.
4: Die Arbeitszeit, die hohe Arbeitslast, ständige Verfügbarkeit, Tierkrankheiten, Pflanzenkrankheiten, alles mögliche Dinge, die oft auch außerhalb meiner Kontrolle liegen.
2: Sie betont,
4: dass man die Psyche genauso warten muss wie einen Traktor.
2: Und dass es mehr anonyme Hilfsangebote wie das bäuerliche Sorgentelefon geben sollte.
1: In Deutschland ist der Flughafen Nürnberg gesperrt worden. Grund sei ein Einsatz wegen einer mutmaßlichen Luftnotlage, heißt es von der Polizei. Schon in der Nacht hatte es wegen einer möglichen Drohnensichtung Einschränkungen im Flugverkehr gegeben. Die Polizei ermittelt. In Frankreich gibt es heute wieder landesweit Schülerproteste. Die Jugendlichen fordern mehr Lehrer, bessere Lernbedingungen und die Sanierung maroder Schulgebäude. Heute bekommen sie prominente Unterstützung. Aus Paris berichtet Leonie Heitz.
5: Vor einem Lycée im Pariser Vorort Saint-Denis werden Selfies mit ihr gemacht. Greta Thunberg ist überraschend aufgetaucht, um die französischen Schülerinnen und Schüler in ihrem Kampf zu unterstützen. Junge Menschen werden aus der öffentlichen Debatte ausgeschlossen, uns wird die Zukunft gestohlen. Es wird nicht genug in Schulen investiert. Das zeigt, dass Jugendliche keine Priorität sind. Sollen wir einfach aufgeben? Natürlich nicht.
6: Of course not.
5: In ganz Frankreich werden heute Hunderttausende auf den Straßen erwartet. In Paris wird Greta Thunberg sich am Nachmittag dem Protestzug anschließen. Nach den gewaltsamen Zusammenstößen der vergangenen Tage rechnen die Behörden erneut mit Auseinandersetzungen mit der Polizei.
1: Ungarn reformiert sein Kinderschutzgesetz und schafft damit die umstrittenen LGBTQ-Verbote wieder ab. Unter dem früheren Premier Viktor Orbán war unter anderem jede Darstellung von Homosexualität in Medien für Minderjährige verboten worden. Dieser Paragraph wird jetzt aufgehoben. Die Gesetzesänderung gilt auch als Reaktion auf ein Urteil des Europäischen Gerichtshofs. Demnach verstoßen die Darstellungsverbote gegen EU-Recht. Das waren die Nachrichten mit Miriam Reichel.
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7: Immer mehr Wolken kommen nach Vorarlberg heute Nachmittag. Es bleibt aber trocken. 19 Grad die Höchstwerte. In der Nacht gibt es dann etwas Regen. Morgen Mittwoch. Am Vormittag noch trüb, ab Mittag freundlich. Temperaturen morgen 22 Grad als Höchstwert. In 2000 Meter Höhe 12 Grad. Donnerstag und Freitag bringen dann am Morgen etwas Nebel, sonst viel Sonne. 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Keine Störungsmeldungen aktuell. Sie kennen unsere Nummer, wenn Ihnen etwas auffällt. 0800 20 4000.
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7: Der Brandschutz ist heute unser Thema. Herzlich willkommen. Letztes Jahr gab es in Vorarlberg knapp 300 Gebäudebrände. Eine enorme Bedeutung für die Sicherheit der Bewohnerinnen hat der Brandmelder.
9: Da kann die entscheidende Minute bringen, die zwischen Leben und Tod entscheidet, zwischen einem kleinen Brand, der noch selbst gelöscht wird, oder einem großen Vollbrand.
7: Zwei Personen kamen bei Hausbränden ums Leben, 48 konnten von der Feuerwehr gerettet werden. Brandursache ist meistens Fahrlässigkeit.
10: Angebranntes Essen auf dem Herd, Speisen im Backrohr vergessen. Was wir oft haben, sind elektrische Defekte. Sehr oft ist aus Heizlüftern abgelegte Kleidung, die dann zu brennen begonnen hat.
7: Für den Brandschutz sind die Wohnungseigentümer, nicht die Mieter, verantwortlich.
11: was darauf zu achten ist beim Kauf von Rauchwarnmeldern, dass es sich um ein geprüftes Produkt handelt. Die sogenannte VDS-Prüfung ist ein Kennzeichen und Merkmal, dass der Rauchwarnmelder explizit nochmals über sämtliche Anforderungen geprüft worden ist.
7: Vorsicht, Feuergefahr, das ist der Titel von heute. Es geht um Brandschutzeinrichtungen im Wohnbereich. Meine Frage an Sie, liebe Hörerinnen und Hörer, haben Sie Brandmelder, die auch wirklich funktionieren?
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2: Heute mit folgender Mannschaft: Irina Basch am Telefon, Klaus Feuerstein Abwicklung und Marc Spagola Produktion. Der Titel unserer heutigen Sendung ist Vorsicht Feuergefahr. Heute ist nämlich Internationaler Tag des Brandmelders. Wir nehmen das zum Anlass, die Möglichkeiten und Notwendigkeiten des Brandschutzes wieder mal zu besprechen. Brandmelder haben hier eine zentrale Bedeutung. Meine Fragen an Sie: Haben Sie an Rauchmelder, Brandmelder zu Hause? Und Frage 2, die wahrscheinlich genauso wichtig ist: Funktioniert der überhaupt noch? Bei mir zu Gast ist Armin Kaltenecker vom Kuratorium für Verkehrssicherheit. Grüß Gott, Herr Kaltenecker.
3: Schönen guten Tag.
2: Erste Frage, natürlich müssen wir klären: Warum beschäftigt sich das Kuratorium für Verkehrssicherheit mit Brandmeldern?
3: Ja, das Kuratorium für Verkehrssicherheit hat seinen Präventionsbereich erweitert. Nachdem wir im Straßenverkehr große Erfolge erzielt haben, 1970 gab es noch 4.000 Getötete im Straßenverkehr, heute ist es nicht einmal mehr ein Zehntel, haben wir gesehen, es gibt ja noch andere Bereiche, wo viel passiert, Sport, Freizeit, aber auch Brandschutz. Und deshalb beschäftigen wir uns hier mit der Verhütung von Brandgefahren.
2: Okay. Bei uns im Facebook hat der Thomas Rauch gefragt, ich habe nämlich das Wort Feuermelder verwendet in der Promotion für diese Sendung. Er sagt, meint ihr wirklich Feuermelder oder doch Rauchmelder? Worauf einigen wir uns?
3: Ja, der gängige Begriff ist eigentlich Rauchwarnmelder. Er warnt primär vor Rauch. Und das ist gut, weil Rauch kommt vor Flammen, sprich, ich werde früher gewarnt.
2: Rauchwarnmelder.
3: Ja.
2: Okay. Ich bleibe doch beim Rauchmelder. Wir senden ja eine Stunde.
3: Wie verstehen Sie?
2: Herr Kaltenegger, was haben Sie in Ihrer Wohnung?
3: Ich habe Rauchwarnmelder. Ja. Meine Kinder, wir sind übersiedelt, haben als erstes gefragt, ob dieses Ding wieder mitkommt. Die haben sich so dran gewöhnt. Die haben gesagt, da war doch was, das hat hin und wieder rot geblinkt. Wo ist das?
2: Aha.
3: Ah, dann musste ich schnell und wieder montieren.
2: Okay, gut. Ich habe wieder Interviews geführt für diese Sendung. Ich möchte mit Sascha Unterkirchner beginnen von der Brandverhütungsstelle hier in Vorarlberg. Es gibt nämlich in Vorarlberg eine spezielle gesetzliche Grundlage. Sascha Unterkirchner.
4: Bis Ende des Jahres 2022 war das so, dass in der sogenannten Vorarlberger Feuerpolizeiordnung definiert war, dass die Gemeinde verpflichtet war, bestimmte Objekte regelmäßig eine feuerpolizeiliche Überprüfung durchzuführen. Das bedeutet also, die Behörde war verpflichtet, bestimmte Objekte zu überprüfen. So, diese Überprüfungspflicht ist durch die Behörde gefallen. Es sind nur noch bestimmte Objekte von der Behörde zu überprüfen. Das bedeutet, mit dieser rechtlichen Änderung ist die komplette Verantwortung auch an den Gebäudeeigentümer übergegangen.
2: Sascha Unterkirchner von der Brandverhütungsstelle, was heißt das jetzt für die Eigentümer?
4: Das bedeutet also, dass die Eigentümer verpflichtet sind und dafür Sorge zum Trägerherrn, dass ein Gebäude oder ihr Gebäude aus brandschutztechnischer Sicht in einem ordnungsgemäßen Zustand sich befindet. Das bedeutet also in weiterer Folge, dass Gebäudeeigentümer natürlich damit verbunden verpflichtet sind, regelmäßige Kontrollen, Wartungen, Überprüfungen von ihren Brandschutzeinrichtungen, welche sich innerhalb von Gebäude befinden, dafür Sorge zu tragen, dass es sich in einem ordnungsgemäßen Zustand befindet.
2: Herr Kaltenecker, glauben Sie, dass das in den Köpfen drinnen ist von den Leuten?
3: Wir können das mit Statistik beantworten. Österreichweit haben wir eine Rauchwarnmelder-Durchsetzung von knapp unter 50%. Das heißt, jeder Zweite hat keinen. Da dürfte es ja wohl noch nicht so gut angekommen sein. Aber großes Lob an den Westen Österreichs. Vor Adelberg ist überdurchschnittlich. Hier haben 2 von 3 Haushalten einen Rauchwarnmelder. Bravo und vielen Dank.
2: Okay. Die Eigentümer sind zuständig und gleich am Beginn der Sendung hat uns Manfred Bauer angerufen von der Vogelwose. Grüß Gott, Herr Bauer.
5: Und wir haben gerade heute die Vergabe beschlossen, wir werden nächstes Jahr 55.000 Brandmelder austauschen bei uns.
2: Aus Lebensdauergründen oder wie?
5: Aus Lebensdauergründen, ja. Die bisherigen waren jetzt 10 bis 12 Jahre im Einsatz, haben ihren Ablauf erreicht. Und somit tauschen wir jetzt die wieder auf dem neuesten Stand aus.
2: Brauchten Sie die Dienste des Rauchmelders schon einmal?
5: Ja, laufend, immer wieder. Wir haben jetzt gerade vor kurzem wieder Fälle gehabt, wo eine Bewohnerin mit der Zigarette eingeschlafen ist und der Brandmelder hat die Nachbarn entsprechend gewarnt und somit konnte die Frau noch gerettet werden und ist nur bei einem Sachschaden geblieben.
2: Der Rauchmelder quasi doch als Lebensretter vielleicht auch?
5: Ja, absolut, absolut. Das ist ganz klar. Das hat in diesem Fall ganz klar ein Leben gerettet und ich glaube in vielen anderen Fällen auch.
2: Soweit Manfred Bauer von der Vogewose, also die Vogewose, unsere gemeinnützige Wohnungsgesellschaft hier in Vorarlberg. Gutes Vorbild, Herr Kaltenegger.
3: Auf jeden Fall. Ich glaube, das Entscheidende ist, wir haben in Österreich eine gesetzliche Pflicht, mit Rauchwarnmeldern auszustatten. Und jetzt kommt das Aber, das alles immer einschränkt, für Neubauten. Und das seit einigen Jahren. Das heißt, wir haben schon sehr viele Rauchwarnmelder. Altbauten, ja, da besteht eine Nachrüstpflicht ausschließlich im Bundesland Kärnten, in allen anderen 8 Bundesländern nicht. Das heißt, das sind unsere schwarzen Flecken quasi. Dort entstehen Brände natürlich genauso, teilweise sogar viel leichter, weil dort noch alte Verkabelungen sind und dergleichen, alte sonstige Materialien verwendet wurden, die leichter brennen. Und genau dort fehlen dann die Rauchwarnmelder.
2: Okay. Ich habe auch Herbert Österle vom Landesfeuerwehrverband als Landesfeuerwehrinspektor interviewt. Er sagt, es dürfte schon in den Köpfen drinnen sein. Bei uns gibt es ja seit 2008 die Pflicht, die Gebäude auszustatten mit Brandschutz. Allerdings für die Zeit, für die Gebäude davor, werden wir noch darüber reden müssen. Es gab insgesamt 40 Mal Alarm über einen Rauchmelder, bei dem die Feuerwehr dann wirklich eingeschritten ist. Und Herbert Österle betont auch, es kann der Rauchwarnmelder wirklich Gröberes verhindern, nämlich wirklich, dass das Feuer richtig ausbricht.
0: Wir wissen, dass im Jahre 2025 20 Mal ein Rauchmelder bei Nahebrände angeschlagen hat. Das bedeutet, dass der Brand entstanden ist oder ein Rauch entstanden ist und infolgedessen die Bewohner sich selbstständig auch in Sicherheit gebracht haben, ohne den Brand auch selber löschen konnten, beziehungsweise die Gegenstände, die gebrannt haben, zu entfernen. Also das wissen wir. Also es gibt klare Aufzeichnungen. Deswegen wissen wir nur darum, weil wir auch als Feuerwehr alarmiert wurden und dann die Nachlöscharbeiten durchgeführt haben. Wir wissen natürlich nicht, wie viel wirklich Brände nicht begonnen haben, weil eben dieser Brandmelder den Rauch gemeldet hat.
2: Sagt Herbert Österle, Landesfeuerwehrinspektor. Dunkelziffer hoch, Herr Kaltenegger. Sie werden auch keine Erfahrungen haben. Haben Sie Schätzungen, wie oft der Brandmelder wirklich anschlägt? Und dann war es das auch. Dann konnte man etwas tun, den Topf vom Herd nehmen etc.
3: Ja, wir wissen aus Befragungen, dass die Dunkelziffer um ein Vielfaches höher ist als die bekannten Fälle. Insbesondere die von Ihnen geschilderten Fälle kleinerer Natur. Es beginnt am Herd erst zu brennen. Es beginnt etwas zu glühen. Es beginnt ein Akku langsam zu rauchen. Das kann man dann in der Regel selbst löschen. Das sind eben keine großen Dinge. Ohne Eigengefährdung ist das selbst zu löschen. Und das meldet auch niemand der Feuerwehr. Das heißt, wir haben hier eine noch größere Dunkelziffer. Und das ist ja eigentlich das Schönste. Es wird weder die Feuerwehr beschäftigt, noch passiert etwas, noch ist vielleicht überhaupt ein nennenswerter Sachschaden entstanden und schon gar keine Gefahr für Personen.
2: Es stinkt halt, der Kletterwohn.
3: Eventuell muss man dann länger lüften.
2: Was vielen Wohnungen auch so gut täte, das ist auch richtig. Armin Kaltenegger vom Kuratorium für Verkehrssicherheit ist heute bei uns zu Gast via Online-Schaltung nach Wien. Wir diskutieren nämlich anlässlich des Tages des Brandmelders über Brandschutz. Und wir haben jetzt viele Möglichkeiten schon des Brandmelders diskutiert. Viele Leute, und dazu gehöre ich auch, ich gebe es offen zu, haben alte Brandmelder und die gehen einen auf die Nerven, weil sie immer piepsen. Ist die Variante gut, gar keinen Brandmelder zu haben? Nein. Was sagt der Herr Kaltenegger dazu? In 4 Minuten, Dornbirn 38:30. Haben Sie Brandmelder, werte Hörerinnen und Hörer? Und funktionieren die auch?

0: Nein, das ist beinahe steht. Heute zum Thema Brandschutz. Heute ist nämlich internationaler Tag des Rauchwarnmelders. Jetzt sage ich doch dieses komplizierte Wort. Man sagt auch Brandmelder oder Feuermelder. Rauchwarnmelder ist der offizielle korrekte Ausdruck. Bei mir ist Armin Kaltenecker vom Kuratorium für Verkehrssicherheit. Herr Kaltenecker, die Christine hat angerufen, sie hat gesagt, sie wohnt in einer Mietwohnung, der Vermieter hat die offensichtlich nach der Renovierung vergessen. Was soll sie tun?
1: Sie hat keine Rauchwarnmelder?
0: Nein, sie sind keine drin. Also nach der Renovierung sind keine mehr drinnen.
1: Ah, genau. Na, dann soll sie sich an den Vermieter wenden. Der ist verpflichtet, das Gebäude auszustatten oder die Wohneinheit damit auszustatten. Sollte das aus irgendeinem Grund nicht klappen oder unpassend sein, das kann man auch selber erledigen. Natürlich muss man es dann selber bezahlen. Mhm. Ist aber völlig unkompliziert. Ich kaufe mir die und stelle sie mir zu Hause hin. Völlig unkompliziert. Also ein Vorgang, den jeder ohne handwerkliche Kenntnisse machen kann.
0: Da sind wir sehr wahrscheinlich bei der entscheidenden Information für in dieser Sendung. Ich habe meine Wohnung, glaube vor 14 Jahren gekauft. Da wurden die Rauchmelder, Rauchwarnmelder, schwieriges Wort, wurden diese Feuermelder an die Decke noch geschraubt mit Batterie und all, Viertel, dreiviertel, halbes Jahr haben die angefangen zu piepsen. Irgendwann wurde es mir zu blöd, ich gebe es offen zu. Wo gibt es neue Produkte, wo man wirklich sagen kann, das ist viel einfacher?
1: Ja, Rauchwarnmelder haben sich technisch weiterentwickelt und auch von der Benutzerfreundlichkeit her deutlich weiterentwickelt. Rauchwarnmelder haben heutzutage in aller Regel eine 10-jährige Batterie drinnen. Das heißt, der fängt ja nur an zu piepsen, wenn die Batterie schwach wird. Da passiert aber nur alle 10 Jahre, also echt selten. Rauchwarnmelder sind mittlerweile kaum mehr zum Bohren oder Schrauben. Das wird in der Regel dann gemacht bei Neubauten. Aber ansonsten kann ich den an die Decke kleben mit Klebestreifen, die zumeist dabei sind. Der ist so leicht, der fällt nicht runter. Ich kann ihn an einer hohen Stelle an der Wand kleben. Und es gibt genug Rauchwarnmelder, die stelle ich einfach auf einen Kasten drauf. Es soll nur nicht in der Nähe von Fenster und Heizung sein, aber ansonsten geht das alles. Das heißt, der Bedienungsaufwand ist eigentlich gleich null, Plug and Play.
0: Okay, gut. Welches Produkt jetzt die Frage? Und da haben wir nochmal den Sascha Unterkirchner von der Brandschutzverhütung. Es muss nämlich geachtet werden auf eine ganz entscheidende Zertifizierung.
2: Bei der Rauchwarnmelder gibt es an sich ein paar Grundregeln, die zu beachten sind. Also ich kann auch die Rauchwarnmelder in jedem Baumarkt beziehen, aber natürlich auch im Onlineshop, was darauf zu achten ist beim Kauf von Rauchwarnmeldern, dass es sich um ein geprüftes Produkt handelt. Die sogenannte VDS-Prüfung ist ein Anzeichen und ein Kennzeichen und Merkmal, dass der Rauchwarnmelder explizit nochmals über sämtliche Anforderungen geprüft worden ist. Wenn also dieses VDS-Zeichen vorhanden ist, erfüllt er sämtliche erforderlichen Kriterien, wie beispielsweise ein Prüfknopf, dass ich den regelmäßig prüfen kann, die Lautstärke bei Auslösung des Brandmelders.

0: Herr Kaltenegger. Sie kennen das.
1: Ja, genau. Vielleicht jetzt noch auch als Kaufhilfe, wie erkenne ich das? In der Regel wird es damit erkennbar sein, dass dort ein großes, das ist deutlich größer als die sonstigen Hinweise am Produkt selbst, ein CE-Kennzeichnung oben ist.
0: CE.
1: Dann kaufe ich das richtige Produkt. Dann steht da meistens noch klein VDS, die Prüfnummer und so weiter. Aber das CE, das springt mir richtig ins Auge.
0: Gut, dann, wenn wir schon den Sascha Unterkirchner von der Brandverhüttung gehört haben, noch einmal seine Expertise, nämlich zu diesem Unterschied 2008 2000 und danach. Seit 2008 sind ja die Eigentümer verantwortlich, dass Wohnobjekte mit Brandschutzeinrichtungen versorgt sind. Davor sind sie es nicht. Was soll man tun?
2: In Bezug auf die Rauchmelder, speziell für Gebäude, die vor 2008 errichtet worden sind, gibt es bei uns im Vorarlberg keine Nachrüstpflicht von Rauchmeldern. Es empfiehlt sich jedoch aus Eigeninteresse und für den Eigenschutz auch natürlich für solche Gebäude Rauchwarnmelder im Privatbereich, in Aufenthaltsbereichen und Gangbereichen zu installieren.
0: Also was vor 2008 gebaut wurde, kein Muss, aber ein Soll.
2: Wenn bei uns eine Nachfrage erfolgt im Zusammenhang der Sinnhaftigkeit von Rauchwarnmeldern und ob es erforderlich ist, weisen wir also immer auf diese geänderte Rechtslage hin. Also wie gesagt, 2008 die große Novellierung, seit da verpflichtend im Privatbereich die Installation von Rauchwarnmeldern, vor 2008 nicht. Wir empfehlen von der Brandverhütungsstelle jedoch auch für diese Gebäude und Nutzungsbereiche im Privatbereich die Installation von Rauchwarnmeldern. Die Erfahrung zeigt und auch langjährige Auswertung der Brandschadenstatistik, dass immerhin doch eine große Anzahl von Brandereignissen oder eben sogenannten Beinahebränden durch die Installation von Rauchwarnmeldern frühzeitig entdeckt worden ist. Dadurch natürlich auch konnten sich die Personen dementsprechend frühzeitig in Sicherheit bringen.
0: Sascha Unterkirchner von der Brandverhüttungsstelle. Eine Hörerin will wissen, Herr Kaltenegger, was tut man, wenn jemand schwerhörig ist?
1: Ja, dieses Problem ist natürlich bekannt. Der wird selbst möglicherweise den lautesten Rauchwarnmelder nicht hören. Deshalb gibt es Geräte, die akustisch warnen. Da leuchtet dann etwas auf. Das muss dann nicht an der Decke sein, sondern das kann ich wo immer in der Wohnung installieren. Und es leuchtet ein starkes, zum Beispiel starkes rotes Licht auf, gemeinsam mit dem Ton. Das heißt, ich habe die Fremdwarnung für Dritte, Nachbarn und dergleichen, Retter und dergleichen, aber auch die Eigenwarnung des Betroffenen.
0: Okay. Zum Thema, höre ich den Brandmelder, haben wir einen spannenden Anruf bekommen von der Frau Knote. Ich sage Ihnen gleich dazu, sie ist 90 Jahre alt.
3: Ja, grüß Gott. Also ich habe Brandmelder da. Ich habe Platten hier in der Gegenschalke hier und natürlich vergessen wir damals. Mit über 90 Jahren hat das schon verkauft. Aber auf das Land, man hört das gibt es nicht. Und dann hat er einen Melder gemacht. Und da hat er gesagt, was ist denn jetzt los? Da hat er gesagt, nichts. Und ich gesagt, ich muss das etwas vergessen, um die Platten aufzustellen. Ich sage, Europa hat das gemacht. Also höre es gut mal geht.
0: Sagt die Frau Knote, sie ist 90 Jahre alt. Der Klassiker, Herr Kaltenegger, das Öl auf dem Herd.
1: Ja, offenbar, ich habe ehrlich gesagt nicht alles verstanden, aber es dürfte einen Küchenbrand gegeben
0: Nein,
1: haben.
0: Nein, eben nicht, es hat nur geraucht, also sie hat glaubt, den Topf nicht einmal auf die Herdplatte gestellt, sondern nur die Herdplatte hat begonnen zu rauchen.
1: Ja. Ja, wovon wir abraten, ist die Installation von Rauchwarnmeldern in der Küche. Das ist aber auch der einzige Raum, wo wir abraten und das ist dann kein Defizit, weil wenn sich Rauch entwickelt, geht er sofort in den Flur oder in benachbarte Esszimmer und man wird ohnehin gewartet. Aber ich kann die Wahrscheinlichkeit von Fehlauslösungen nahezu auf null reduzieren, wenn ich diesen Raum ausspare.
0: Armin Kaltenegger, heute bei uns zu Gast vom Kuratorium für Verkehrssicherheit. Wir diskutieren anlässlich des Internationalen Tages für Rauchwarnmelder über Brandschutz. Und ich muss ganz ehrlich gestehen, Herr Kaltenegger, ich habe schon sehr, sehr viel von Ihnen gelernt in einer halben Stunde Sendung. Das ist gut so. Haben Sie auch etwas gelernt, werte Hörerinnen und Hörer? Oder wollen Sie noch was fragen, Herrn Kaltenegger? Meine Frage an Sie, haben Sie Rauchwarnmelder zu Hause? Und vor allem, funktionieren die auch wirklich? Dornbirn 3830, Radio.Vorarlberg, Orif.at oder im Facebook können Sie noch mitdiskutieren auf Orif Vorarlberg.

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2: Das Thema heute: Vorsicht, Feuergefahr.
3: Rauchwarnmelder. Er warnt primär vor Rauch. Und das ist gut, weil Rauch kommt vor Flamme. Sprich, ich werde früher gewarnt.
4: Gebäudeeigentümer natürlich verpflichtet sind, regelmäßige Kontrollen, Wartungen, Überprüfungen von ihren Brandschutzeinrichtungen dafür Sorge zu tragen, dass es sich in einem ordnungsgemäßen Zustand befindet.
5: Wir haben oft das Problem mit den Rauchmeldern, mit Fehlmeldungen. Die Fehlmeldungen entstehen oft, weil die Batterie schwach ist. Dann fängt der Rauchmelder an zu piepsen, damit man das merkt, dass die Batterie schlecht ist.
6: Wir haben jetzt gerade vor kurzem wieder Fälle gehabt, wo eine Bewohnerin mit der Zigarette eingeschlafen ist und der Brandmelder hat die Nachbarn gewarnt und somit konnte die Frau noch gerettet werden und ist nur bei einem Dachschaden geblieben.
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7: Gast bei mir, via online zugeschaltet, Armin Kalternicker vom Kuratorium für Verkehrssicherheit in Wien. Im Facebook schreibt die Conny Marinkovic. Ich habe viele, ganz viele im Haus, schreibt sie, von einem Feuerwehrmann und Fachmann installieren lassen und einen Feuerlöscher und eine Löschdecke. Gott sei Dank noch nichts passiert, noch nichts benötigt. Gut so, Herr Kalternicker?
3: Auf jeden Fall, ja. Das ist ein sicherer Haushalt und es wundert mich nicht, dass nichts passiert ist. Meistens, wenn man so gut Vorsorge trifft, könnte was passieren und es passiert trotzdem nichts.
7: Feuerbrandmelder in jedem Zimmer, außer Küche?
3: Ja, in allen Zimmern, was wir sowieso dazu sagen, es darf kein Kinderzimmer in Österreich geben, wo kein Rauchwarnmelder ist. Aber die gesetzliche Verpflichtung für Neubauten sind alle Zimmer außer Küche. Von unseren Empfehlungen her ebenfalls auf den Fluren, vor allem die bewohnten Räume, wo viel los ist, mit Rauchwarnmeldern ausstatten.
7: Okay. Klaus, haben wir den Herrn Franz schon? Der Robert Franz hat mich vorhin angerufen hier live in der Sendung und er bietet Brandschutzdienstleistung an. Grüß Gott.
8: Also wir bedienen, betreuen im Vorarlberg ca. 480 Wohnanlagen und da erleben wir wirklich die verschiedensten Dinge. Wohnanlagen, wo tiptop ausgestattet sind, Wohnanlagen, die auch wiederkehren, die Rauchmelder tauschen, die Rauchmelder austauschen nach den 10 Jahres Austauschpflichten, weil jeder Rauchmelder hat ja ein Inset drin, wo oben steht, wenn er produziert wurde und wenn er auszutauschen ist. Also die alten 9-Volt-Block-Batterie-Melder, die man so kennt, die haben meines Erachtens auf dem Markt nichts mehr verloren, weil, wie schon einige Leute heute erwähnt haben, der piepst mal, es geht jedem auf die Nerven, der kommt runter, die Batterie kommt raus und neue Melder kommt keine mehr rauf. Mhm. Daher gibt es jetzt neue Melder, die 10-12-Jahres-Melder und das ist schon wichtig, dass man das macht. Mhm. Vielleicht eine Anekdote aus einer Überprüfung in einer großen Wohnanlage. Da haben wir von 180 Rauchmeldern, die zu tauschen waren, waren noch 3 funktionstüchtig.
7: Von 180 hat man 3 brauchen können?
8: Ja, genau.
7: Okay. Was sehen Sie auch in Sachen Gefahrensituationen, in Sachen Brände, gerade in Tiefgaragen, in Kellern etc.?
8: Ja, wenn man die Sache, ich war 12 Jahre Feuerwehrkommandant in Hohenems, habe da schon viel gesehen, das hat mich auch zu meinem heutigen Beruf gebracht. Und wenn ich sehe, was sich die letzten 20 Jahre so alles in die Gebäude ausgebreitet hat, mit Elektrogeräten, mit Elektroscooter, das ist mein größte, da bekomme ich einen roten Kopf, wenn ich einen Elektroscooter sehe im Stiegenhaus. Aber die ganzen E-Bikes, die ganzen Elektrostaubsauger, wir haben inzwischen so viele Maschinen, so viele Haushaltsgeräte, die auf Akkubetrieb laufen, die neue potenzielle Gefahrenquelle für Brände sind. Und da müssten wir richtig den Hebel ansetzen, dass da so richtig die Anlagen richtig gewartet werden und die Gerätschaften dort gelagert und deponiert werden, wo sie hingehören und nicht ins allgemeine Stiegenhaus.
7: Dankeschön, Robert Franz, für diesen Anruf. Herr Kalternicker, die Warnung oder das Thema, das jetzt am Schluss verwendet hat, überall sind Akkus, überall, wo wir uns bewegen. Ist das eine neue Gefahrenquelle, auf die wir uns zunächst noch einstellen müssen?
3: Auf jeden Fall. Wir haben dazu Befragungen gemacht in einem durchschnittlichen Haushalt, befinden sich Minimum 20 Akkus oder mehr. Sie sind vor allem in Geräten drinnen, die etwas länger in Verwendung sind und geradezu alltäglich sind, wie zum Beispiel die Akkubohrmaschine oder der Akkustaubsauger. Das heißt, Geräte, die etwas erleben, das ist sehr wichtig und entscheidend, die werden herumgetragen, die können auch runterfallen und so weiter. Akkus können dabei Schäden erleiden. Das ist die neue Brandgefahr und selbst das modernste, neueste Haus, wenn ich dort mit einem Akku reinkommt, der dann zum Brennen beginnt, nützt mir das alles nichts. Ich habe den Brand dann quasi importiert.
7: Okay. Ich bin gerade meinen Haushalt am Durchgehen. Elektrische Zahnbürste, Gefahrenpotenzial?
3: Ist eine sehr kleine Gefahr, ja. Aber es ist auch ein Akku.
7: Okay. Handy-Ladestation?
3: Die sind gefährlich. Da haben wir sehr viele Brände. Vor allem, wenn man kein Originalzeug kauft.
7: Aha, das war, weil beim Handy dabei war.
3: Ja, okay. Genau.
7: Alles klar.
3: Drittanbieter.
7: Gut, in Ordnung. Ich werde langsam etwas leise in dieser Sendung, Herr Kaltenegger. Muss meinen Haushalt ordentlich prüfen, auf das, was Sie alles gesagt haben. Da sind wir nämlich bei den Ursachen für den Brand. Wir reden ja über Brandschutz, aber man kann sich auch dagegen schützen, wenn man gewisse Dinge nicht tut. Und dazu dann nochmal der Herbert Oesterle, Landesfeuerwehrinspektor.
5: Das kann sein, angebranntes Essen auf dem Herd, Weisen im Backrohr vergessen, eingeschlafene Personen in der Nacht noch einen Hunger verspürt beim Nachhausekommen, Essen zubereitet und dabei eingeschlafen. Dann natürlich in der Zeit des Advents, wo viel mit Kerzen gearbeitet wird, das kommt auch vor. Was wir oft haben, sind elektrische Defekte, wo einfach aufgrund vom Mangel der Installation Brände ausgebrochen sind. Oder was wir auch haben, sehr oft ist auf Heizlüftern abgelegte Kleidung, die dann zu brennen begonnen hat. Das sind so die meisten Ursachen.
7: Heizlüfter mit Kleidung obendrauf.
5: Ja, man würde es kaum glauben, gibt es öfters, dass man den Heizlüfter immer zur Raumwärme des Wohnraumes verwendet oder auch verwendet diese zur Trocknung der Kleidung und eben davor aufstellt und ja, durch die Heizstäbe kann es dann doch zu brennen kommen.
7: Sagt der Herbert Oesterle, Landesfeuerwehrinspektor. Herr Kaltenegger, teilweise munde ich mich schon, wie die Leute ja, umgehen mit dem, was in ihrer Umgebung steht. Kleidung auf Heizlüftern, damit sie trocknen. Irgendwie ist dann den Leuten auch nicht mehr zu helfen, oder schon?
3: Naja, leider ist menschliches Fehlverhalten eine der Hauptursachen für Brände im Wohnbereich. Und wir haben im Wohnbereich mit Abstand die meisten Brände. Dazu gehören eben auch der falsche Umgang mit Akkus, das heißt beschädigte Akkus weiterverwenden, falsches Laden, falscher Umgang mit elektrischen Anlagen. Das heißt dann zum Beispiel eine Mehrfachsteckdose, 3, 4 starke Geräte anschließen, den Sicherungsschalter nicht überprüfen. Also es gibt eigentlich zu jeder Gefahrensituation gibt es schon einen Akt der Sicherheit. Bei der elektrischen Anlage den Sicherungskasten kontrollieren, also den Sicherungsschalter, den FI-Schalter. Bei den Akkus nur hochwertige Geräte verwenden und auf Warnzeichen achten. In der Küche den Herd nicht alleine lassen und in der Adventzeit niemals den Raum verlassen, wenn ich Adventkranz oder Christbaum entzündet habe.
7: Okay, Adventszeit steht eh vor der Tür. Da sind wir noch bei einem Unterthema, das dazu passt, nämlich gefährliche Lager habe ich es genannt. Weil es wird gerade in Tiefgaragen und Kellern wird sehr viel gelagert. Und der Sascha Unterkirchner von der Brandverhütungsstelle hat dazu auch eine sehr klare Meinung.
9: Die häufigsten Problembereiche in der Praxis und unseren Erfahrungen zufolge ist bei Mehrfamilienhäusern und Wohnanlagen insbesondere, dass sich in Garagen brennbare Lagerungen befinden. Ebenso natürlich auch brennbare Lagerungen, die sich in Verkehrswegen befinden, die gleichzeitig Fluchtwege darstellen. Also dazu gehören insbesondere Gangbereiche, Treppenhäuser und dergleichen, wo sich immer wieder brennbare Lagerungen und Einrichtungen befinden. Bei Garagen ist es so, dass maximal Einsatzreifen pro Fahrzeug und fahrzeugbezogene Teile sich in einer Tiefgarage befinden dürfen. Anderweitige Lagerungen, wie es vielfach auch der Fall ist, wie Brennholz, Abfälle, Schränke und dergleichen, das ist in einer Tiefgarage nicht zulässig.
7: Soweit, was zulässig ist, was nicht zulässig ist. Auch bei uns in unserer kleinen Wohnanlage sieht man teilweise in der Tiefgarage durchaus Sachen, die in diesem Aufzählungsblock nicht dabei waren. Wer schaut dann drauf, habe ich den Sascha Unterkirchner gefragt.
9: Also in erster Linie wäre die Ansprechperson die Hausverwaltung, wobei natürlich Hausverwaltung auch nur so weit die Eigentümer darauf hinweisen kann, dass eben solche Lagerungen in Garagen, Gangbereichen, Treppenhäusern nicht zulässig ist. Der Verantwortungsbereich liegt definitiv bei den Eigentümern. Also die Eigentümer haben konkret dafür zu sorgen, dass eben ein Gebäude aus brandschutztechnischer Sicht in einem ordnungsgemäßen Zustand gehalten wird.
7: Sascha Unterkirchner von der Brandverhüttungsstelle. Herr Kaltenegger, raten Sie auch, dass man lieber einmal zu viel zur Hausverwaltung gehen soll?
3: In jedem Fall. Hausverwaltungen werden ja von sich aus tätig, wenn sie bemerken, dass wiederholt gegen feuerpolizeiliche Vorschriften verstoßen wird. Sollte das nicht der Fall sein, kann man ersuchen um ein koordiniertes Vorgehen, das gelingt mit einer Hausverwaltung, auch wenn die jetzt keine Exekutivgewalt hat. Mhm. Aber die Koordination gelingt meistens viel besser. Und dieses Aufwecken und Aufrütteln und Hinweisen auf die gesetzlichen Vorschriften funktioniert über eine Hausverwaltung in der Regel sehr gut.
7: Armin Kaltenegger vom Kuratorium für Verkehrssicherheit ist heute bei uns zu Gast. Wir diskutieren nämlich den Brandschutz im Wohnbereich, sowohl im eigenen Haus als auch in der eigenen Wohnung, aber auch in Mietwohnungen, in den Tiefgaragen. Überall kann es sein, dass irgendwelche brandfördernde Einrichtungen sind, sage ich jetzt einmal. Und Anlass für die ganze Thematik, die wir heute diskutieren, ist der Internationale Tag des Brandmelders, heute am 13. Oktober. Haben Sie noch Fragen an den Armin Kaltenegger? Meine Frage an Sie gilt nach wie vor: Haben Sie Brandmelder und funktionieren die auch?

0: Vorsicht, Feueralarm, das Thema, das wir heute diskutieren mit Armin Kaltenecker vom Kuratorium für Verkehrssicherheit. Wir haben auf WhatsApp, Dornbirn 3830, eine Schilderung bekommen. Leider ist kein Absender dabei, aber ich darf vorlesen. In der letzten Heizperiode hat sich bei uns gezeigt, wie wichtig ein zuverlässiges und vernetztes Rauchmeldesystem sein kann. Im Keller war die Dichtung einer Wartungsklappe am Kamin verschlissen. Dadurch konnte eine geringe Menge Rauch austreten. Gegen 23.40 Uhr erkannten die X-Sense-Rauchmelder bereits diese geringe Rauchentwicklung und reagierten sofort. Alarm im Keller, gleichzeitig Alarm im ganzen Haus durch die vernetzten Rauchmelder. Zusätzlich sofort eine Push-Benachrichtigung aufs Handy. Wir konnten dadurch direkt reagieren und die Ursache feststellen. Ein für mich besonders wichtiger Vorteil: durch die Push-Benachrichtigung bekommt man einen Alarm auch mit, wenn gerade niemand zu Hause ist. Herr Kaltenegger, vernetztes Rauchmeldersystem, Push-Benachrichtigung, X-Sense-Rauchmelder, ist das der Mercedes unter der Brandschutzanlage?
1: Ganz sicher. Allein das Vorhandensein eines ganz gewöhnlichen Rauchwarnmelders steigert das Sicherheitsgefühl, aber auch das Sicherheitsniveau immens. Wenn ich jetzt noch die neuen, modernen, digitalen Möglichkeiten nutze, durch Vernetzung, das ist quasi der erste Schritt, dann bekomme ich nämlich an allen Stellen überall mit, dass es vielleicht etwas weiter entfernter brennt, aber das wird ja dann irgendwann zu mir kommen. Mit der Verbindung zu Handys oder anderen Warngeräten erhalte ich die Nachricht auch proaktiv, wenn ich vielleicht etwas weiter weg bin oder in einem Raum, wo ich das sonst nicht mitbekommen würde. Also ich kann das Ganze natürlich mit diesen Mitteln auf ein Niveau bringen, das wirklich extrem hoch ist und kostet auch nicht mehr. Kostet kaum mehr. Diese vernetzten Geräte sind von ihrem Preisniveau kaum teurer als gewöhnliche Geräte.
0: Echt? Jetzt bin ich wieder platt, das gibt's ja nicht. Also dieses System von diesem Herrn, der uns da geschrieben hat, ist nicht viel teurer, wie wenn ich jetzt im Obi in Dornbirn drei Brandmelder für meine drei Zimmer kaufe.
1: Ich bekomme in den Bauhäusern auch Geräte, die ich vernetzen kann, zum Beispiel mit meinem Handy oder die ich in meinem Home-System untereinander vernetzen kann.
0: Okay, gut. Ja, spannend. Wirklich spannend. So, wir kommen in die Zielgerade dieser Sendung. Ich möchte noch, den Herbert Oesterle vom Landesfeuerwehrinspektor spielen, denn wir gehen etwas zurück, also vom Rauchwarnmelder sind wir zu den möglichen Ursachen gegangen und jetzt hat es Feuer gegeben, nehmen wir an. Wie verhalten wir uns richtig, Herbert Oesterle?
2: Also wenn ein Rauchmelder anschlägt, ist einmal sehr wichtig, dass man die Ursache vielleicht noch sucht. Wenn es nur ein Kochtopf ist, der noch raucht und nicht brennt, dann kann dieser von der Wärmequelle entfernt werden. Das ist schon mal vielleicht die erste Maßnahme. Oder wenn es eine Pfanne ist, wo das Fett beginnt zu rauchen oder schon zu brennen beginnt, kann man mit einem Kochtopf oder einer Löschdecke den Brand schnell eindämmen. Wenn das nicht mehr möglich ist, dann die Hausbewohner warnen, den Raum verlassen und ganz wichtig ist, die Türen und Fenster dieses Raumes, wenn möglich, zu schließen, damit dieser Brandausbruch auch in diesem Raum bleibt. Dann die Feuerwehr alarmieren, wenn notwendig noch mehrere Bewohner in Wohnanlagen davor warnen, dass hier ein Brand ausgebrochen ist und das Gebäude verlassen. Und dann ganz wichtig, wenn die Feuerwehr kommt, den Feuerwehreinsatzleiter einzuweisen, was genau ist, damit diese genau wissen, wo sie vorgehen müssen und wie sie vorgehen müssen.
0: Sagt der Herbert Oesterle. Armin Kaltenecker, wollen Sie noch ergänzen? Bitte keine Heldentaten bei Löschversuchen?
1: Ja, vielleicht nur diesen einen Grundsatz, ja. Eigenschutz vor Sachschutz. Ich muss mich in Sicherheit bringen und meine Lieben. Und dann zählt erst der Sachschutz. Ja? Das heißt, alarmieren und dann etwas unternehmen. Aber das Wichtigste ist der Eigenschutz. Jeder Sachschaden ist in irgendeiner Weise vielleicht sogar versichert oder sanierbar. Personenschaden hingegen kaum.
0: Okay. Thema Feuerlöscher. Es gibt auch die Feuerlöscherpflicht. Wie stehen Sie dazu, den Einsatz des Feuerlöschers? Das muss man auch können.
1: Das ist nicht schwierig. Das ist eben so ein Mythos, dass ich kann ihn vielleicht nicht bedienen.
0: Genau.
1: Das ist intuitiv. Wenn ich jemanden, der noch nie in seinem Leben einen Feuerlöscher bedient hat, einen in die Hand drücke, er wird es trotzdem richtig machen. Das sind nicht 7 Vorgänge. Im Wesentlichen drücken Sie da wo drauf und dann löschen Sie. Und das ist so intuitiv, man kann es nicht falsch machen. Also man braucht, es ist eigentlich keine Schulung notwendig. Vielleicht einmal hinschauen, ja, aber es kann jeder und es sollte sich keiner scheuen, das sofort zu tun. Den nächsten Feuerlöscher, gerade in öffentlichen Gebäuden sind die überall, nehmen und einsetzen. Er wird es schaffen.
0: Okay. Der Herbert Österle erwähnt noch, dass es bei jeder Ortsfeuerwehr natürlich Schulungen gibt und dass man auch sein Gerät einmal in der Hand hatte, zum Schauen, wie fühlt sich das wirklich an, wie geht das. Aber auch das wäre Pflicht, dass wir einen funktionierenden Feuerlöscher zu Hause haben. Herr Kaltenegger, Zusammenfassung, was möchten Sie den Hörerinnen und Hörern noch ans Herz legen in Sachen Brandschutz, in Sachen Rauchmelder, in Sachen richtiges Verhalten? Bitte.
1: Ja, ich bleibe hier wirklich beim Tag des Rauchwarnmelders und möchte noch einmal appellieren, 2 von 3 Menschen in Vorarlberg haben einen Rauchwarnmelder. Sollten Sie ein Dritter sein, dann jetzt die Gelegenheit, zu dieser Community dazuzustoßen. Ich gebe Ihnen nur eine kurze Geschichte. Sie schlafen in der Nacht. Auch Ihr Geruchssinn schlaft. Sie würden nicht munter werden, wenn Feuer oder sonst etwas zu riechen wäre. Sie würden nicht munter werden. Es dauert in der Regel 2 bis 4 Minuten vom Entstehung bis zum Vollbrand. Diese 2 bis 4 Minuten könnten Sie nutzen, um zu flüchten, um den Vorderbrand zu löschen, um Ihre Lieben zu retten. 2 bis 4 Minuten, denn der Rauchwarnmelder schlägt zu Beginn dieser Phase an. Und das sind 2 bis 4 Minuten, die Sie sonst verschenken.
0: Armin Kaltenegger, spannend mit Ihnen Sendung zu machen. Dankeschön. Schöne Grüße nach Wien. Alles Gute.
1: Servus. Gerne, danke. Ciao. Schönen Tag noch.
0: Ein Mail noch zum Schluss von Bernhard Nitz. Bitte, falls möglich, in diesem sehr wichtigen Zusammenhang auch auf die permanente Gefahr durch Kerzengestecke, Lichtlein etc., besonders in den Innenräumen oder in Hauseingangsbereichen hinweisen. Haben wir somit gemacht, gerade jetzt, wenn dann die Adventszeit beginnt, überall ein Kürzle und Tötterfürle. Aufpassen, das ist es. Und morgen dann, wir sind morgen im Fairnessbüro des Landwirtschaftsministeriums zu Gast. Das gibt es wirklich. Dort schaut man nämlich darauf, dass die großen Lebensmittelketten den Produzenten faire Preise und faire Produktionsmöglichkeiten zahlen und garantieren. Wie erfolgreich dieses Vorhaben ist, diskutiere ich morgen mit der Leiterin des Fairnessbüros, mit Doris Holt. Spannende Geschichte. Morgen bei uns ab 13 Uhr.

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1: Am Mikrofon ist Miriam Reichel. Papst Leo ist in der Gemelli-Klinik in Rom angekommen und wird noch am Nachmittag operiert. Entfernt werden soll bei einer Routineuntersuchung entdeckter Knoten in seiner Lunge. Er wurde früh erkannt und ist örtlich begrenzt. Ob er gut oder bösartig ist, ist noch nicht bekannt. Sophie Ruppitz berichtet aus Rom.
2: Kurz nach 13 Uhr ist Leo an der Gemelli-Klinik angekommen. Er ist aus dem Auto gestiegen und hat die Anwesenden direkt begrüßt. Nun wird er auf die Operation vorbereitet. Die Untersuchung des entnommenen Gewebes soll klären, welcher Art der Lungenknoten ist. Der Vatikan will dann am Abend über den Verlauf des Eingriffs informieren. Geplant ist etwa eine Woche Krankenhausaufenthalt. Alle Audienzen bis zum 20. Oktober sind abgesagt. Kardinalstaatssekretär Parolin nennt die Nachricht überraschend. Nach einem Gespräch mit dem Papst zeigt er sich aber zuversichtlich.
1: Nach dem Alarm am Flughafen der deutschen Stadt Nürnberg hat die Polizei wieder Entwarnung gegeben. Es bestehe keine Gefahr, heißt es. Zuvor war der Flugbetrieb wegen einer mutmaßlichen Luftnotlage gestoppt worden. In der Früh hatten mehrere Piloten bereits eine mögliche Drohnensichtung gemeldet. Österreichs Unis bekommen ab 2028 weniger Geld. Das ist seit der Bekanntgabe des Doppelbudgets fix. Dagegen ist heute eine Großdemonstration geplant. Am Vormittag warnten Uni- und Ärztevertreter vor den geplanten Einsparungen. Sie befürchten massive Stellenkürzungen. Peter Stacher berichtet.
3: Das geplante Uni-Budget würde 1 Milliarde Euro unter dem aktuellen liegen und die Inflationssteigerungen nicht berücksichtigen, klagen MedUni Wien und Ärztekammer. Deren Präsident Johannes Steinhardt rechnet vor, dass dann 200 Ärztestellen alleine an der MedUni eingespart werden müssten.
4: Wenn diese Personalressource fehlt, können Sie sich vorstellen, dass Spitzenforschung, Spitzenmedizin schon problematisch ist, aber das auch, und das vergessen, glaube ich, viele bei dieser Thematik, natürlich dadurch es zu einer Problematik in der Wartezeit kommen wird.
3: Aus dem Wissenschaftsministerium heißt es dazu, man ringe mit dem Finanzministerium noch um ein kleines Plus. Dazu gibt es am Samstag im Bundeskanzleramt ein Arbeitstreffen. Angesichts der Budgetlage ist eine Steigerung des Budgetplans aber mehr als ungewiss.
1: Signa-Gründer Rene Benko hat einen Antrag auf Fußfessel gestellt. Morgen entscheidet darüber das Landesgericht Innsbruck. Benko sitzt seit 2025 in Untersuchungshaft wegen Vorwürfen im Zusammenhang mit der Pleite seines Immobilienkonzerns. Im November steht er erneut vor Gericht. Der Flussuferläufer ist Österreichs Vogel des Jahres 2027. Die Organisation BirdLife will mit der Wahl auf seine Gefährdung aufmerksam machen. Der Vogel lebt in Flusslandschaften und kommt etwa an Inn, Enz, Donau und Mur vor. Durch die Regulierung von Flüssen verliert der Flussuferläufer aber immer mehr Brutplätze. BirdLife fordert zu seinem Schutz die Renaturierung von Flussabschnitten. Das waren die Nachrichten mit Miriam Reichel.
5: Und die Wetteraussichten hier für Vorarlberg jetzt für die kommenden Tage. Und zwar, wir werden die Wolken jetzt am Nachmittag immer dichter. Die Höchstwerte 13 bis 18 Grad. Es bleibt heute noch trocken, morgen Mittwoch. Da kommt dann am Nachmittag schon wieder öfter die Sonne hervor. Davor wird es am Vormittag noch etwas tröpfeln. Am Donnerstag dann den ganzen Tag Sonne bis zu 22 Grad. Der Verkehrsservice um 2:03. Und da liegen uns keine aktuellen Meldungen vor. Falls Sie Hinweise haben, dann einfach anrufen, kostenlos 0800 20 4000, gute Fahrt.
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5: Und ich wünsche Ihnen einen wunderschönen Nachmittag. Ich bin Christian Sutter und jetzt gleich für Sie Sandra mit In the Heat of the Night.

0: Viel Gefühl an diesem Dienstagnachmittag und ja, ein bisschen Musikgespür. Hätten Sie gewusst, was da für ein Song dahinter steckt? Ja, ganz kurz nachgedacht und ja, klar, oder? Jawohl, so einfach geht's. 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

0: Bang! 14.30 Uhr mit Pet Shop Boys, It's a Sin und jetzt hier an diesem Dienstagnachmittag, gerade vor Arlberg mit den Nachrichten.
1: Mit Moritz Moser, schönen Nachmittag. Vier große Vorarlberger Unternehmen fordern einen Bahnausbau im unteren Rheintal. Gebrüder Weiß, Rauch, Romberg und Blum wollen mehr Kapazität zwischen Wolfurt und der deutschen Grenze. Besonders das eingleisige Nadelöhr zwischen Bregenz und Lochau müsse beseitigt werden. In dicht besiedelten Bereichen sollte auch über Unterirdische

0: pragmatische Lösungen nachgedacht werden. Gemeinnützige Wohnungen können auch in Vorarlberg den angespannten Mietmarkt spürbar entlasten. Laut einer WIFO-Studie sind auch Privatmieten günstiger, wenn es viel sozialen Wohnbau gibt. In Vorarlberg gibt es allerdings wenige gemeinnützige Wohnungen, deshalb ist dieser Effekt hier nur sehr schwach. Der Preisvorteil einer gemeinnützigen Wohnung liegt im Schnitt bei 4,50 Euro pro Quadratmeter. Ab Jänner soll Impfen auch in Apotheken möglich sein. Das hat sich die Bundesregierung zumindest vorgenommen. Einen entsprechenden Gesetzesentwurf gibt es aber noch nicht. Laut Vorarlberger Apothekerkammer ist auch noch nicht geklärt, unter welchen Bedingungen die Impfungen in den Apotheken ablaufen sollen.
1: Wolkiger Nachmittag, der bleibt auch so. Aber es bleibt noch trocken, 13 bis 18 Grad. Morgen Mittwoch, da wird es am Vormittag hier und da noch regnen. Am Nachmittag kommt schon wieder öfter die Sonne hervor und bis 20 Grad haben wir dann an Höchstwert. Und bis zu 22 Grad dann am Donnerstag, weil da ist es auch den ganzen Tag sonnig. Um kurz nach 2:30 jetzt der Verkehrsservice. Eine gute Fahrt, schönen Nachmittag jetzt mit Rod Stewart und Every Beat of My Heart. Ansonsten linken uns keine Meldungen vor, falls Sie Infos haben. 0800 20 4000.
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1: Und geht schon wieder.

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1: Musik aus Österreich. Chris Steger war das mit Zefix. Und jetzt ist wieder Zeit für einen 80er, oder? Blue Night Shadow. Vom deutschen Pop-Duo Two of Us. Mit dabei war da der Uli Herter. Und ich weiß nicht, ob Sie es schon bemerkt haben, mal in der Mitte. Ich habe noch nie drüber nachgedacht. Da gibt es ein Stück, da hört man eine Kinderstimme. Ich spiele es noch mal vor. Ja, und dieses Kind ist die Tochter vom damaligen Uli Herters. 4 Jahre war sie alt damals. Und hören Sie mal noch einmal hin. Sie sagt da, Uli Herter, also der Papa, Uli Herter ist klasse.
2: Uli Herter ist klasse.
1: Ja, ist klasse. Jetzt der ganze Song hier für Sie. Schönen Dienstagnachmittag.
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2: Am Mikrofon ist Miriam Reichel. Der österreichische Skiverband macht Druck für die Errichtung einer Skihalle für Spitzensportler und Hobby-Skifahrer. ÖSV-Präsidentin Roswitha Stadlober will eine Arbeitsgruppe einrichten. Aus der Politik kommen dazu unterschiedliche Signale. Maria Kern berichtet.
3: Tourismusstaatssekretärin Elisabeth Zehetner von der ÖVP freut sich, dass Bewegung in das Thema Skihalle gekommen ist.
4: Weil ich eben einerseits will, dass die Kinder, die kein Skigebiet vor der Haustüre haben, auch das Skifahren lernen können. Und zweitens, weil wir natürlich auch für unseren sportlichen Nachwuchs verlässliche Trainingsmöglichkeiten brauchen.
3: Als möglichen Ort für eine Skihalle nennt Zehetner den Osten Österreichs. Aus dem Büro von Wiens Sportstadtrat Peter Hacker von der SPÖ heißt es aber, dass keine Skihalle angedacht werde. Im SPÖ-geführten Sportstaatssekretariat gibt man sich auch zurückhaltend. Man betont, dass man für die Finanzierung von Spitzensport zuständig sei, nicht für Breitensport. Tourismusstaatssekretärin Zehetner sagt zur Frage, wie denn eine Skihalle finanziert werden könnte, dass zunächst ein Konzept erstellt werden müsse.
2: Der Krieg Russlands gegen die Ukraine macht die Schifffahrt im Schwarzen Meer immer gefährlicher. Immer wieder werden Schiffe vor der Küste von Bulgarien und Rumänien beschossen. Bulgarien bittet jetzt die NATO und die EU um Hilfe. Matthias Humpelstetter berichtet.
5: 6. Oktober, 3 Uhr früh. Es ist noch dunkel draußen, als sich die Crew mit Schwimmwesten auf einem Rettungsboot in Sicherheit bringt. Im Hintergrund lodern Flammen aus ihrem Frachter. Es ist eines von zwei Schiffen, die allein in der Nacht von 6. auf den 7. Oktober vor der Küste Bulgariens beschossen worden sind. Dann, in der vergangenen Nacht, erneut ein Notrufsignal. Wieder sind zwei Schiffe getroffen worden, wieder vor Bulgarien. Wieder handelt es sich um mutmaßliche Drohnenangriffe. Als absolut inakzeptabel bezeichnet der bulgarische Ministerpräsident Rumen Radev heute die Attacken. Zur Herkunft der Drohnen sagt Radev, die Logik sage, dass diese Angriffe der Russischen Föderation nutzen würden. Bulgarien bittet nun die EU und die NATO um Hilfe bei den Ermittlungen.
2: Die EU gibt nach Reformen in Ungarn 4,2 Milliarden Euro an eingefrorenen Fördergeldern für das Land frei. Sie hatte der früheren Regierung unter Viktor Orban Verstöße gegen die Rechtsstaatlichkeit und EU-Grundwerte vorgeworfen und das Geld deshalb zurückgehalten. Die neue Regierung hat in den letzten Monaten mehrere Reformen eingeleitet, zuletzt etwa Anpassungen im umstrittenen Kinderschutzgesetz. Der Gaspreis in Europa ist auf dem höchsten Stand seit knapp 4 Jahren. Grund dafür sind Versorgungsschwierigkeiten infolge des Iran-Kriegs. Produktion und Exporte aus der Golfregion sind seit Monaten eingeschränkt. Das treibt die Preise für das verfügbare Gas in die Höhe. Das waren die Nachrichten mit Miriam Reichel.
6: Ja, die Wolken sehr dicht heute Nachmittag, da wird da nichts mehr gehen, die bleiben so dicht, aber es ist auch noch trocken, 13 bis 18 Grad die Höchstwerte, morgen Mittwoch, da tröpfelt es am Vormittag dann noch, am Nachmittag kommt schon wieder öfters die Sonne hervor, bis zu 20 Grad haben wir dann und die Temperaturen steigen noch einmal an, am Donnerstag sind es dann bis zu 22 Grad und den ganzen Tag scheint die Sonne. 3 nach 3, der Verkehrsservice hier bei Radio Vorarlberg, da läuft es, liegen uns keine Meldungen vor, 0800 20 4000, unsere Gratis-Hotline. Eine gute Fahrt. Ich bin Christian Sutter. Schönen Nachmittag jetzt mit U2.

kann jedem einmal passieren. Was tun, wenn dir aber als Musiker einmal kein Hit einfällt? Die Lösung, man schreibt einen Song darüber, dass einem nichts einfällt. Hat Bruce Springsteen gemacht mit Dancing in the Dark. Ein Hit über seine Schwierigkeiten, einen Hit zu schreiben. Und es wurde ein Hit.

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0: Stevie Winwood und sein Kult-Song Valerie. Gleich haben wir einen Kult-Schmuse-Song, I Just Call to Say I Love You von Stevie Wonder, und die Doobie Brothers sind auch mit dabei. Long Train Running. Jetzt ist aber Zeit für die Infos. Was ist passiert? Was gibt's Neues? Es ist 15.30 Uhr, das sind die Nachrichten.
1: Mit Moritz Moser, schönen Nachmittag. Ab 2027 übernimmt die ÖBB-Infrastruktur die Instandhaltung bestehender Bahnhöfe. Davon profitieren vor allem auch die Vorarlberger Gemeinden. Kosten für Winterdienst, Reinigung, Grünschnitt oder für die Wartung von Liften fallen für sie künftig weg. Bund und Länder finanzieren diese neue Regelung gemeinsam. Österreichweit geht es da um 100 Millionen Euro. Vier große Vorarlberger Unternehmen fordern einen Bahnausbau im unteren Rheintal. Gebrüder Weiß, Rauch, Romberg und Blum wollen mehr Kapazität zwischen Wolfurt und der deutschen Grenze. Besonders das eingleisige Nadelöhr zwischen Bregenz und Lochau müsse da beseitigt werden. Im dicht besiedelten Raum solle man auch über unterirdische Lösungen nachdenken, fordern die Unternehmen. Gemeinnützige Wohnungen könnten auch in Vorarlberg den angespannten Mietmarkt spürbar entlasten. Laut einer WIFO-Studie sind auch Privatmieten günstiger, wenn es vor Ort mehr sozialen Wohnbau gibt. In Vorarlberg gibt es allerdings verhältnismäßig wenige gemeinnützige Wohnungen. Deshalb ist dieser Effekt hier auch nur schwach. Der Preisvorteil einer gemeinnützigen Wohnung liegt im Schnitt bei 4,50 Euro pro Quadratmeter.
0: Wolkig und trocken der heutige Nachmittag, 13 bis 18 Grad die Höchstwerte, und die steigen im Laufe der nächsten Tage. Morgen Mittwoch haben wir bis zu 20 Grad, aber am Vormittag regnet es hier und da ein bisschen, am Nachmittag

0: kommt schon öfter die Sonne hervor und am Donnerstag scheint dann den ganzen Tag die Sonne und da haben wir schon Höchstwerte um die 22 Grad wieder. Kurz nach 3:30 der Verkehrsservice hier bei Radio Vorarlberg, da liegen uns keine Meldungen vor. Gute Fahrt.
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Nach Phil Collins jetzt zu Zoe. Vor 10 Jahren beim Song Contest mit diesem Song angetreten. Was macht sie heute? Sie arbeitet derzeit an einem großen neuen Musikprojekt und verarbeitet damit einen ganz schweren persönlichen Schicksalsschlag. Vielleicht haben Sie es noch in Erinnerung. Ihr Vater ist ja langjähriger kreativer Partner von ihr gewesen, der Christoph Straub von Paper Moon, und ist vor gut einem Monat mit erst 57 ganz kurz verstorben, also ganz unerwartet verstorben. Wir sind auf jeden Fall gespannt, wie Zoe als Tochter dieses Ereignis verarbeitet. Und bis dahin Musik, Hits von ihr, Lauren de Sie.

Gleich bis vier am Stück, viel, viel Musik, unter anderem It's Raining Man. It's Raining Man. Ja, genau, von den Weather Girls. Dann Extreme mit More Than Words. Und jetzt gleich locken wir ein paar Vögel an mit Middle of the Road, Chirpy Chirpy Jeep Jeep. Und gleich nach vier für Sie in den Feierabend mit Ines Mäser.

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1: Am Mikrofon ist Miriam Reichel. Die ORF-Mitarbeiterin, die dem gekündigten früheren ORF-Generaldirektor Roland Weißmann sexuelle Belästigung vorwirft, ist jetzt widerruflich dienstfrei gestellt worden, wie ihre Anwältin auf Anfrage bestätigt. Vom ORF gibt es dazu keine konkrete Stellungnahme. Anlass dieser neuen Entwicklung war ein Zwischenbericht der Kriminalpolizei zu den Ermittlungen gegen die Frau. Ihr wird von Weißmann Erpressung vorgeworfen. Stefan Kappacher berichtet.
2: Im Zuge der strafrechtlichen Ermittlungen sind Handys der ORF-Mitarbeiterin ausgewertet worden. Die Ergebnisse hat die Landespolizeidirektion Wien in einem Zwischenbericht zusammengefasst. Die ORF-Geschäftsführung und die Gremien bekamen durch den Anwalt Weißmanns Einblick. Auch in den Medien wurde breit darüber berichtet. Auch die betroffene Frau hat sich dazu geäußert gegenüber dem Falter. Das soll laut ihrer Anwältin Alexia Sturfer der Anlass für die Dienstfreistellung gewesen sein, die der ORF auf Anfrage nicht bestätigt. Gegenüber dem Standard spricht Sturfer von einer Verletzung der Persönlichkeitsrechte ihrer Mandantin, weil der Polizeibericht gesetzlich nicht vorgesehene Interpretationen von Chatnachrichten enthalte und diese seien offenbar gezielt medial verteilt worden.
1: Die Europaministerinnen und Minister der EU-Staaten beraten heute in Luxemburg über das nächste mehrjährige EU-Budget. Ursprünglich hatte die EU-Kommission für den Haushalt von 2028 bis 2034 2 Billionen Euro angestrebt. Die neue Verhandlungsgrundlage der irischen Ratspräsidentschaft sieht eine Reduzierung auf 1,8 Billionen Euro vor. Nettozahler wie Deutschland und Österreich sind für eine weitere Senkung. In Wien soll Mitte 2027 die erste Ambulanz für postakute Infektionssyndrome eröffnen, wie Bürgermeister Ludwig von der SPÖ heute bekannt gegeben hat. Dort werden etwa ME-CFS, also das chronische Fatigue-Syndrom oder Long-Covid behandelt. Dafür braucht man eine Diagnose und eine ärztliche Überweisung. Nach Salzburg und dem Burgenland ist Wien das dritte Bundesland mit einer spezialisierten Ambulanz für postakute Infektionssyndrome. Noch zum Sport. Die Formel 1 kehrt nach mehr als 30 Jahren nach Afrika zurück. Ab 2030 wird die Königsklasse des Motorsports in Ruanda Station machen. Gerhard Prohaska berichtet.
3: Ja, es ist ewig her. 1993 war man zuletzt in Kialami zu Gast am afrikanischen Kontinent. Nun hat unter mehreren Bewerbern Ruanda den Zuschlag für zumindest 10 Jahre bekommen. Auf einer neuen Strecke, die seit 3 Jahren von Alexander Wurz designt wird.
4: Also für die Fahrer wird es ein Rollercoaster. Es wird eine sehr schnelle, sehr flüssige Strecke. Und es wird eine Strecke 40 Kilometer außerhalb von Kigali werden, in der Nähe des neu geplanten Flughafens. Die Freude ist richtig groß, weil das wird eine Megastrecke, richtige Fahrerstrecke.
3: Menschenrechtler sind hingegen weniger begeistert von diesem Projekt. Die Lage im ostafrikanischen Land sei, was Menschenrechtsverletzungen betrifft, äußerst kritisch.
1: Das waren die Nachrichten mit Miriam Reichel.
5: Ja, dicke Wolken gibt's da am Himmel über Vorarlberg. Vereinzelt hat's auch schon ein paar kurze Regenspritzer gegeben. Mehr davon und auch fürs ganze Land gibt es dann in der Nacht. Die ist dann auch nicht mehr ganz so kühl. Es hat 6 bis 11 Grad heute Nacht und morgen Mittwoch starten wir dann noch mit ein paar Regentropfen in den Tag. Aber schon am Nachmittag setzt sich die Sonne wieder überall durch bei bis zu 19 Grad. Ja, und recht sonnig und mild dann auch der Donnerstag und der Freitag. Sie sind sicher unterwegs mit dem Radio Vorarlberg Verkehrsservice um 3 nach 4 und da ist ein bisschen was los auf Vorarlbergstraßen. 10 Minuten länger dauert es im Moment in Lustenau vor dem Grenzübergang in die Schweiz oder in Felkirch auf der Illstraße statt einwärts und es stockt auch immer wieder mal auf der A14 Richtung Deutschland vor dem Pfändertunnel. Da geht es ja auf eine Spur zusammen diese Woche. Noch halten sich die Verzögerungen da aber in Grenzen. Falls Sie was entdecken, irgendwo länger brauchen, was ich jetzt übersehen habe, dann bitte rufen Sie an, kostenlos unter 0800 20 4000.
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5: Und wenn das Nachmittagstief einfach nicht aufhören will, dann verordne ich Ihnen anstatt eines doppelten Espressos diesen 3-Hit-Mix. Beds Are Burning von Midnight Oil oder die Chubby Checkers. Na, kann man die Füße kaum stillhalten bei Let's Twist Again. Und er hier, er ist die Zündung, Michael Jackson.

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0: Da kann man kaum die Füße stillhalten bei Hathaway und What is Love. Jetzt aber bringen wir sie auf Stand. Es ist 16.30 Uhr. Das hier sind die Radio Vorarlberg Nachrichten.
1: Mit Moritz Moser, schönen Nachmittag. Ein Schuldspruch gegen einen ehemaligen Vorarlberger Polizisten wegen schweren sexuellen Missbrauchs ist nun rechtskräftig. Der Mann hatte seine beiden Enkelinnen jahrelang missbraucht. Er wurde deshalb vom Landesgericht Feldkirch im Vorjahr zu 10 Jahren unbedingter Haft verurteilt. Der oberste Gerichtshof hat die Nichtigkeitsbeschwerde des Pensionisten nun verworfen. Über die endgültige Strafhöhe entscheidet noch das Oberlandesgericht Innsbruck. In Brüssel geht es derzeit ums große Geld. Die Verhandlungen über das neue mehrjährige EU-Budget laufen auf Hochtouren. Mehrere Mitgliedsländer fordern da, dass die Ausgaben der Union deutlich schrumpfen sollen. Dass die EU sparen muss, findet auch Landeshauptmann Markus Wallner. Allerdings nicht bei den Förderprogrammen für die Regionen. Allein für die Landwirtschaft bekomme Vorarlberg pro Jahr 32,5 Millionen aus diesem Topf.
2: Würde das nicht kommen, dann müssten wir die Mittel im Land wieder selber aufbringen. Und das wäre natürlich auch für uns schwierig. Das heißt, wir ringen da einmal um die Landwirtschaftsmittel und wir versuchen da die Waage zu halten und natürlich auch mehr rauszubekommen, als wir einzahlen am Ende des Tages. Der letzte Vorschlag, der am Tisch liegt, der irischen Präsidentschaft, den kann man eigentlich für richtig erachten, weil richtigerweise weder im Bereich der Landwirtschaft noch der Regionalmittel eine echte Kürzung erfolgt, aber natürlich auch dramatische Kürzungen in anderen Bereichen angestrebt werden. Wir werden sehen, wie es ausgeht,
1: sagt Landeshauptmann Markus Wallner. Ab 2027 übernimmt die ÖBB Infrastruktur die Instandhaltung bestehender Bahnhöfe. Davon profitieren auch die Vorarlberger Gemeinden. Kosten für Winterdienste, Reinigung, Grünschnitt oder die Wartung von Liften fallen für sie künftig weg. Bund und Länder finanzieren die neue Regelung gemeinsam. Österreichweit geht es da um ein

0: 100 Millionen Euro. Fußballtrainer Adi Hütter hat in der deutschen Bundesliga einen sehr holprigen Saisonstart hingelegt. Der Altacher hat mit Eintracht Frankfurt bei den ersten 5 Spielen nur einen Sieg geholt und liegt im hinteren Tabellendrittel. Vor allem die vielen Gegentore, durchschnittlich waren es über 3 pro Spiel, ärgern Hütter gewaltig.
1: Natürlich wünscht man sich einen anderen Start. Es ist auch ein bisschen eine Aufbauarbeit zu leisten. Es ist ein Umbruch da. Der braucht auch ein bisschen Geduld. Trotz allem glaube ich an die Mannschaft. Wir haben schon auch Potenzial. Aber wo wir den Hebel ganz klar ansetzen müssen, sind die Gegentore. Das ist der Punkt, wo wir sicherlich so schnell als möglich in den Griff bekommen müssen, wo wir hart arbeiten müssen.
0: Am Freitag trifft Hütter mit Frankfurt zu Hause auf den FC Köln.
2: Ja, viele Wolken und auch ein paar Regenschauer sind da heute noch drin, vor allem in der Nacht. Die Wetteraussichten im Detail gibt es jetzt von Manfred Bauer aus der Geosphere in Innsbruck. Schönen Nachmittag.
3: Schönen Nachmittag. Morgen folgt im Tagesverlauf wieder trockenere und milde Luft. Heute sorgt eine Warmfront aber für dichte Wolken. Da und dort kann es schon einmal leicht regnen. Am Abend und kommende Nacht regnet es verbreitet. Dabei wird es nicht mehr so kühl. Temperaturen morgen früh bei 6 bis 11 Grad. Morgen Mittwoch ist es bis zum Vormittag noch stark bewölkt. Da und dort geht auch noch ein Regenschauer nieder. Am Nachmittag wird es aber über den Niederungen oft sonnig. Und auch im Bergland kommt dann immer öfter die Sonne durch. Es wird milder als zuletzt mit Höchstwerten bei 15 bis 19 Grad. Donnerstag und Freitag bringen dann ruhiges und mildes Herbstwetter. Frühnebel über den Niederungen lichtet sich und es gibt einigen Sonnenschein, dazwischen höhere Wolken.
2: 16.34 Uhr, das ist das Verkehrsupdate für Ihren Nachhauseweg. 10 bis 15 Minuten länger brauchen Sie da im Moment in Feldkirch auf der Illstraße stadteinwärts und in Mäder von der Grenze Richtung Altach. Dichten Verkehr gibt es auch auf der A14 Richtung Deutschland vor dem Pfändertunnel. Hier wird der Verkehr diese Woche einspurig durch eine Röhre geführt. Da beginnt es jetzt langsam im Feierabendverkehr immer wieder mal ein kleines bisschen zu stauen, aber noch halten sich die Verzögerungen in Grenzen. Der Verkehr läuft noch. Falls Sie anderer Meinung sind und es irgendwo länger dauert, bitte rufen Sie gerne an. Sie erreichen uns wie immer kostenlos unter 0800 20
4: 4000. 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
2: und Richard Marx und diesem wunderbaren Hit Right Here Waiting. Haben Sie einen guten Start in Richtung Feierabend.

0: Adele. Adele hier bei Radio Vorarlberg. Nicht Superman, nicht Batman, nicht Thor. Die echten Helden heißen Nicole, Alexander, Ege und Effe, Gülsen, Rocco, Harry, Sarah, Ronja, Armin, Julia, Christina und Christian, Karl, Andrea, Wilfried, Daniela, Tobias, Roland, Georg, Nico und Hans. Sie sind alle Lebensretter und sie sind alle unsere Helden des Alltags. Und sie alle wurden gestern mit dem DECUS, dem Dank für Engagement, Courage und Selbstlosigkeit, ausgezeichnet. Der Hans aus Budesch zum Beispiel hat durch sein schnelles Handeln einen Mann vor dem Erstickungstod gerettet.
1: Da ist einmal ein großes Stück im Hals stecken geblieben und er ist schon blau angelaufen und hat keine Luft mehr bekommen. Und ich habe dann dreimal den Heimlichgriff gemacht, ist nichts rausgekommen und das ist immer schlechter geworden. Und in kürzester Zeit ist er dann bewusstlos zusammengebrochen. Und nachher habe ich mit der Wiederbelebung begonnen, mit wie er wieder geatmet hat und der Herzrhythmus wieder da war, haben wir auf die Seitenlagerung gemacht. Und ja, es ist gut rausgekommen.
0: Wahnsinn, einen kühlen Kopf bewahrt in einer wirklich sehr dramatischen Situation. Und der Hans, der würde genau so alles immer wieder machen.
1: Ich bin ja 45 Jahre beim Militär gewesen und für uns ist das Erste, dass man hilft. Und für mich ist das selbstverständlich und ich würde es auch jeden anderen anraten, drum greifen und sie nicht genieren und helfen, wo man kann.
0: Ja, Menschen, die anpacken, wenn es nötig ist, sogar Leben retten. Danke, dass ihr unsere Superhelden des Alltags seid.

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2: Herzlich willkommen zum Journal um 5 mit diesen Themen. Tausende Menschen protestieren heute in Österreich gegen Kürzungen im Uni-Budget. Ungarn kippt ein umstrittenes Verbot für die Darstellung homosexueller Menschen in Medien. Und was Bäumen hilft, besser mit Trockenheit umzugehen, zeigt eine neue Studie. Am Mikrofon ist Miriam Reichel. Bis Ende Oktober muss feststehen, wie viel Geld den Unis im nächsten Doppelbudget bleibt. Sie befürchten einen massiven Stellenabbau. Die Rektoren haben sich den heutigen Protesten der Studierenden angeschlossen. Peter Stacher berichtet von der Demo auf der Wiener Ringstraße.
3: Die Studentenblasmusikkapelle spielt einen Trauermarsch. Beim Budget-Bowling wird die Kugel von sich plötzlich aufduenden Budgetlöchern auf der Bahn vom Ziel der Studentenerfolgskegeln abgelenkt. Die Demonstration vor der Hauptuniversität Wien macht auf unterschiedliche Weise auf die prekäre Lage aufmerksam. Markus Frandl von der Linzer Kepler-Uni.
4: Ich glaube, es trifft vor allem junge ForscherInnen, die vielleicht in der Akademie bleiben wollen, die dann nachher kann. Haben können.
5: Es gibt weniger Betreuung in Hinsicht auf Bachelor- oder Masterarbeit und das verzögert einfach die Studierendenzeit dann noch einmal viel länger,
3: sagt Ida Edlinger-Pammer von der Uni Graz. Die große Hoffnung ist, dass es noch Nachbesserungen im Budgetplan gibt.
2: Das ungarische Parlament ändert umstrittene Anti-LGBTQ-Regelungen der Vorgängerregierung unter Viktor Orban. Das sogenannte Kinderschutzgesetz ist 2021 eingeführt worden. Die Darstellung von Homosexualität und Transgender-Personen war dabei in sämtlichen Medien verboten, wenn Minderjährige sie sehen konnten. Miriam Beller berichtet.
6: Die Abstimmung im ungarischen Parlament fällt eindeutig aus. Alle 139 Abgeordneten der regierenden Tisza-Partei von Peter Modja stimmen für die Gesetzesnovelle. Dagegen votieren 51 Abgeordnete von Fidesz und der rechtsextremen Partei Mihozank. Das umstrittene Kinderschutzgesetz der früheren Regierung von Viktor Orban verbot etwa Bücher und Filme mit Informationen über Homosexualität oder Transgender-Identität. An Schulen. Im Handel mussten Kinderbücher mit LGBTQ-Inhalten in Folie eingeschweißt werden. Auch Pride-Paraden wurden durch dieses Gesetz faktisch verboten.
2: 300 KI-Forscherinnen und Forscher aus 27 Nationen fordern in einem offenen Brief eine strengere Überwachung von künstlicher Intelligenz. Sonst könnten sich eigenmächtige Cyberangriffe von KI-Systemen wiederholen, befürchten sie, und warnen vor größeren Schäden an kritischen Infrastrukturen. Die Fachleute setzen sich für international gültige Standards bei der Testung neuer Modelle ein, damit sich die Systeme nicht unerlaubt mit dem Internet verbinden. Ist es heiß und trocken wie in diesem Sommer, leiden Österreichs Wälder. Um besser zu verstehen, was Waldbäume widerstandsfähiger macht, untersuchen Forschende der Universität für Bodenkultur die Buchen im Wienerwald und zeigen, dass der Standort ein wichtiger Faktor ist. Tobias May berichtet.
7: Eigentlich sollten sie vor Kraft strotzen, jene Buchen, die an besonders feuchten und kühlen Standorten stehen. Doch in Dürrezeiten sind ausgerechnet Buchen an guten Standorten im Wienerwald weniger gewachsen als Buchen an ohnehin kargen Plätzen, berichtet der Waldökologe Matthias Mayer.
8: Wir interpretieren die Ergebnisse so, dass Bäume, die auf armen, trockenen Standorten wachsen, offensichtlich besser mit dem Wasservorrat haushalten können als Bäume, die auf feuchteren, kühleren Standorten wachsen. Und dadurch können sie offensichtlich auch in Extremsituationen besser mit dem Wasser haushalten.
7: Einen Klimawandelvorteil haben die abgehärteten Buchen trotzdem nur bedingt, sagt Mayer. Denn wenn die kargen Standorte noch trockener werden, könnte es auch für abgehärtete Buchen im Wienerwald schwierig werden.
2: Hunderte Menschen sind heute in Hongkong für ein Kunstwerk Schlange gestanden, ein Gemälde von Vincent van Gogh, das seit 60 Jahren nicht mehr öffentlich zu sehen war. Es zeigt blühende Kastanienbäume und wird im November versteigert. Es wird geschätzt, dass es bis zu 161 Millionen Euro erzielen könnte, mehr als jedes Van Gogh-Werk zuvor. Und das war das Journal um 5 mit Miriam Reichel.
9: Ja, da gibt es jetzt dicke Wolken, vereinzelt tröpfelt es auch ein bisschen. Mehr Regen fürs ganze Land gibt es dann heute Nacht. Es wird auch nicht mehr ganz so kühl wie die letzte Nacht. 6 bis 11 Grad hat es. Morgen Mittwoch starten wir dann noch mit ein paar Regentropfen in den Tag, aber schon spätestens am Nachmittag setzt sich die Sonne wieder gut durch bei bis zu 19 Grad. Recht sonnig und genauso mild dann auch der Donnerstag und der Freitag. Gleich 5:05 ist es und da stockt es jetzt immer mehr auf der A14 Richtung Deutschland vor dem Pfändertunnel. Da geht ja ab die ganze Woche es nur einspurig durch eine Röhre durch. Ab Wolfurt geht es da im Moment sehr langsam voran, planen sich hier so 15 bis 20 Minuten mehr Zeit ein. 10 bis 15 Minuten länger auch im Feierabendverkehr in Mäder ab der Grenze Richtung Altach auf der L52 von Brederis Richtung Feldkirch Nord und in Feldkirch auf der Illstraße stadteinwärts und 10 Minuten kommen noch mal drauf auf der L202 von Fußach über Hard nach Bregenz und auf der L190 vom Wallenmaden Dornbirn stadteinwärts. Wenn Sie sonst noch was entdecken, gerne anrufen 0800 20 4000 wäre unsere kostenlose Hotline.
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9: Ja, und den Feierabend starten wir jetzt mit Charlie Puth und Meghan Trainor. So, eine coole Nummer. Marvin Gaye gibt's ganz gleich nach der Cutting Crew und I Just Died in Your Arms. Schönen Feierabend.

0: Ellenlange To-Do-Listen, ein Termin nach dem anderen und dann auch noch dieser blöde Stau. Also jeder von uns kennt es, oder? Puls, Blutdruck am Anschlag. Blöd, weil wir wissen ja alle und der Doktor sagt es uns ja auch regelmäßig, Stress absolut vermeiden ist der Killer schlechthin, aber geht halt nicht anders, oder? Der Alltag ist eben stressig. Aber das Einzige, was sich da ändern lässt, ist nicht der Stress selbst, weil der passiert einfach, sondern unsere Haltung zu den Dingen, sagt zumindest der Mentalcoach Merve Kilitscher-Jatzkin.
1: Wenn wir unsere Perspektive auf eine stressige Situation verändern, kann sich auch unser Stressempfinden verändern. Die Situation ist vielleicht immer noch dieselbe, aber wir erleben sie plötzlich ganz anders. Und deshalb ist die mentale Einstellung, die innere Haltung zu den äußeren Umständen besonders wichtig.
0: Also zum Beispiel den Blick einfach mal auf was anderes lenken. Zum Beispiel die To-Do-Liste, die ist unglaublich lang, aber schau mal, was wir heute schon geschafft haben. Irre, oder? Oder ja, ich stehe jetzt halt in diesem blöden Stau, aber endlich habe ich Zeit, meinen Lieblingspodcast in aller Ruhe fertig zu hören oder mit meiner Freundin zu telefonieren. Mhm. Oder einfach diesen Song hier ganz laut mitzusingen, ohne dass sich irgendjemand drüber aufregt. Wir nehmen es einfach so.

0: mit Peter Cornelius rein in diesen Feierabend. 20 nach 5 ist es. Wir werfen noch mal einen kurzen Blick auf Vorarlbergstraßen. Da gibt es nämlich zähen Verkehr auf der A14 Richtung Deutschland vor dem Pfändertunnel. Da ist eine Baustelle, deswegen wird es da einspurig mit Gegenverkehr durchgeleiteter Verkehr. Ab Wolfurt geht es dann nur langsam voran, planen Sie etwa 20 Minuten mehr ein. Und 10 Minuten länger im Feierabendverkehr auch rund um die üblichen Stellen, zum Beispiel Feldkirch Nord oder rund um die Bärenkreuzung in Feldkirch, von Fuß auch über Hartnach Bregenz und auf der Römerstraße stadteinwärts. Was Sie noch Hinweise haben, 0800 20 4000.
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0: Frau mit einer wunderschönen Liebeserklärung. Du bist meine Lieblingszeitverschwendung. Ha, schön, oder? Ja, 17.30 Uhr haben wir es. Jetzt bringen wir sie wieder auf Stand an Infos mit den Radio Vorarlberg Nachrichten.
1: Mit Moritz Moser, schönen Abend. In Brüssel laufen derzeit die Verhandlungen über das neue mehrjährige EU-Budget. Da die EU deutlich mehr Geld für Verteidigung ausgeben wird, ist es laut Landeshauptmann Markus Wallner nicht ausgeschlossen, dass Österreich künftig mehr überweisen muss. Das könnte zur Folge haben, dass auch Vorarlbergs Beiträge steigen.
2: Die große Frage wird sein, was zahlt Österreich insgesamt in die Europäische Union ein? Wo landen wir dort? Und dann natürlich auch, wie ist der Anteil der Bundesländer, der ja innerösterreichisch klar gesetzlich geregelt ist? Steigt der österreichische Beitrag, steigt auch der Vorarlberger Beitrag und der Bundesländer an? In Zeiten der Budgetsanierung schauen da natürlich alle ganz genau drauf, weil wir am Ende natürlich nicht mehr einzahlen wollen und vor allem nicht mehr, als wir herausbekommen.
1: Derzeit überweist Vorarlberg jedes Jahr rund 25 Millionen Euro über den Bund an die EU. 38 Millionen fließen als Förderungen zurück ins Land. An diesen Förderungen soll laut Wallner nicht gerüttelt werden. Ein Schuldspruch gegen einen ehemaligen Vorarlberger Polizisten wegen schweren sexuellen Missbrauchs ist nun rechtskräftig. Der Mann hatte seine beiden Enkelinnen jahrelang missbraucht. Er wurde deshalb vom Landesgericht Feldkirch im Vorjahr zu 10 Jahren unbedingter Haft verurteilt. Der oberste Gerichtshof hat seine Nichtigkeitsbeschwerde nun verworfen. Über die endgültige Strafhöhe entscheidet noch das Oberlandesgericht Innsbruck. Ab Jänner soll Impfen in den Apotheken möglich sein. Das hat sich die Bundesregierung zumindest vorgenommen. Eine entsprechende Gesetzesänderung liegt zwar noch nicht vor, aber bei der Vorarlberger Apothekerkammer geht man fix davon aus, dass es sich ausgehen wird. Allerdings sei noch nicht geklärt, unter welchen Bedingungen die Impfungen in den Apotheken ablaufen sollen, sagt Kammerpräsident Christoph van Dellen.
3: Brauchen wir eine Couch, damit jemand sich hinlegen kann? Braucht es einen sterilen Raum oder wie auch immer. Also wir haben noch keine Information, unter welchen Bedingungen wir impfen können. Ich rechne persönlich damit, dass wir diese Grippeimpfungen noch nicht machen, sondern erst beim nächsten Jahr in die Grippeimpfungen einsteigen, aber dass man ab 1.1.27 bei uns FSME oder andere Impfungen machen können.
1: Viele Apotheker seien bereits der

0: für geschult worden, die Impfungen zu verabreichen, so Van Dellen. Fußballtrainer Adi Hütter hat in der deutschen Bundesliga einen sehr holprigen Saisonstart hingelegt. Der Altacher hat mit Eintracht Frankfurt bei den ersten 5 Spielen nur einen Sieg geholt und liegt im hinteren Tabellendrittel. Vor allem die vielen Gegentore, durchschnittliches waren es über 3 pro Spiel, ärgern Hütter gewaltig.
1: Natürlich wünscht man sich einen anderen Start. Es ist auch ein bisschen eine Aufbauarbeit zu leisten. Es ist ein Umbruch da. Der braucht auch ein bisschen Geduld. Trotz allem glaube ich an die Mannschaft. Wir haben schon auch Potenzial. Aber wo wir den Hebel ganz klar ansetzen müssen, sind die Gegentore. Das ist der Punkt, wo wir sicherlich so schnell als möglich in den Griff bekommen müssen, wo wir hart arbeiten müssen.
0: Am Freitag trifft Hütter mit Frankfurt zu Hause auf den FC Köln.
2: Je später der Abend, desto eher erwischt uns ein kurzer Regenschauer und überall nass wird es dann in der Nacht. Dafür ist es nicht mehr ganz so frisch, die Temperaturen sinken nur auf 6 bis 11 Grad. Morgen Mittwoch lassen die Regenschauer dann aber schon bald wieder nach und am Nachmittag kommt die Sonne wieder durch bei bis zu 19 Grad. Ja, und so geht es dann auch am Donnerstag und am Freitag weiter, nämlich recht sonnig und mild. Sie sind sicher unterwegs mit dem Radio Vorarlberg Verkehrsservice um gleich 4 Minuten nach 5:30 und da gibt es jetzt zähen Verkehr und Stau bis zu 30 Minuten Zeitverlust auf der A14 Richtung Deutschland vor dem Pfändertunnel. Da wird diese Woche der Verkehr ja einspurig durch eine Röhre geführt. Der Stau reicht zurück bis irgendwas zwischen Dornbirn Nord und Wolfurt im Moment. 10 bis 15 Minuten länger dauert es auch im Feierabendverkehr rund um die üblichen Stellen, rund um Feldkirch Nord zum Beispiel, rund um die Bärenkreuzung. Von Fußach über Hart nach Bregenz dauert es 10 bis 15 Minuten länger und auch auf der Römerstraße in Bregenz. Statt einwärts dauert es ebenfalls knappe 15 Minuten länger und auch rund um Dornbirn Nord beginnt es sich jetzt auch langsam zu stauen. Das ist der Ausweichverkehr vom Stau von der Autobahn. Falls Sie sonst noch was entdecken, gerne anrufen 0800 20 4000. Wäre unsere kostenlose Hotline hier direkt ins Studio.
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0: Wir können nicht nur auf Bruno Mars zählen, sondern wir können auch zählen auf Wolfgang Ambros.
1: Du bist die Blume aus dem Gemeindebau.
0: Kult aus Österreich, genau, haben wir da für
1: du
0: Sie.
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0: Oder wir können auch zählen auf Mike Oldfield. Na, wir haben sie alle, die Kult-Hits. Die zwei gibt's gleich. Und morgen in der Früh wecken dann ganz viele andere Kult-Hits und diese beiden sie.
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3: Streiken wir nicht, aber die Richterinnen und Richter nach wie vor. Warum eigentlich? Was machen die jetzt die ganze Zeit stattdessen? 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

0: 10 vor 6 ist es und das ist Ihr Verkehrsupdate zum Feierabend. Da müssen Sie 25 bis 30 Minuten im Moment länger einplanen auf der A14 Richtung Deutschland. Es staut sich vor dem Pfennertunnel. Hier wird der Verkehr ja einspurig durch eine Röhre geführt diese Woche. Der Stau reicht zurück bis irgendwas zwischen Dombe Nord und Wohlfurt. Bis zu 15 Minuten länger dauert es auch auf der Ausweichroute 1190 über Lautrach nach Bregenz und 10 Minuten länger auch im Feierabendverkehr in Mäder ab der Grenze Richtung Altach und in Feldkirch auf der Lichtensteiner und der Illstraße stadteinwärts. Das war's von meiner Seite. Falls Sie noch Hinweise haben, 0800 20 4000.
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1: Am Mikrofon ist Anselm Peer. Der Kauf der neuen Leonardo-Jets für das Bundesheer sorgt heute für einige politische Aufregung. FPÖ und Grüne kritisieren den Kaufvertrag mit Italien, der darin seien wichtige Fragen rund um Gewährleistung und Gerichtsstand nicht geregelt. Das Bundesheer weist die Vorwürfe zurück. Peter Daser berichtet.
2: Es geht um die Rohfassung eines Berichts jener Kommission, die Beschaffungen des Bundesheeres prüft. Unter anderem den Kauf von 12 Jets des italienischen Herstellers Leonardo, die das Bundesheer vor allem zum Training der Piloten braucht. Laut dem in der Presse heute zitierten Bericht seien im Kaufvertrag Fragen um Gewährleistung und Gerichtsstand nicht geregelt. Allerdings, so reagiert heute das Bundesheer, seien genau diese Fragen sehr wohl und direkt mit Italien als Vertragspartner geregelt. Bundesheersprecher Michael Bauer sagt:
3: Wir haben einen Vertrag zwischen Österreich und Italien und all jene kritisierten Dinge, wie zum Beispiel Gerichtsstand oder eine mögliche Gewährleistung, sind bereits abschließend in anderen Verträgen, in vorherigen Verträgen zwischen Österreich und Italien abgeschlossen.
2: Das alles sei ähnlich geregelt wie bei den neuen Hubschraubern des Bundesheeres. Die sind auch vom Hersteller Leonardo und auch hier hat Österreich das Geschäft mit Italien abgeschlossen.
1: Das Straflandesgericht Wien hat die Untersuchungshaft über den Ex-Kicker-Liner-Chef Hermann W. verlängert. Die Wirtschafts- und Korruptionsstaatsanwaltschaft wirft ihm unter anderem vor, Hochwasseropfer betrogen zu haben. Mehr von Bernd Koschuh.
4: Die Staatsanwaltschaft geht von einem Schaden von mehr als 15 Millionen Euro aus. Der Ex-Kicker-Liner-Eigentümer hat die Verlängerung der U-Haft bis Mitte Dezember vorerst in Kauf genommen und hat heute auf eine Haftverhandlung verzichtet. Als U-Haftgrund wird Verdunkelungsgefahr, also Verschleierungsgefahr, angenommen. Die Vorwürfe, Kicker-Liner hat vor gut 2 Jahren Sturm- und Hochwasseropfern einen Unwetternachlass von 20% angeboten, als es dem Unternehmen schon an liquiden Mitteln mangelte. 4.700 Kundinnen und Kunden sollen keine Einrichtungsgegenstände und auch keine Rückzahlung ihrer Anzahlungen erhalten haben. Außerdem soll der Ex-Kicker-Chef Gelder abgezweigt haben, sowohl bei Kicker-Liner als auch zuvor als Eigentümer einer kleinen Energiefirma. Sein Anwalt und er bestreiten die Vorwürfe, der Mann habe sich nicht bereichert.
1: Ungarn bekommt jetzt von der EU mehr als 4 Milliarden Euro an Fördergeldern, die unter der früheren Orbán-Regierung eingefroren worden waren. Die anderen EU-Staaten haben dafür heute grünes Licht gegeben. Der neue Premier Peter Madja hat im Kampf gegen Korruption wichtige Reformen umgesetzt und den Rechtsstaat gestärkt. Für Ungarn und Europa beginne heute ein neues Kapitel, sagt EU-Kommissionspräsidentin Ursula von der Leyen. US-Präsident Donald Trump fordert die US-Botschafterin in Griechenland zum Rücktritt auf, nach Berichten, in denen ihr Korruption vorgeworfen wird. Laut dem Wall Street Journal soll Kimberly Guilfoyle politischen Einfluss gegen Geld angeboten haben und damit geprahlt haben, dass sie sich von reichen Geschäftsleuten auf Luxusreisen habe einladen lassen. Das waren die Nachrichten mit Anselm Peer.
5: Dick bewölkt geht's heute rein in den Feierabend. Spätestens in der Nacht breiten sich dann Regenschauer aufs ganze Land aus. Dabei wird's gar nicht so frisch wie letzte Nacht. Die Tiefstwerte erreichen nur 6 bis 11 Grad und so wahnsinnig viel Regen wird's auch nicht. Morgen Mittwoch hören die Regenschauer schon bald wieder auf. Am Nachmittag kommt sogar die Sonne wieder gut durch bei bis zu 19 Grad. Recht sonnig und mild dann auch der Rest der Woche, nämlich der Donnerstag und der Freitag. Sie sind sicher unterwegs mit dem Radio Vorarlberg Verkehrsservice um 6:03 und da dauert es bis zu einer halben Stunde länger auf der A14 Richtung Deutschland vor dem Pfändertunnel. Da wird der Verkehr ja nur einspurig derzeit durch eine Röhre durchgeführt. Der Stau reicht im Moment zurück bis circa Dornbirn Nord. Bis zu 15 Minuten länger auch auf der Ausweichroute, nämlich auf der L190 Dornbirn über Lauterach nach Bregenz. Und 10 Minuten länger dauert es noch im Feierabendverkehr in Feldkirch, auf der Lichtensteiner und auf der Illstraße stadteinwärts. Ansonsten beruhigt sich der Verkehr schon langsam wieder ein bisschen. Falls Sie noch Hinweise haben, gerne anrufen. 0800 20 4000.
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5: Schönen Feierabend.

0: Losing My Religion von R.E.M. und diese Gitarre da hinten dran, 1A, oder? Eines der imposantesten Instrumente, die es gibt, ist in meinen Augen die Orgel, oder? Ist ja auch das größte Instrument, das es gibt. Und es gibt auch inzwischen schon so Orgel-Influencer auf Social Media. Kein Scheiß. Von wegen verstaubtes Image, die Orgel. Und natürlich gibt es auch jede Menge klassischer Werke, zum Beispiel von Johann Sebastian Bach. Und die hat jetzt der Vorarlberger Organist Jürgen Natter in einer neuen CD aufgenommen. Bach, einfach weil er schon immer sehr fasziniert war von ihm.
1: Das ist so, dass ich mit der Musik von Bach überhaupt zur Orgel kam. Und man schaut sich dann halt auch, wenn man auch vorhat, das Instrument zu studieren, den Rest von seinem unglaublichen Oeuvre an, und das wird einen wirklichen Organisten lebenlang begleiten, und ich kann sagen, man wird nie fertig damit. Auch wenn man alles gespielt hat, dann fängt man wieder vorne an.

0: Ja, wow, oder?
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20 nach 6 ist es. Wir werfen noch mal einen kurzen Blick auf Vorarlbergstraßen. Genau genommen schauen wir auf die A14 Richtung Deutschland. Da dauert es nämlich immer noch knappe 25 Minuten länger vor dem Fendertunnel. Es gibt stockenden Verkehr circa ab Dornbirn Nord. Der Grund: wegen einer Baustelle wird der Verkehr bis inklusive Freitag nur einspurig durch eine Röhre geführt. 10 bis 15 Minuten länger dauert es deswegen auch auf der L190, der Ausweichverkehr über Lauterach nach Bregenz. Ansonsten wird es aber schon wieder viel besser. Der Feierabendverkehr hat sich gut beruhigt. Falls nicht, rufen Sie gerne an 0800 20 4000.

Gordon Lightfoot für Ihren Sprung in Richtung Feierabend. 6:55 ist es und das ist wichtig, wenn Sie auf der A14 auf der Autobahn in Richtung Tirol unterwegs sind. Vorsicht bitte bei Bregenz, da liegt ein großer Plastikkübel auf der Überholspur. Fahren Sie da bitte vorsichtig und vorausschauend auf der A14 Richtung Tirol bei Bregenz. Da liegt ein großer Plastikkübel auf der Überholspur. Vielen Dank fürs Bescheidgeben, immer gerne und zwar kostenlos unter der 0800 20 4000.

0: Das ist Lionel Richie für Ihren Sprung in Richtung Feierabend. Es ist 18.30 Uhr. Höchste Zeit, Sie auf Stand zu bringen. Das hier sind die Radio Vorarlberg Nachrichten für Sie.
1: Mit Moritz Moser. Schönen Abend. Über das Vermögen des Vereins Spielgruppe Zottelbär in Feldkirch ist heute am Landesgericht das Konkursverfahren eröffnet worden. Betroffen sind 7 Beschäftigte. Die Verbindlichkeiten liegen bei rund 66.000 Euro. Der Betrieb der Kinderspielgruppe wurde bereits im August eingestellt. Im Bezirk Dornbirn dürfen Weißstorchennester auf Hochspannungsmasten entfernt werden. Die Bezirkshauptmannschaft hat dafür eine Ausnahmegenehmigung erteilt. Damit sollen Stromschläge von Störchen verhindert und technische Probleme vermieden werden. Jungtiere werden beringt und teils besendet. Die Maßnahmen müssen jährlich dokumentiert werden. Österreichs Frauenfußballerinnen spielen derzeit in der WM-Qualifikation gegen den Kosovo. Nach einer halben Stunde steht es da 1:0. Die Feldkircherin Eileen Kempel steht diesmal nicht in der Startelf. Österreich hat das Hinspiel mit 2:1 gewonnen. Sollte das ÖFB-Team weiterkommen, steht es in der letzten Qualifikationsrunde im November dann gegen die Schweiz auf einen Startplatz für die Weltmeisterschaft.
0: Drück mal die Daumen. Ja, und da gibt es endlich wieder ein bisschen Regen. Viel wird es nicht werden, aber etwas nass sollte es heute Nacht auf jeden Fall überall werden. Morgen sind die Regenschauer dann aber schon schnell wieder vorbei. Es lockert auf und am Nachmittag kommt die Sonne wieder überall gut durch bei bis zu 19 Grad. Ja, und genauso mild und recht sonnig wird es dann auch am Donnerstag und am Freitag. Sie sind sicher unterwegs mit dem Radio Vorarlberg Verkehrsservice um kurz nach 6:30 und bitte Vorsicht auf der A14 Richtung Tirol bei Bregenz. Da liegt ein großer Plastikkübel auf der Überholspur. Fahren Sie da bitte vorsichtig und vorausschauend. Und wir bleiben gleich auf der A14, aber in der Gegenrichtung. A14 Richtung Deutschland vor dem Pfändertunnel. Da gibt es Stau und ca. 25 Minuten Zeitverlust. Der stockende Verkehr, der beginnt schon bei ca. Dornbirn Nord. Ca. 10 bis 15 Minuten länger dauert es auch auf der Ausweichstrecke, nämlich auf der L190 über Lauterach nach Bregenz. Sorderle. Das war's von meiner Seite. Auch gut so. Falls Sie noch irgendwelche Hinweise haben, gerne anrufen. 0800 20 4000 wäre die kostenlose Hotline.
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0: Und der Bonnie Tyler mit ihrem Hit Total Eclipse of the Heart. Haben Sie es fein?

0: Ach, ganz entspannt. Elton John mit A Sacrifice. Wenn Ihnen das aber ein bisschen zu langweilig ist, wir hätten da eine ziemliche Party für Sie am Start.
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0: Ja, Sie erkennen einen unserer Hits innerhalb einer Sekunde und stauben 10 Karten fürs Dabadoh-Konzert am 22. Oktober im Krafthaus in Bregenz ab. Und der Christian aus Weiler hat heute Morgen diesen Song hier erkannt.
3: Das ist von Bonnie M. Ich stehe Daddy Cool.
4: What about Daddy Cool? Hey, ist Daddy Cool.
0: Du hast recht.
4: Stimmt. Christian.
3: Ja, super.
4: Ich freue mich. Wir sehen uns am 22. Oktober.
3: Voll cool. Ja, super. Gut.
4: Bis dann.
3: Dankeschön, ja.
0: Ja, tipptopp. Und die nächsten 10 Karten sind dann vielleicht Ihre. Spielen Sie mit. Morgen früh, wenn es wieder heißt.
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0: Und erkenne den Song in der allerersten Sekunde. Das Original, das gibt's gleich. Um kurz nach 7. Freue mich auf Sie.

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2: Am Mikrofon ist Anselm Peer. Im Schwarzen Meer vor Bulgarien sind erneut zwei Handelsschiffe mit Drohnen angegriffen worden. 11 Besatzungsmitglieder werden vermisst. Die bulgarische Regierung verdächtigt Russland, hinter den Angriffen zu stehen und bittet die EU um Hilfe bei den Ermittlungen. Matthias Humpelstetter berichtet.
3: Rettungseinsatz auf hoher See im Finster der Nacht. 15 Matrosen werden von ihrem beschädigten Schiff geholt und an Land gebracht. Dort berichten sie, was sie erlebt haben. Insgesamt 3 Drohnen hätten angegriffen. Die Crew hatte Glück im Unglück. Von der Besatzung eines zweiten Schiffs, das in dieser Nacht ebenfalls angegriffen worden ist, fehlt jede Spur. Nur ein Überlebender konnte bisher gerettet werden. Bulgariens Ministerpräsident Roman Radev bezeichnet die Angriffe als völlig inakzeptabel und bittet die EU um Hilfe bei den Ermittlungen. Denn zwar wäre es naheliegend, dass Russland hinter den Angriffen stecke, aber Beweise dafür gäbe es bisher nicht. Moskau hat zu den Attacken bis jetzt keine Stellungnahme abgegeben.
2: In Wien haben heute tausende Studentinnen und Studenten gegen Kürzungen an den Universitäten protestiert. Die Universitätenkonferenz befürchtet Einschnitte von rund 1 Milliarde Euro bis 2030 und warnt vor einem massiven Stellenabbau. Die Regierung berät am Wochenende über das neue 3-Jahres-Budget für die Unis. Es muss bis Ende des Monats feststehen. Signa-Gründer René Benko hat einen Antrag auf Fußfessel gestellt. Ob Benko aus der U-Haft in den elektronisch überwachten Hausarrest kommt, wird morgen bei einer Haftprüfung am Landesgericht Innsbruck entschieden. Berthe Tomasowitsch berichtet.
4: René Benko ist seit 628 Tagen in Haft und möchte nun das Gefängnis verlassen. Sein Anwalt argumentiert, dass sein Mandant sich für die bevorstehenden, sehr komplexen Verhandlungen in Haft nicht angemessen vorbereiten könne. Das berichten Kronenzeitung und Kurier. Den Hausarrest mit Fußfessel würde Benko in einer eigens angemieteten, 60 Quadratmeter großen Zwei-Zimmer-Wohnung in Innsbruck verbringen. Die Wirtschafts- und Korruptionsstaatsanwaltschaft, die WKStA, hat eine 6-seitige Stellungnahme gegen die Gewährung der Fußfessel eingebracht. Entschieden wird über Benkos Antrag auf Fußfessel morgen am Landesgericht Innsbruck. Der Termin ist nicht öffentlich. Im September wurde Benko rechtskräftig zu 30 Monaten Haft verurteilt. Da er nur 2/3 der Strafe verbüßen muss, ist diese Strafe mit der U-Haft nun bereits getilgt. Die nächste Verhandlung gegen Benko findet aber bereits Anfang November statt.
2: Der Gaspreis ist heute in Europa auf den höchsten Stand seit knapp 4 Jahren gestiegen. Die Nachfrage ist groß, weil derzeit viele Gasspeicher aufgefüllt werden. Gleichzeitig sind durch den Konflikt mit dem Iran weiter wichtige Energielieferrouten blockiert. Auch in den vergangenen Tagen hat es wieder Angriffe auf Schiffe in der Straße von Hormuz gegeben. Das waren die Nachrichten mit Anselm Peer.
5: Dick bewölkt geht's rein in den Feierabend. Spätestens in der Nacht breiten sich dann Regenschauer aufs ganze Land aus. Dabei wird es nicht ganz so frisch wie zuletzt. Die Tiefstwerte erreichen 6 bis 11 Grad. Morgen Mittwoch hören die Regenschauer dann schon bald wieder auf. Am Nachmittag kommt sogar die Sonne wieder gut durch bei bis zu 19 Grad. Und genauso mild und recht sonnig wird dann auch der Rest der Woche. Sie sind sich unterwegs mit dem Radio Vorarlberg Verkehrsservice um 6:53. Da gibt es immer noch stockenden Verkehr und ca. 15 Minuten Zeitverlust auf der A14 Richtung Deutschland vor dem Pfändertunnel ab Wolfurt. Grund ist, wegen einer Baustelle wird der Verkehr einspurig durch eine Röhre geleitet und das bis inklusive Freitag. Aber schaut schon wieder viel, viel besser aus. Falls Sie noch irgendwelche Hinweise haben, gerne anrufen. 0800 20 4000 für unsere kostenlose Hotline.
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5: Ja, Dienstagabend haben wir es 6:45. Höchste Zeit für unser kleines Spielchen. Erkenne den Song nach der allerersten Sekunde. Aber heute ist mir die Sekunde ein bisschen zu einfach. Deswegen heißt unser Spiel heute einfach mal kurzerhand: Erkenne den Song nach dem allerersten Ton. Und das hier ist er. Na? Wie heißt der Song, den ich da suche? Rufen Sie an 055 72 38 30. Freue mich auf Sie.

0: Schönen Dienstag, Feierabend, 7:15 ist es und wir sind wieder einmal mittendrin in unserem kleinen Spielchen. Heute aber in einer kleinen abgeänderten Version, nämlich erkenne den Song nach dem allerersten Ton. Heute ist es dieser hier. Und am Telefon habe ich jetzt den Mario aus Götzis. Vom Schaffer am Hornberg?
1: Sowohl als auch, ja. Fast im Kloser Wald.
0: Fast daheim schon.
1: Ja, da muss ich schnell fahren, bevor die Wiese froh kommt. Weißt?
0: Okay, erklär mir mehr.
1: Nein, kennst du nicht diese Geschichte?
0: Die Na, Sage. Erzähl.
1: Ja, kannst du auch nicht erzählen, da gibt es halt die Sage, dass auf einer Wiese Frau steht. Und die sitzt jetzt mal bei dir im Auto und jetzt ist es dunkel und das war ich nicht.
0: Okay, ein kleines Gruselmärchen aus dem Kloser Wald in dem Fall.
1: Genau, ja.
0: Danke dafür, Mario, habe ich nicht kennt. Und so bei der Heimfahrt gehört unser kleines Musikrätsel für heute. Und du hörst natürlich sofort eine Idee hier.
1: Theoretisch schon, gell. Da ist der Empfang so schlecht in Kloser Wald. Ich habe das nicht irgendwas mitgeschnitten, aber ich habe gesehen, das ist Don't Worry, Be Happy. Aber ich habe das einen Hauch für irgendwas gehört.
0: Weißt, es ist ja nur ein Hauch für irgendwas, weil es ist nicht einmal eine Sekunde.
1: Ja, das reicht schon.
0: Es hat schon gereicht, ja. Stimmt, weil es war genau das. Ja. Bobby McFerrin mit Don't Worry, Be Happy. Ja, Mario, was macht dich heute noch happy?
1: Ja, mein Hund.
0: Den Hund? Erzähl.
1: Ja, es ist schon wenig gekommen.
0: Der wartet auf dich?
1: Ich hoffe doch, ja, zumindest.
0: Was ist es für einen?
1: Wir haben einen Labradoodle.
0: Oh.
1: Ja, geil, ein paar Schmuser.
0: Noch ein Baby, oder?
1: Ja, bleibt immer unser Baby. Nein, ist die Elfe.
0: Elfe, wow.
1: Ja, aber unser Baby, ja.
0: Mario, in dem Fall wünsche ich dir noch einen wunderschönen Abend mit deinem Labradoodle. Wie heißt er?
1: Emilou, wie die Emilou Harris.
0: Ja, sehr fein. Mit der Emilou einen wunderschönen Abendspaziergang. Ich wünsche dir einen feinen Abend. Heb's fein.
1: Okay, hoffentlich ruhiger. Ja, gute Zeit. Danke. Ciao und schönen Abend. Danke, heile.

0: 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Schönen Dienstagabend, 19.30 Uhr. Das hier sind die Radio Vallberg Nachrichten für Sie.
1: Mit Moritz Moser, schönen Abend. In Höchst sucht die Polizei nach einem Unfall mit Fahrerflucht, ein schwarzes Fahrzeug und dessen Lenker. Ein 9-jähriger Bub war heute in der Früh mit seinem Tretroller auf der L202 unterwegs. Dabei ist auf die Fahrbahn geraten und gegen ein vorbeifahrendes Auto gefallen. Der Lenker oder die Lenkerin hat nicht angehalten. Der Bub wurde leicht verletzt. Hinweise nimmt die Polizeiinspektion Höchst entgegen. Im Bezirk Dornbirn dürfen Weißstorchennester auf Hochspannungsmasten nun entfernt werden. Die Bezirkshauptmannschaft hat dafür eine Ausnahmegenehmigung erteilt. Damit sollen Stromschläge von Störchen verhindert und technische Probleme vermieden werden. Jungtiere werden beringt und teils besendet. Die Maßnahmen müssen jährlich dokumentiert werden. Österreichs Fußballfrauen spielen derzeit in der WM-Qualifikation gegen den Kosovo. Eine Viertelstunde vor Schluss steht es da 2:0. Die Feldkickerin Eileen Campbell steht diesmal nicht in der Startelf. Österreich hat das Hinspiel mit 2:1 gewonnen. Sollte das ÖFB-Team weiterkommen, geht es in der letzten Qualifikationsrunde im November gegen die Schweiz dann um einen Startplatz bei der Weltmeisterschaft.
0: Ja, heute Nacht, da wird es überall ein bisschen nass werden. Viel Regen wird es aber nicht werden. Morgen ist der Spuk schon wieder vorbei und am Nachmittag kommt die Sonne schon wieder gut durch bei bis zu 19 Grad. Ebenfalls sehr warm und recht sonnig, dann auch der Donnerstag und der Freitag. Sie sind sicher unterwegs mit dem Radio Vallberg Verkehrsservice um kurz nach 7:30 und da habe ich gute Nachrichten. Es gibt nur noch ganz kurze Verzögerungen auf der A14 Richtung Deutschland vor dem Pfändertunnel. Da sind Sie aber in unter 5 Minuten durch. Gute Fahrt.
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0: Cher mit Strong Enough und sie sind auch besonders stark. Und wir lassen sie noch einmal hochleben heute, diese Menschen, die zu Helden werden. Einfach, weil sie da sind und helfen. 22 Vorarlbergerinnen und Vorarlberger haben wir mit dem Dekus gestern Abend ausgezeichnet, mit dem Dank für Engagement, Courage und Selbstlosigkeit. Sie haben Menschen nämlich aus brennenden Häusern gerettet, Einbrecher vertrieben und erste Hilfe geleistet, wiederbelebt und Leben gerettet. Und sie würden es jederzeit wieder tun.
1: Für mich bedeutet Helfer Globales. Es gibt immer Menschen, die Hilfe brauchen. Und es gibt auch Menschen, die für das da sein können.
2: Für mich ist das selbstverständlich. Und ich würde es auch jedem anderen anraten, drum greifen und sich nicht genieren, helfen, wo man kann.
3: Ich habe die Dankbarkeit bei der Mind Auge gesehen und ich würde keine Sekunde zweifeln und es wirklich jederzeit wieder da.
4: Ich habe dort mitgeholfen und würde es immer und immer und immer wieder machen.
1: Ich glaube, selber froh, wenn man da hilft in so einer Lage.
0: Ja, und deswegen sagen wir einfach Danke.

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1: Am Mikrofon ist Anselm Peer. Papst Leo ist am Abend in der Gemelli-Klinik in Rom an der Lunge operiert worden. Da war ja ein Knoten entdeckt worden. Cornelia Wospanik in Rom, was ist denn über die Operation und den Gesundheitszustand des Papstes bekannt?
2: Das Letzte, was wir aus diesem Krankenhaus gehört haben, war, dass der Eingriff kurz nach 18 Uhr erst begonnen hat. Im Vorfeld war die Rede gewesen von einem 1,5-stündigen Eingriff. Wir hoffen darauf, im Laufe des Abends noch ein ärztliches Bulletin zu erhalten. Möglicherweise werden wir es aber auch erst morgen genauer wissen.
1: Die Salzburger Landesregierung hat heute das Budget für die kommenden 2 Jahre präsentiert. Mit dem Doppelbudget soll verhindert werden, dass im Wahlkampf für die Landtagswahl im Frühjahr 2028 ums Geld gestritten wird. Die Neuverschuldung fällt in beiden Jahren deutlich höher aus als geplant, berichtet aus Salzburg Karl Kern.
3: Die schwarz-blaue Koalition in Salzburg will trotz schwacher Konjunktur Schwerpunkte setzen beim Wohnen, im Gesundheitsbereich und in der Pflege. Es sei ein gemeinsames Budget, betont FPÖ-Landeshauptfrau-Stellvertreterin Marlene Swatzek.
4: In Summe ist dieses Budget natürlich nicht die politische Haute Couture, es ist aber ein solides Handwerk.
3: 9,3 Milliarden Euro umfasst das Budget des Landes Salzburg für die Jahre 2027 und 2028. Vom Ziel, bis 2030 eine Null-Neuverschuldung zu erreichen, hat sich Finanzreferentin und Landeshauptfrau Caroline Edtstadler von der ÖVP verabschiedet.
4: Dieser strenge Pfad, wirklich auf Null zu kommen bis 2030, der geht sich so nicht aus.
3: Sich selbst hat die Salzburger Landesregierung 2 Null-Lohnrunden verordnet.
1: Bei den Schulprotesten in Frankreich ist es heute erneut zu Zusammenstößen gekommen. In Paris und anderen Großstädten hat die Polizei Wasserwerfer und Tränengas gegen Randalierer eingesetzt. Die Veranstalter sprechen heute von fast 500.000 Demonstrantinnen und Demonstranten, die Polizei von rund 160.000. Österreichs Fußballnationalteam der Frauen ist dem Traum von der WM einen Schritt näher. Mit einem 4:0 gegen den Kosovo in der WM-Qualifikation gelingt Österreichs Fußballfrauen vor wenigen Minuten der Aufstieg in die zweite Playoff-Runde, Martin Lang.
5: Nach 7 Minuten trifft bereits Liverpool-Legionärin Marie Hübinger nach Seitenwechsel. Kopftor von Kapitänin Sarah Buntigammer an ihrem 34. Geburtstag. Und in der Schlussphase noch 2 Tore durch Virginia Kirchberger und Aline Kempel. Die Österreicherinnen qualifizieren sich nach dem 2:1 Auswärtssieg in Pristina mit einem 4:0 Heimsieg gegen Kosovo für die nächste Playoff-Runde in der WM-Qualifikation für die Teilnahme bei der Weltmeisterschaft in Brasilien 2027. Die nächsten Gegnerinnen der Österreicherinnen Anfang Dezember werden jetzt erst ermittelt. Aller Voraussicht nach werden es die Schweizerinnen sein, die jetzt gegen Israel gerade ihr Rückspiel begonnen haben.
1: Das waren die Nachrichten mit Anselm Peer.
6: Ja, heute Nacht wird es überall ein bisschen nass werden. Viel Regen wird es aber nicht, weil morgen ist der ganze Spuk schon wieder vorbei. Und am Nachmittag kommt sogar die Sonne schon wieder gut durch bei bis zu 19 Grad. Ebenfalls sehr warm und recht sonnig dann auch der Donnerstag und der Freitag. Sie sind sich unterwegs mit dem Radio Vorarlberg Verkehrsservice um 7:58. Da sind uns keine Verzögerungen mehr gemeldet. Gute Fahrt.
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7: Am Mikrofon Paul Kraker. Russische Soldaten haben die Ukraine angegriffen. Sie haben die Hauptstadt Kiew und andere ukrainische Gebiete angegriffen. Es gibt mehrere Todesopfer und mehrere Verletzte. Russland hat vergangene Nacht aber keine Energieanlagen angegriffen. Energieanlage sind zum Beispiel Heizungswerke oder Strommasten. Ungarn bekommt ein neues LGBTQ-Gesetz. LGBTQ ist eine Abkürzung für Menschen, die zum Beispiel lesbisch, schwul oder transgender sind. Transgender bedeutet zum Beispiel, ein Mensch wurde als Mann geboren, der Mann fühlt sich aber als Frau oder umgekehrt. Das LGBTQ-Gesetz hat Viktor Orban im Jahr 2021 beschlossen. Orban war viele Jahre ungarischer Regierungschef. Laut diesem LGBTQ-Gesetz dürfen Kinder und Jugendliche keine Homosexualität in Filmen oder Büchern sehen. Das wird jetzt geändert. Heute haben in Wien viele Studentinnen und Studenten demonstriert. Sie haben gegen eine Kürzung des Unibudgets demonstriert. Das Unibudget ist der Geldbetrag, den die Universitäten zur Verfügung haben. Die Universitäten befürchten, dass sie weniger Geld von der Regierung bekommen. Die Regierung muss viel Geld sparen. Die Universitäten warnen vor einem großen Stellenabbau. Das heißt, dass viele Menschen ihre Arbeit verlieren würden. Papst Leo XIV. Ist heute in das Gemelli-Krankenhaus in Rom eingeliefert worden. Der Papst ist dort heute Nachmittag operiert worden. Papst Leo soll insgesamt etwa eine Woche im Spital bleiben. Die Ärzte haben Leo einen kleinen Knoten aus der Lunge entfernt. Der Knoten wurde bei einer Routineuntersuchung entdeckt. Bis zum 20. Oktober sind alle Termine von Papst Leo abgesagt. Er muss sich nach der Operation erholen. Das waren die Nachrichten in einfacher Sprache. Redaktion Anna Kirchgatterer, Lorenz Lohr und Raphael Gruber. Gelesen von Paul Kraker.
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8: Schönen guten Abend, meine Damen und Herren. Ich begrüße Sie recht herzlich zum heutigen Kulturmagazin mit folgenden Themen. Faszination Bach. Der Vorarlberger Organist Jürgen Natter hat eine neue CD veröffentlicht. Malerdynastie am Bodensee. Die Familie Moosbrugger aus Konstanz brachte im 19. Jahrhundert gleich mehrere wichtige Maler hervor. Dass sie ursprünglich aus dem Bregenzerwald stammten, ist dabei recht unbekannt. Das Rosgartenmuseum in Konstanz widmet ihnen eine Ausstellung. Soweit ein erster Überblick, aber wir starten wie immer musikalisch in die Sendung. Now

Jürgen Natter ist Dirigent, Cembalist und vor allem Organist. Seine Faszination für dieses Instrument begann mit dem ersten Mal Hören von Musik von Johann Sebastian Bach. Schon vor einigen Jahren hat er eine CD mit Bach-Orgelwerken veröffentlicht. Jetzt wurde sie gemeinsam mit weiteren Einspielungen als Doppel-CD herausgebracht. Mit dem Titel Bach-Orgelwerke. Stefan Höfel hat Jürgen Natter zum Gespräch gebeten. Und gleich zu Beginn hören Sie einen Ausschnitt aus dem Album aus der Toccata in D-Moll, Bach-Werke-Verzeichnis 538 mit dem Beinamen Dorische.

0: Musik vom Album Bach-Orgelwerke war das und bei mir ist jetzt der Interpret. Herzlich willkommen, Jürgen Natter.
1: Herzlich willkommen, ich freue mich sehr.
0: Herr Natter, Bach-Orgelwerke, da gibt es doch schon einige Einspielungen. Warum haben Sie sich entschieden, da noch Ihre Handschrift quasi dazuzugeben?
1: Ja, es gibt mehr als genug Einspielungen von den Bach-Orgelwerken, Gesamteinspielungen von vielen renommierten Interpreten und da war es natürlich eine Überlegung, braucht es das noch? Und ich habe mir diese Überlegung nicht leicht gemacht, gerade mit der jetzt erschienenen zweiten CD. Ich bin da relativ lange schwanger gegangen damit und habe dann befunden, doch, das muss jetzt einfach raus, das ist schon lange sozusagen fertig und verdient, dass es jetzt aufgenommen wird.
0: Sie haben es schon gesagt, das ist eine Doppel-CD, die erste CD ist quasi die Wiederauflage von 2011 und jetzt ist eben noch eine zweite dazugekommen. Bach an sich ist ja ein besonders wichtiger Komponist für Sie, wahrscheinlich für alle Organisten. Warum, was finden Sie gerade so interessant an Johann Sebastian Bach?
1: Es ist eine sehr schwierige Frage. Gut, das ist so, dass ich mit der Musik von Bach überhaupt zur Orgel kam. Wir hatten es gerade vorher vom berühmten Anfang dieser sogenannten epidemischen Toccata in D-Moll. Warum epidemisch? Weil man sie einfach immer gehört hat und mit Orgel in Verbindung bringt. Das ist der Wiedererkennungswert oder ein Wiedererkennungsstück des Instruments. Und damit ist man automatisch bei Bach gelandet und schaut sich dann halt auch, wenn man auch vorhat, das Instrument zu studieren, den Rest von seinem unglaublichen Oeuvre an. Und das wird einen wirklich einen Organisten lebenlang begleiten und ich kann sagen, man wird nie fertig damit. Auch wenn man alles gespielt hat, dann fängt man wieder vorne an. Oder man verweigert sich mit Absicht, aber da kenne ich wenige Kollegen, die das so haben.

0: Wie ist es Ihnen ergangen, als Sie diese Aufnahme von 2011 nochmal angehört haben, die jetzt eben, wie gesagt, auch in dieser Doppel-CD nochmal drin sind? Hat man da das Gefühl, das würde ich komplett anders machen? Oder hat man das Gefühl, ja, das mache ich jetzt immer noch gleich, wenn ich Konzerte gebe?
1: Nein, natürlich gleich würde ich es nicht machen. Es ist die Gefahr, dass man sich selber kopiert, die lauert immer. Und natürlich habe ich das nochmal mit viel Bedacht und so objektiv es geht durchgehört. Das heißt, möchte ich das nochmal so hören? Würde ich das nochmal so hören wollen, wenn ich jetzt nicht der Interpret wäre? Und ich kann sagen, dass ich immer noch dahinter stehe, auch wenn natürlich in Details einige Verzierungen betreffend Abweichungen da wären. Das kommt spontan aus dem Moment, aber so die Grundhaltung, da kann ich immer noch dahinter stehen.
0: Jürgen Natter, ein zweiter Name, den wir gleich auch noch ansprechen sollten, ist Karl Richter, deutscher Dirigent, Organist und Chorleiter. Ihm ist diese CD gewidmet. Warum? Was war der Beweggrund?
1: Der Beweggrund war, dass mich der Interpret Richter eigentlich von Beginn an begleitet hat, seit ich Bach für mich entdeckt habe. Ich habe das auch im Interview auf der zweiten CD erwähnt, diese Reihe der Deutschen Grammophon, wir entdecken Komponisten. Sehr eindrücklich mit dem Will Quadflieg, dem legendären als Sprecher. Und da wurden natürlich Einspielungen aus dem eigenen Katalog der Grammophon gebracht. Das war Mitte der 80er Jahre, da war Richter schon tot. Aber er war da immer noch sehr präsent. Und dann habe ich in einer Fernsehaufzeichnung das erste Mal etwas Nicht-Organistisches von Bach gehört, nämlich die Hohe Messe in H-Moll mit Richter dirigiert. Und das war für mich ein absolutes Schlüssel- und Elementarerlebnis, die andere Seite von Bach zu erleben und dass das so interpretiert werden kann, monumental. Und also mich friert es heute noch, wenn ich dran denke. Und dadurch ist diese Verbindung zu Richter geblieben. Und da möchte ich vielleicht ein Wort noch sagen. Man kennt oder kannte Richter hauptsächlich durch seine Plattenaufnahmen. Und das ist ziemlich einseitig. Es sind in letzter Zeit einige Aufnahmen auf YouTube aufgetaucht, und zwar Live-Mitschnitte. Und das ist etwas völlig anderes. Wir im Studio, ja, relativ glatt. Und wenn man ihn live spielen hört, dann muss man sich auch einhören, weil das ist nicht immer so glatt. Das ist auch nicht immer fehlerfrei. Aber das zeigt seine durchaus zerrissene Persönlichkeit auf eine faszinierende Art, wie er an Bach herangegangen ist. Und das hat eine ganz eigene Authentizität für mich zumindest.
0: Bach-Orgelwerke, so der Titel der CD, aber natürlich ist es nicht eine Kompletteinspielung, das wäre dann mehr als eine Doppel-CD. Sie haben hier eine spannende Auswahl getroffen, Jürgen Natter, von der berühmten Toccata und Fuge in D-Moll, Bach-Werke-Verzeichnis 565 bis zur Sinfonie aus der Kantate Ich stehe mit einem Fuß im Grabe, Bach-Werke-Verzeichnis 156 in einer Bearbeitung für Violoncello und Orgel. Wie schwer ist es denn, aus diesem großen Werkekanon von Johann Sebastian Bach auszuwählen?
1: Ja, die Auswahl fand ziemlich unakademisch statt, nämlich einfach nach meinem Gusto. Die Werke, wo ich wirklich das Gefühl hatte, doch, die liegen mir besonders, beziehungsweise ich habe da eine Meinung dazu, mit der ich nicht hinterm Berg halten will. Also das ist ganz, ja, unakademisch erklärt.

0: Der großartige Pianist Arthur Rubinstein soll gesagt haben, dass er Glück habe, dass er Pianist sei und deswegen sein Instrument nicht mitnehmen könne und somit nicht immer üben müsse, sondern seine Zeit mehr mit Lesen, Essen und Trinken verbringen könne. Das gilt ja auch für die Orgel, also zumindest die Größe des Instruments. Aber das hat ja auch einen entscheidenden Nachteil. Man musiziert immer auf unterschiedlichen Instrumenten. Jedes Instrument hat seine Eigenheiten. Sie haben 3 Orgeln ausgewählt, in Neu-Sankt Johann in der Schweiz sowie in Augsburg und in Lindau in Deutschland. Warum gerade diese Instrumente und was sind da die besonderen Eigenheiten, die Sie dazu veranlasst haben, gerade diese Instrumente auszuwählen?
1: Zur Orgel in Neu-Sankt Johann, zu dieser, die übrigens in der Hauptsache ein Vorarlberger Orgelbauer, nämlich Johann Michael Grass gebaut hat, 1783, glaube ich. Also eigentlich ein spätbarockes oder Rokoko-Instrument. Dadurch kam ich durch eine Konzertanfrage wie die Jungfrau zum Kind. Ich habe das Instrument nicht gekannt und ist ein wunderbares Beispiel für den ausgehenden Barock, auch in seiner ganzen Opulenz. Wohingegen die Orgel im Augsburger Kongress, die Steinmeier Orgel, eigentlich ein Produkt ist des Neoklassizismus, also in der ausgehenden Orgelbewegung, das heißt die Rückbesinnung auf barocke Wurzeln, wobei der Mann es päpstlicher als der Papst verstanden wurde. Sie haben es vorher angesprochen mit den unterschiedlichen Instrumenten. Ja, es ist so, dass wir, wenn man an eine Orgel kommt, jedes Mal bei Null beginnen eigentlich. Man hat ein Konzept im Kopf natürlich, aber man muss das Stück immer wieder auf die entsprechende Orgel und auf den entsprechenden Raum, auch Tempo-Fragen betreffend, abstimmen. Und die Orgel in Lindau, auch eine Steiermeier-Orgel in St. Stephan, das war, weil ich da beim Lindauer Orgelsommer das A-Moll-Konzert gespielt habe und fand, dieser Mitschnitt ist eigentlich so okay, dass man ihn auch veröffentlichen kann. Also das hat sich aus der Praxis ergeben.

0: Die Orgel an sich, das Instrument und dann natürlich auch noch die Akustik des jeweiligen Raumes, aber vor allem auch die Registrierung macht es aus. Wie lange sind Sie denn da dran für so eine CD? Also welchen Anteil der Erarbeitung eines Werkes macht eine solche Registrierung aus? Sie kann ja doch grundlegend alles in eine andere Richtung verschieben.
1: Ja, Sie sprechen ein großes Grundproblem, gerade allgemein, was die Orgel betrifft, Orgelmusik betrifft, aber gerade bei Bach an, weil er dem Interpreten in dem Sinn ja nicht hilft. Er sagt überhaupt nichts, von Registrierung schon gar nicht, bestenfalls Manualwechsel, aber auch da nur sehr spärlich. Das heißt, man kann entweder ganz naiv an die Sache rangehen, keine Quellen lesen und so weiter und sich einfach inspirieren lassen vom Instrument, was gefällt einem, was klingt schön, was macht Sinn von der Faktur des Satzes her. Und ich finde das nicht mal den schlechtesten Ansatz, weil man kann Quellen wälzen noch und noch. Letzten Endes, wir waren nicht dabei. Allerdings wird gesagt, dass er sehr außergewöhnlich registriert habe für seine Zeit. Also er ist da schon wohl aus dem Rahmen gefallen und das eröffnet nochmal alle Möglichkeiten. Man ist wirklich auf sich allein gestellt, wie man das registriert, wie man das zum Klingen bringt. Und das ist immer wieder ein ganz spannendes Feld. Und nicht selten gibt es da die heißesten und lustigsten Diskussionen unter Kollegen, ja, weil es einfach keine Referenz gibt.
0: Zurück zu meiner Frage. Also macht das einen großen Anteil der Erarbeitung eines Werkes aus, diese Registrierung?
1: Ja, auf jeden Fall. Und mir fällt ein Satz ein meines ehemaligen Lehrers Guy Beauvais, der hat mitunter gesagt, spielen Sie nicht gegen das Instrument. Das heißt, es braucht wirklich Zeit, ein Instrument zu erspüren, zu erfüllen und die Registrierungen, die passenden zu finden. Ich kann durchaus, wenn ich die Zeit habe und der Raum erlaubt, eine Woche rumprobieren. Das ist überhaupt kein Problem, weil es gibt endlos Möglichkeiten.

0: Jürgen Natter, dieser Doppel-CD ist ein ausführliches Booklet beigelegt. Da schreiben Sie Ihre Gedanken zu jedem aufgenommenen Stück. Zudem ist ein Interview zu hören, in dem eben auch auf einige Ihrer Gedanken eingegangen wird. Und in Ihren Beschreibungen wird gleich erkennbar, wie vielseitig auch das Schaffen von Bach ist. Ich zitiere da Worte wie existenziell aufgeladen, frei, eruptiv, extrem, demonstrativ, volksliedhaft. Das sind nur einige der Attribute, die Sie hier nennen. Wie wichtig ist es Ihnen, dass eben Ihre Gedankenwelt auch präsentiert wird in so einer CD? Sie könnten ja auch sagen, hören Sie sich das an, damit ist alles gesagt.
1: Ja, das könnte ich jetzt sagen, das empfehle ich sogar, das mal zu hören. Wie wichtig ist mir, dass das eigene rauskommt, ja, das werde ich schwer hinter dem Berg halten können und natürlich ist mir das wichtig. Es geht eigentlich darum, ein innerseelisches Erleben auszudrücken. Und wenn man das gemeinhin mit Romantik apostrophiert, ich weiß nicht, ob das nicht auch billig ist, weil ich glaube, das ist doch das Bestreben jedes Interpreten, ein innerseelisches Erleben mit diesem Stück nach außen zu bringen. Und da unterscheidet sich die Musik von Bach keineswegs für mich von anderer Musik, sei es von Ligeti oder was weiß ich von welchen Zeitgenossen, ist überhaupt kein Unterschied. Das ist überall gleichermaßen der Fall, dass das Musik immanent, das liegt meines Erachtens in der Musik selber. Und dass da natürlich die eigene Persönlichkeit mit durchkommt, ja, sonst müsste ich nicht auftreten, wenn ich in dem Sinn nichts zu sagen hätte, und das ist schon der Fall, ja.

0: Jürgen Natter, wir kommen zum Abschluss zu einer sehr schwierigen Frage. Gibt es ein Werk von Bach auf dieser CD, das Ihnen am wichtigsten ist? Ich weiß aus unserem Vorgespräch, es ist nicht die D-Moll-Toccata.
1: Das ist wirklich sehr schwer, weil mir alle Stücke dieser beiden CDs sehr am Herzen liegen. Wenn ich es auf ein Stück reduzieren müsste, da ist allerdings gerade die Einschränkung, dass es im Moment nicht mehr so im Fokus ist, wie es auch war, dann wäre es die Passacaglia. Wenn man sieht, woher der junge Bach kam, also inspiriert von Buxtehude in Lübeck, und wenn man sich die Passacaglien der Zeitgenossen ansieht und dann schaut, was Bach daraus gemacht hat, das Stück hat Ewigkeitswert. Also wenn es das eine Stück gibt, das ich mitnehmen müsste, die berühmte Frage auf die einsame Insel, dann wäre es sicher das. Und vor allem, wenn man sich ansieht, wie das die alle nachfolgende Generation beeinflusst hat. Also sei es Brahms im vierten Satz der vierten Symphonie, sei es natürlich Max Reger etc. Es gab kein Vorbeikommen an diesem Werk. Also dieses Genre der Variationen war besetzt.

0: Jürgen Natter, die CD ist veröffentlicht, das Projekt ist abgeschlossen. Wie geht's bei Ihnen weiter? Was für Projekte stehen in Zukunft an? Welche Konzerte?
1: Es steht an, in einem guten Jahr, das 100-Jahr-Jubiläum der berühmten Behmann-Orgel in St. Martin in Dornbirn. Und da hat mich Rudolf Berchtl freundlicherweise als einer von drei oder vier, ich weiß gar nicht, Interpreten eingeladen. Und ich habe mir da vorgenommen, weil es doch ein festlicher Anlass ist und man da diese unglaubliche Orgel in allen ihren Facetten zeigen kann, das Spätwerk von Max Reger ins Programm zu nehmen, Introduktion, Passacaglia und Fuge in E-Moll, Opus 127. Dauert weit über eine halbe Stunde, kann man aber dem Publikum zumuten, bin ich mittlerweile der Meinung. Ich habe lang darüber nachgedacht. Aber warum sage ich das? Ich komme zurück auf die Passacaglia, weil auch Reger, er hat sich drei oder vier gibt es in seinem Werk, die also ganz deutlich Bezug nehmen zu Bach, und er hat trotzdem seine absolut eigene Tonsprache dazu gefunden. Und ja, ich freue mich sehr, dieses Werk, dieses singuläre Werk auf dieser einmaligen Orgel aufführen zu dürfen. Und das braucht auch dementsprechend Übezeit. Und das ist jetzt fürs nächste Jahr das große Projekt. Ja.
0: Jürgen Natter, dann herzlichen Dank für diese Information auch schon fürs nächste Jahr. Und vielen Dank für den Besuch im Studio.
1: Sehr gern. Vielen Dank für die Einladung.

Stefan Höfler hat das Gespräch mit Jürgen Natter geführt. Präsentiert wird die CD diesen Donnerstag, den 15. Oktober, im Kuppelsaal der Vorarlberger Landesbibliothek. Beginn ist um 19.30 Uhr. Der Eintritt ist frei, die Landesbibliothek bittet aber um Anmeldung.

Vergangene Woche wurde die alte Dogana in der Velkeher Innenstadt zur Galerie digitaler Gesichtsfragmente. Insgesamt 480 durchgeführte 3D-Scans machten die Besucherinnen und Besucher selbst zu einem Teil des Kunstwerks. Nächstes Jahr findet dann wieder das Lichtkunstfestival, inzwischen zum 5. Mal im Spätherbst statt. Damit wird Velkirchs Altstadt erneut zum Schauplatz lichtkünstlerischer Interventionen.

0: Die Moosbruckers, so heißt eine Ausstellung, die aktuell im Rosgartenmuseum in Konstanz zu sehen ist. Die Schau ist einer bedeutenden Künstlerfamilie gewidmet, die die Malerei im Bodenseeraum im bewegten 19. Jahrhundert entscheidend mitprägte. Begonnen hat jedoch alles mit einem Müllerssohn aus dem hinteren Bregenzer Wald. Carina Jilk hat sich die Ausstellung angesehen und Überraschendes erfahren.
1: Eine mehr als spannende Geschichte auf mehreren Ebenen erzählt das Rosgartenmuseum, mitten in der Altstadt von Konstanz gelegen, mit der aktuellen Sonderausstellung. Zum einen die Geschichte des Aufstiegs einer Künstlerfamilie in der zwar geschichtsträchtigen, dennoch beschaulichen Bodenseestadt. Und zum anderen wird von einer Epoche zwischen Krieg, Biedermeier und politischem Umbruch erzählt, im Spiegel der Kunst. Am Anfang steht Wendelin Moosbrucker, Müllerssohn aus Au im hinteren vorarlbergischen Bregenzer Wald. Tobias Engelsing, Direktor des Rosgartenmuseums, zeigt uns ein Selbstporträt des Malers im Kreise seiner Familie sitzend.
2: Der ist Sohn einer Familie mit 11 Kindern. Und man darf davon ausgehen, wir wissen das nicht so genau, aber man darf davon ausgehen, dass für ihn kein Platz war im Dorf Rehmen, auch keine berufliche Perspektive. Die Müllerei wird der älteste Sohn übernommen haben und er dürfte einer der Nachgeborenen sein. Also schau, wo du bleibst. Der Vogel muss aus dem Nest. Man hat aber als er ein Kind war, gemerkt, dass er gut zeichnen kann. Und offensichtlich müssen seine Eltern so aufgeschlossen gewesen sein für das, was er da an Talent gezeigt hat, dass sie gesagt haben, jetzt machst du mal eine Lehre als Dekorationsmaler. Also das waren die Leute, die schöne Stuben ausgemalt haben. Es waren noch keine Künstler, waren Künstlerhandwerker.
1: Der Grundstein einer großen Karriere ist damit gelegt. Der junge Moosbrucker wird weiter gefördert. Zuerst schickt ihn der Mannheimer Kurfürst auf die Akademie. König Friedrich von Württemberg ernennt ihn schließlich zum Hofmaler. Wendelin Moosbrucker lässt sich in Konstanz nieder, legt das doppelte O in seinem Nachnamen ab und porträtiert adlige Häupter von Köln bis Wien. Zu Hause sorgt seine Schwiegermutter zusätzlich für Aufträge.
2: Der Wendelin Moosbrucker hat das ganz schlau gemacht. Er kam in diese damals etwas behäbige, verschlafene ehemalige Reichsstadt Konstanz. Aber da gab es noch dieses alte patrizische Bürgertum. Die waren alle irgendwie verbunden mit dem bischöflichen Hof und mit dem Adel der Region. Und seine Schwiegermutter, seine zweite Schwiegermutter, die erste Frau ist ganz früh gestorben, die zweite Schwiegermutter war die Witwe eines Bürgermeisters, also eine Frau von Bedeutung und mit einem schönen Haus und einem eigenen Weinberg. Das heißt, sie hat sowas, was man heute Salon nennen würde, geführt. Da waren die Honoratioren der Stadt und der Region zu Gast. Und an diesem geselligen Tisch, da wurden auch Karten gespielt, hat sie immer mal wieder ihren Schwiegersohn vorgestellt und gesagt, ach, das ist der liebe Wendelin, der malt ganz gute Porträts. Und ich glaube, sie war seine erste Managerin, assistiert von seiner Frau Maria Anna, die ebenfalls eine gute Gesellschafterin war und die richtige Atmosphäre geschaffen hat, in der wohlhabende Leute gesagt haben, ach, Moosbrucker, er kann mich mal malen. Ja, Kunst hat eine alltägliche Wertschätzung erfahren, die wir heute nicht mehr in allen Schichten der Bevölkerung kennen. Also in dieser Zeit hat auch ein Schreiner oder ein Krämer große Anerkennung gehabt für den Künstlermaler oder die Malerin, die in seiner Nachbarschaft gelebt hat. Das 19. Jahrhundert liebt die Kunst, es schätzt die Künstler und die Kunst ist ein Lebensmittel. Man empfindet das Betrachten von Kunstwerken als etwas Erbauendes, als etwas Bestärkendes.
1: Wendelins Sohn Josef tritt in die Fußstapfen seines Vaters und macht sich ab den 1830er Jahren einen Namen. Josef rückt die Landschaft ins Bild. Natursehnsucht wird zum bestimmenden Thema in einer Welt der beginnenden Industrialisierung. Das Bürgertum hängt sich die idealisierte Landschaft gern an die eigenen Wände. Tobias Engelsing.
2: Schon Ende des 18. Jahrhunderts brechen freiheitssuchende europäische Geister auf und auf der Suche nach der politischen Freiheit, der Freiheit des Menschen entdecken sie ideale Landschaften. Das ist einmal Italien, die große Italiensehnsucht bricht aus, aber auf dem Weg Richtung Italien kommen sie auch hier in unserer Gegend vorbei und da wird die Schweiz entdeckt, auch das Vorarlberg, wo Bergvölker leben und in dieser idealen Überhöhung glaubt man dort sozusagen einen Hort der urpolitischen Freiheit entdeckt zu haben. Und im Zuge dieser Freiheitssuche wird auch die Landschaft als solche in ihrer Schönheit entdeckt und von den Künstlern zum ersten Mal dargestellt. Also neben der Genremalerei und der Porträtmalerei entdeckt der Realismus als ein Sohn der Romantik die schöne Landschaft. Sie wird dann aber geordnet, man ordnet sie an in idealen Blickachsen, also das Ganze wird auch etwas mathematisch erschlossen und es entstehen da sehr formalisierte Landschaften, die dann auch ihre Kundschaft finden bei all den Menschen, die von dieser Sehnsucht nach einer neuen Freiheit erfasst sind. Das entstehende Bürgertum betrachtet die Landschaft dann als eine gewissermaßen Dekorationskunst. Und das ist im Grunde genommen dann der Schnittpunkt zur wirtschaftlichen Tätigkeit von Künstlerinnen und Künstlern, die Aufträge bekommen, vor allen Dingen eben auch von wohlhabenden oder wohlhabend werdenden Wirtschaftsbürgern, die ihre schönen Villen mit der Landschaft, in der sie leben, schmücken. Sie wollen nicht nur die schöne Landschaft, witzigerweise wollen sie auch ihre Fabriken gemalt haben.
1: Der freieste Geist der Malerdynastie Moosbrugger ist schließlich Josefs Bruder Friedrich. Er stirbt nur 26-jährig nach einer Schiffsreise in St. Petersburg. Zuvor bereist er Italien.
2: Der Friedrich ist eine überragende künstlerische Begabung. Das müssen auch die Eltern erkannt haben. Er hat schon als Kind sein Kinderzimmer vollgekritzelt, die Wände, und da hat niemand geschimpft, sondern man hat erkannt, dass da Qualität dahinter ist. Der Vater ermöglicht ihm dann ein Studium an der Kunstakademie in München und danach will dieser junge, aktive, brennende Künstler aufbrechen ins Land der Kunst nach Italien. Und der Papa, ja, der württembergische Hofmaler, der Vorarlberger, der zahlt's ihm. Und in Rom und in Neapel, da bricht dieses Talent endgültig durch. Friedrich wird in seinen frühen 20ern ein hochbegabter Genremaler, macht auch sehr gute psychologische Porträts. Und als er die italienische Kultur und Kunst erkundet hat, auch mit der Erkundung des italienischen Dolce Vita, dann sagt er, jetzt muss ich weiterziehen an den russischen Hof nach St. Petersburg. Und er reist mit dem Schiff dorthin und trinkt das Wasser aus einem Fass und das ist vermutlich Cholera verseucht. Er kommt in St. Petersburg an und stirbt nur 26-jährig. Das ist für die Familie eine Katastrophe, weil kurz zuvor waren schon die jüngeren Geschwistermädchen gestorben. Aber es ist sicherlich auch für die europäische Kunstgeschichte ein Verlust, denn wenn man die Skizzenbücher dieses jungen Künstlers, die erhalten sind, anschaut und seine Gemälde, die es noch gibt, sieht man, dass da etwas ganz Großes am Heranwachsen war.
1: Das Rosgartenmuseum zeichnet mit dieser Ausstellung ein packendes Bild einer Zeit zwischen Naturromantik und ökonomischem Aufbruch und ermöglicht mit zahlreichen Gemälden eine grandiose Entdeckung.

Tja, und das war's auch schon für heute. Jasmin Oelz sagt danke fürs Zuhören. Ich wünsche Ihnen noch einen schönen Dienstagabend, aber bleiben Sie dran. Gleich nach den Nachrichten geht's weiter mit dem Soundcheck und Nikolaus Küng.

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1: Am Mikrofon ist Anselm Peer. In vielen europäischen Ländern darf in Apotheken geimpft werden. In Österreich soll das ab nächstem Jahr möglich sein. Doch das dafür nötige Gesetz fehlt noch. Die Arbeiterkammer und die Apothekerkammer und die Impfstoffhersteller machen jetzt Druck. Tanja Malle berichtet.
2: In 19 europäischen Ländern dürfen Apothekerinnen und Apotheker zur Spritze greifen. In Österreich noch nicht. Aktuell fehlt ein Gesetzesentwurf, die Verhandlungen dazu laufen aber. Die Zeit drängt, so Sigrid Haslinger vom österreichischen Verband der Impfstoffhersteller.
3: Und daher bitte auch unser Aufruf, es wirklich gesetzlich auch gut umzusetzen, rasch umzusetzen und auch sehr breit umzusetzen.
2: Eine wesentliche offene Frage dürfte sein, ob die Apotheken auch gleich in das öffentliche Gratis-Impfprogramm aufgenommen werden. Dieses deckt bei Erwachsenen etwa Impfungen gegen Influenza, Pneumokokken und Covid-19 ab. Die Mittel dafür sind eigentlich bis 2028 verplant. Das Gesundheitsministerium hält sich heute zum Stand der Verhandlungen bedeckt. Die Impfstoffhersteller und die Apothekerkammer drängen jedenfalls auf eine Aufnahme.
1: Papst Leo hat die Operation gut überstanden. Die Entfernung eines Gewebeknotens an der Lunge ist laut dem Vatikan ohne Komplikationen verlaufen. Der 71-Jährige sei zurück in seinem Zimmer in der Gemelli-Klinik. Er werde etwa eine Woche im Spital bleiben. 2 Monate nachdem Zehntausende Migranten aus Marokko über die Grenze nach Ceuta gestürmt sind, ist in der spanischen Exklave heute das spanische Königspaar zu Besuch. Zum ersten Mal seit rund 20 Jahren. Maren Häusermann berichtet.
4: Für die Menschen, die sich in Ceuta versammelt haben, um König Felipe und Königin Letizia zu sehen, bedeutet der Besuch alles. Wir hoffen, dass er kommt, um uns zu verteidigen. Seit 2 Monaten wohnen in der Stadt tausende Geflüchtete in provisorischen Unterkünften. Sie leben auf der Straße, werden teils von der Bevölkerung versorgt. Andere sehen in den Migranten Invasoren, die von Marokkos König geschickt wurden. Erst gestern hat die Tageszeitung El País berichtet, dass Ende Juli, als Zehntausende Menschen die Grenze gestürmt haben, marokkanische Kriegsschiffe in spanische Gewässer eingedrungen sind. Diese Nachricht verleiht dem Besuch des Staatsoberhaupts noch mehr Gewicht. Es ist ein Weg, die spanische Souveränität zu verteidigen. Morgen reist das Königspaar nach Melilla weiter, um auch in der zweiten Exklave für Beruhigung zu sorgen.
1: Das ungarische Parlament hat ein diskriminierendes Gesetz gegen sexuelle Minderheiten aus der Zeit der Orbán-Regierung abgeschafft. Es sollte Kinder und Jugendliche von Informationen über Homosexualität und Transsexualität fernhalten. Die EU-Kommission begrüßt den Schritt. Ungarn bekenne sich damit zu den gemeinsamen europäischen Werten. US-Präsident Trump stößt mit seinem Dieselabkommen mit Russland auch auf Widerstand aus den eigenen Reihen. 6 republikanische Senatoren fordern gemeinsam mit den US-Demokraten einen Stopp des Abkommens. Der Dieseldeal bringe Russland nur mehr Geld für den Krieg gegen die Ukraine. Das waren die Nachrichten mit Anselm Peer. Und jetzt zum Wetter.
5: In den nächsten Stunden breitet sich der Regen vom Westen auf weite Teile Österreichs aus. Trocken bleibt es im Süden. Morgen scheint im Süden oft die Sonne. Die Nebelfelder lösen sich am Vormittag auf. Im Großteil Österreichs überwiegen morgen anfangs die Wolken und es kann noch zeitweise regnen. Und erst im Laufe des Tages kommt dann allmählich die Sonne hervor. Bis in den Nachmittag hinein können sich die Wolken und Regenschauer an der Nordseite der Alpen halten, vom Tiroler Unterland über das Salzkammergut bis zum Mostviertel. Die Höchsttemperaturen je nach Sonne 12 bis 20 Grad. So viel zum Wetter mit Thomas Wostal.
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8: Herzlich willkommen zur heutigen Sendung. Diese Singer-Songwriterin kommt aus Dornbirn und bezeichnet ihren Musikstil als Bedroom-Pop bzw. Indie-Pop und heißt Felicitas. Die junge Musikerin war heuer für den Sound@V-Musikpreis nominiert und heute werde ich die Musikerin in dieser Sendung etwas genauer vorstellen. Felicitas macht nämlich Musik, seitdem sie klein ist, ist auch in einer musikalischen Familie aufgewachsen, hatte aber immer eine große Schreibblockade. Wie sie diese gelöst hat und es dann auch direkt auf die Nominiertenliste des Vorarlberger Musikpreises Sound@V geschafft hat, darüber reden wir gleich. Los geht's jetzt erstmal mit Musik aus Vorarlberg, nämlich von einem schönen Duo aus Egg.
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2: Sie kommt aus Dornbirn, heißt Felicitas Kessler. Als Musikerin nennt sie sich nur beim Vornamen, also Felicitas. Heuer war die Musikerin auf Anhieb mit ihrem Song When I Was Young für den Sound.tv-Musikpreis nominiert und hat dort auch einen beeindruckenden Live-Auftritt hingelegt. Heute stelle ich die Musikerin etwas genauer vor. Angefangen hat bei Felicitas mit der Musik alles schon sehr früh.
3: Also ich bin halt schon aufgewachsen eigentlich mit meinen Eltern, die halt immer gesungen haben und immer im Chor waren und so. Und das war immer normal, dass irgendwie immer Luther ist im Haus. Und ich habe halt irgendwie schon gesungen, seit ich ein kleines Kind bin und mich halt immer mit dem Klavier begleitet selber und so. Habe aber immer eine brutale Schreibblockade gehabt und wollte eigentlich immer selber Songs machen, habe mir aber nie getraut und halt, ich war immer ziemlich schüchtern, was das alles sagen kann. Deswegen, ja. Und vor einem Jahr habe ich angefangen, einen Songwriting-Kurs zu gehen, weil ich mir gedacht habe, ich probiere es halt einfach mal, weil ich wollte immer schon machen. Und irgendwie ab der ersten Stunde habe ich irgendwie dann voll, die Blockade hat es mir irgendwie voll gelöst und seit dort schreibe ich eigentlich jeden Tag irgendwie. Und das hat halt dann gleich meinen ersten Song aufgenommen. Und seit dort geht es eigentlich sau schnell irgendwie. Ja.
2: Ja. Mit einem ihrer überhaupt ersten selbstgeschriebenen Songs war Felicitas auf Anhieb für den Sound.tv-Musikpreis nominiert.
3: Mir hat man ja angerufen und da war ich lustig, wie es gerade, weil meine Bachelorarbeit hat gerade hochgeladen und dann war ich gerade irgendwie voll konzentriert und ist der Anruf gekommen und deswegen war ich ein bisschen perplex irgendwie. Ja, mega surreal einfach, weil halt die haben ja nichts so weit gedacht eigentlich. Ich denke, ich probiere das einfach mal und das sind ja eigentlich meine ersten Trillier, die wir überhaupt gemacht haben. Deswegen ist das irgendwie voll, ja, aber richtig cool, also.
2: Das Selbstvertrauen, gleich einen der ersten selbstgeschriebenen Songs für einen Musikpreis einzureichen, hat Felicitas auch von ihrem Umfeld erhalten.
3: Boah, eigentlich hat das eine Freundin von meiner Mama mir gesehen. Sie lust es immer an. Hat das halt gehört und dann hat sie gesagt, boah, das muss unbedingt einreichen. Und es haben irgendwie viele Leute in meinem Umfeld halt pusht die ganze Zeit, also das einreich, weil ich hätte das sonst von der Elo nicht gemacht.
2: Felicitas aktuelle Single heißt When I Was Young, ein persönlicher Song über ihre Kindheit.
3: Also es ist ein Teil von einer Trilogie, die ich gemacht habe im Zug für meine Bachelorarbeit. Das ist jetzt die zweite Phase. Und es geht im Gesamtprojekt geht es darum, um das Überthema mit dem Umgang mit der eigenen Emotionen und der eigenen Innenwelt, die man hat. Und die Sachen, die man nicht von außen sieht oder Leute nicht unbedingt mitkriegen. Das ist die erste Phase beim ersten Song. Da geht es darum, um Tiefpunkt und Isolation und quasi, wenn man gar nicht mehr weiß, wie weiter tut, wenn man halt irgendwie gleich am Ende ist. Das ist dann quasi die zweite Phase, stellt der Song da, When I Was Young. Da geht es darum, um Rückblick auf Kindheit, um Nostalgie, Melancholie, wo man halt irgendwie zurückdenkt. Und die ganze Frage, die man hat, war es damals besser? Denkt man das nur, weil andere Leute uns das immer erzählt haben? Und dann fängt man irgendwann alles zum selber hinterfragen. War es überhaupt so oder hat man es nur so eingeredet? Oder halt immer das Ideal, wo man auch strebt, dass man sich wieder so fühlt wie früher und wieder ein Kind sie will.
2: Für die Umsetzung ihrer Songideen hat Felicitas professionelle Unterstützung.
3: Also ich arbeite ja mit einem Produzent zusammen primär und es ist eigentlich immer so, dass, also jetzt bei dem habe ich genau gewusst, was ich will. Der Titel habe ich ja nicht direkt gehabt, weil ich etwas Melancholisches wollte. Ich wollte etwas, da der erste Song ziemlich intensiv ist und ziemlich voll ist und melodisch. Wollte ja was Intimes, einfach auf das Thema. Und danach habe ich eigentlich einfach drauf losgeschrieben.
2: Und welche Bedeutung hat eigentlich die Vorarlberger Musikszene für die Musikerin?
3: Ja, groß. Ich meine, ich wohne da. Ich bin ja in Dornbirn auf der Welt gekommen. Und ich bin immer da, das ist mein ganzes Umfeld. Auch das musikalische Umfeld ist da. Ich habe da halt einige Connections auch jetzt. Durch das, dass ich da halt auch Songwriting und Bühnenpräsenz gang im Jazzseminar in Dornbirn. Ist das eigentlich ja groß, ja, ist halt, wo ich herkomme.
2: In Zukunft will sich Felicitas kreativ auf jeden Fall weiterentwickeln.
3: Ich will das auf jeden Fall weitermachen und ich will auf jeden Fall mehr Songs machen und auch über mich auszuwachsen. Das ist mir, und nicht auf einem Genre hängen bleiben, das ist mir auch mega wichtig.
2: Die Musikerin Felicitas, die in diesem Jahr einen Senkrechtstart mit ihren ersten geschriebenen Songs hingelegt hat und auf Anhieb als beste Newcomerin für den Sound.tv-Musikpreis nominiert war. Von ihr gibt's jetzt die Single When I Was Young.

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2: Am kommenden Donnerstag wird die Innenstadt von Feldkirch ab 19 Uhr zur großen Konzertbühne. Von Pop bis Jazz. In 16 Locations gibt's viel Live-Musik zu hören. Im Lokal Dogana beispielsweise wird er zu hören sein, Falco Lino. Ein wirklich vielseitiger Vorarlberger Künstler. Von ihm gibt's hier die Single All the Way.

Musik aus Vorarlberg von der Band Efeu mit Mach weiter. Und es geht langsam aber sicher in Richtung Soundcheck-Finale für heute, nämlich mit den zweifachen Publikumslieblingen beim Sound&V-Musikpreis, nämlich dem Puma Orchestra mit Guter Tag.

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1: Willkommen zum Nachtjournal. Die Universitäten protestieren gegen geplante Kürzungen. Papst Leo hat seine Lungenoperation gut überstanden. Und die ÖBB prüfen nach dem Zughaus gestern, wie 21 Güterwaggons einfach wegrollen konnten. Am Mikrofon ist Anselm Peer. In Wien haben heute tausende Menschen gegen Kürzungen an den Universitäten protestiert. Die Universitätenkonferenz befürchtet Einschnitte von rund 1 Milliarde Euro bis 2030 und warnt vor einem massiven Stellenabbau. Peter Stacher berichtet.
2: Die Studentenblasmusikkapelle spielt einen Trauermarsch. Beim Budgetbowling wird die Kugel von sich plötzlich auftuenden Budgetlöchern auf der Bahn vom Ziel der Studentenerfolgskegeln abgelenkt. Die Demonstration vor der Hauptuniversität Wien macht auf unterschiedliche Weise auf die prekäre Lage aufmerksam. Markus Frandl von der Linzer Kepler-Uni.
3: Ich glaube, es trifft vor allem junge ForscherInnen, die vielleicht in der Akademie bleiben wollen, die dann nachher keinen Job mehr haben können.
4: Es gibt weniger Betreuung in Hinsicht auf Bachelor- oder Masterarbeit und das verzögert einfach die Studierendenzeit dann noch einmal viel länger,
2: sagt Ida Edlinger-Pammer von der Uni Graz. Die große Hoffnung ist, dass es noch Nachbesserungen im Budgetplan gibt.
1: Die Regierung berät am Wochenende über das neue Dreijahresbudget für die Unis. Es muss bis Ende des Monats feststehen. Auch in Frankreich sind die Proteste gegen Missstände an Schulen und Universitäten heute weitergegangen. Und da sind die jungen Demonstrantinnen und Demonstranten heute von der schwedischen Aktivistin Greta Thunberg unterstützt worden, berichtet aus Paris Leonie Heitz.
5: Vor einem Lycée im Pariser Vorort Saint-Denis werden Selfies mit ihr gemacht. Greta Thunberg ist überraschend aufgetaucht, um die französischen Schülerinnen und Schüler in ihrem Kampf zu unterstützen. Junge Menschen werden aus der öffentlichen Debatte ausgeschlossen, uns wird die Zukunft gestohlen. Es wird nicht genug in Schulen investiert. Das zeigt, dass Jugendliche keine Priorität sind. Sollen wir einfach aufgeben? Natürlich nicht.
1: Hunderttausende haben heute wieder für bessere Lernbedingungen protestiert. Dabei ist es in mehreren französischen Großstädten erneut zu Zusammenstößen gekommen. Gute Nachrichten kommen jetzt am Abend aus dem Vatikan. Papst Leo hat die Operation gut überstanden. Der Knoten in der Lunge konnte erfolgreich entfernt werden. Der Papst werde etwa eine Woche im Spital bleiben. Wenn es keine Komplikationen gibt, will er Anfang November eine längere Reise nach Südamerika antreten. Die FPÖ bringt diese Woche im Nationalrat einen Misstrauensantrag gegen die gesamte Bundesregierung ein. Das hat FPÖ-Generalsekretär Christian Hafenecker heute angekündigt. Katja Arthofer berichtet.
6: Lieblingsfeind der Blauen sind ja eigentlich die Schwarzen. Stichwort ähnliche Zielgruppen und gescheiterte gemeinsame Koalitionsverhandlungen, an denen man sich gegenseitig die Schuld gibt. Nach den roten Turbulenzen zuletzt setzt FPÖ-Generalsekretär Christian Hafenecker heute aber eindeutig einen anderen Schwerpunkt.
7: Die SPÖ befindet sich im Selbstzerstörungsmodus. Wenn man einen Lehmtag als Vizekanzler, der zwei Betreuungspersonen braucht.
6: Und dazu kommt inhaltliche Kritik an der gesamten Regierung, hohe Inflation, hohe Insolvenzzahlen. Hafenecker hofft deshalb auf Zustimmung zum blauen Misstrauensantrag auch aus den Koalitionsreihen.
7: Ich kenne Abgeordnete von der ÖVP, kenne welche von der SPÖ und auch welche von den NEOS, die absolut nicht damit zufrieden sind, was diese Bundesregierung hier abhält und alles nicht macht.
6: Ein Erfolg des blauen Antrags ist ob der schwarz-rot-pinken Mehrheit im Nationalrat freilich nicht zu erwarten.
1: Am privaten Wohnungsmarkt sind die Mieten zuletzt gestiegen, auch durch die Teuerung. Eine preisdämpfende Wirkung haben da gemeinnützige Wohnungen. Zu diesem Ergebnis kommt eine laufende Studie des Wirtschaftsforschungsinstituts WIFO. Paula Schönberger mit den Details.
8: Gemeinnützige Wohnungen sind preisgünstige und soziale Wohnungen, die von gemeinnützigen Bauvereinigungen errichtet und verwaltet werden. Gibt es mehr von ihnen am Wohnungsmarkt, sinken laut WIFO-Ökonom Michael Klien auch die Mieten in privaten Wohnungen.
9: Dort, wo der gemeinnützige Wohnbau ungefähr auf Augenhöhe mit dem privaten Wohnbau in der Menge ist, da sieht man substanzielle Effekte, dass das auch die privaten Mietwohnungen dämpft und die Preise senkt.
8: Ohne gemeinnützige Wohnungsanbieter wären die privaten Mieten laut WIFO noch höher. Denn die privaten Wohnungsmieten richten sich nach den Preisen am gesamten Wohnungsmarkt. Günstige Mieten bedeuten außerdem, dass weniger Menschen staatliche Unterstützung brauchen, sagt Ökonom Klien. Dadurch spare sich der Staat jährlich zwischen 200 und 300 Millionen Euro.
1: Ein großer Brocken bei den Wohnkosten ist auch das Heizen. Der europäische Gaspreis ist heute auf den höchsten Stand seit knapp 4 Jahren gestiegen. Die Nachfrage ist groß, weil derzeit viele Gasspeicher aufgefüllt werden. Gleichzeitig sind durch den Konflikt zwischen den USA und dem Iran weiter wichtige Energielieferrouten eingeschränkt. Entgleiste Güterwaggons in Wiener Neustadt haben gestern ein Chaos im Bahnverkehr angerichtet. 21 Waggons sind unkontrolliert weggerollt, 2 davon entgleist. Die ÖBB prüfen den Vorfall. Mehr von Tobias Hollerer.
10: Heute Nachmittag konnte am Bahnhof Wiener Neustadt auch die letzte Bahnstrecke wieder in Betrieb genommen werden. Die Züge fahren jetzt auch auf der Aspangbahn Richtung Lanzenkirchen wie gewohnt. Bisher mussten die Fahrgäste auf Busse ausweichen. Morgen kann es laut ÖBB in Wiener Neustadt aber noch zu einzelnen Ausfällen kommen, weil letzte Arbeiten durchgeführt werden müssen. Unterdessen wird auch nach der Unfallursache gesucht. Befragungen sollen klären, ob die beteiligten Mitarbeiter alle vorgeschriebenen Maßnahmen eingehalten haben. Abgestellte Waggons werden laut ÖBB normalerweise mit Bremsvorrichtungen und sogenannten Hemmschuhen vor den Rädern gesichert. Die weggerollten Waggons hatten in der Nacht auf gestern einen Oberleitungsmast beschädigt. Der gesamte Bahnhof musste daraufhin stromlos geschaltet werden. Tausende Fahrgäste waren von Zugausfällen betroffen.
1: Im Tiroler Sellrheintal ist am Abend das Mobilfunk- und Festnetz ausgefallen. Grund dafür dürfte ein gerissenes Leitungskabel sein. Betroffen sind Sellrhein, Gries im Sellrhein, St. Sigmund und Kühtai. Auch der Notruf funktioniert dort nicht. Im Notfall sollen die örtlichen Feuerwehren aufgesucht werden, heißt es vom Land Tirol. Jetzt zum Sport und zu Emily Weber.
11: Das Fußballnationalteam der Frauen gewinnt 4:0 gegen Kosovo und steigt damit in der WM-Qualifikation in die zweite und finale Playoff-Runde auf. Sie treffen Ende November auf die Schweiz und können sich dort dann das allererste WM-Ticket ihrer Geschichte sichern. In der Formel 1 gibt es ein Update des Rennkalenders. Ab frühestens 2030 ist mit Ruanda wieder ein Rennen in Afrika dabei. Der letzte Grand Prix auf dem Kontinent hat 1993 in Südafrika stattgefunden. Im Tennis scheitert Lili Tagger beim WTA 1000-Turnier in Wuhan bereits in Runde 1. Sie verliert gegen einen anderen Jungster, nämlich die 20-jährige Nicola Batunkova nach 3 Sätzen. Gerade läuft die Champions League der Männer und einige der Top-Clubs sind im Einsatz. Eine große Überraschung der ersten Halbzeit fand in der Partie zwischen Viking Stavanger und Bayern München statt. Schon in der 2. Minute des Spiels haben die Norweger getroffen und bis zur Pause sogar auf 2:0 erhöht. Die meisten Spiele dieser Champions League-Nacht gehen jetzt in die 2. Hälfte. Morgen kommt es dann zum Topspiel aus österreichischer Sicht. Der LASK empfängt den 20-fachen englischen Meister Liverpool in Linz. Das Spiel morgen um 18.45 Uhr ist schon restlos ausverkauft.
1: Das war das Nachtjournal. Jetzt noch zum Wetter und zu Thomas Vostal.
12: In den nächsten Stunden kann es in vielen Regionen ein wenig regnen, am häufigsten im Westen und im Norden. Morgen scheint im Süden von Österreich oft die Sonne, die Nebelfelder lösen sich am Vormittag auf. Im Großteil Österreichs überwiegen morgen anfangs die Wolken und es kann noch zeitweise regnen. Erst im Laufe des Tages kommt dann allmählich die Sonne hervor. Bis in den Nachmittag hinein halten sich Wolken und Schauer wahrscheinlich an der Nordseite der Alpen, in etwa im Gebiet von Kufstein über Gmunden und Lunz bis Lilienfeld. Die Höchsttemperaturen morgen, je nach Sonne, 12 bis 20 Grad.
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1: Am Mikrofon ist Anselm Peer. Papst Leo hat Lungenkrebs. Der am Abend entfernte Knoten in seiner Lunge war bösartig. Das hat der Vatikan vor kurzem mitgeteilt. Um eine vollständige Entfernung des Adenokarzinoms sicherzustellen, sei dem Papst der Unterlappen des rechten Lungenflügels entfernt worden, heißt es in dem Statement. Cornelia Wospanik in Rom, das klingt ernster als zunächst angenommen.
2: Das ist natürlich eine Stellungnahme, die schon sehr hart ist. Papst Leo ist wegen eines Knotens in der Lunge ins Krankenhaus gebracht worden. Wir erinnern uns, wie er am Sonntag selbst das irgendwie sehr routinemäßig abgetan hat. Und jetzt erfahren wir, dass eine radikale Lösung notwendig war. So steht es im Statement des Heiligen Stuhls. Zudem heißt es, dass der Eingriff planmäßig verlaufen ist. Der Papst hat sich 3 Stunden im Operationssaal aufgehalten. Der Eingriff selbst soll 90 Minuten gedauert haben, planmäßig verlaufen sein. Er ist auch wieder aufgewacht wie geplant und befindet sich jetzt in seinem Zimmer im 10. Stock. Aber das ist natürlich ein Eingriff, der viel schwerer ist als das, was man vermutet hat.
1: Berichtet unsere Rom-Korrespondentin Cornelia Wospanek. Der Kauf der neuen Leonardo-Jets für das Bundesheer sorgt heute für einige politische Aufregung. FPÖ und Grüne kritisieren den Kaufvertrag mit Italien, denn darin seien wichtige Fragen rund um Gewährleistung und Gerichtsstand nicht geregelt. Das Bundesheer weist die Vorwürfe zurück. Peter Daser berichtet.
3: Es geht um die Rohfassung eines Berichts jener Kommission, die Beschaffungen des Bundesheeres prüft. Unter anderem den Kauf von 12 Jets des italienischen Herstellers Leonardo, die das Bundesheer vor allem zum Training der Piloten braucht. Laut dem in der Presse heute zitierten Bericht seien im Kaufvertrag Fragen um Gewährleistung und Gerichtsstand nicht geregelt. Allerdings, so reagiert heute das Bundesheer, seien genau diese Fragen sehr wohl und direkt mit Italien als Vertragspartner geregelt. Bundesheersprecher Michael Bauer sagt,
4: wir haben einen Vertrag zwischen Österreich und Italien und all jene kritisierten Dinge wie zum Beispiel Gerichtsstand oder eine mögliche Gewährleistung sind bereits abschließend in anderen Verträgen, in vorherigen Verträgen zwischen Österreich und Italien abgeschlossen.
3: Das alles sei ähnlich geregelt wie bei den neuen Hubschraubern des Bundesheeres. Die sind auch vom Hersteller Leonardo und auch hier hat Österreich das Geschäft mit Italien abgeschlossen.
1: In Österreich soll Latein als Zugangsvoraussetzung für viele Studien gestrichen werden. Das fordern die Unis. Aktuell muss Latein in etwa 50 Studienfächern nachgewiesen werden. Das Bildungsministerium zeigt sich über den Vorstoß erfreut. 30 Jahre nach dem Mord am US-Rapper Tupac Shakur ist ein früherer Bandenboss zu 40 Jahren Haft verurteilt worden. Dwayne Davis hatte in seiner Autobiografie mit dem Mord an dem Rapper geprahlt. Der Fall war eines der bekanntesten ungelösten Verbrechen in den USA. Das waren die Nachrichten. Und jetzt zum Wetter.
5: Heute Nacht kann es in vielen Regionen ein wenig regnen. Völlig trocken bleibt es am ehesten im Süden. Morgen scheint im Süden oft die Sonne, die Nebelfelder lösen sich am Vormittag auf. Im Großteil Österreichs überwiegen morgen anfangs die Wolken und es kann noch zeitweise regnen. Erst im Laufe des Tages kommt dann allmählich die Sonne hervor. Bis in den Nachmittag hinein halten sich Wolken und Schauer an der Nordseite der Alpen vom Tiroler Unterland bis zum Mostviertel. Und die Höchsttemperaturen morgen, je nach Sonne, 12 bis 20 Grad. Soviel zum Wetter mit Thomas Wostal.

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1: Am Mikrofon ist Anselm Peer. Im Vatikan haben sich die schlimmsten Befürchtungen bestätigt. Papst Leo hat Lungenkrebs. Der Knoten in seiner Lunge, der ihm am Abend herausoperiert wurde, war bösartig. Aus Rom berichtet Cornelia Wospanek.
2: Im Nachhinein weiß man, der Verdacht bestand schon zuvor. Die histologische Untersuchung nach dem Eingriff, so schreibt der Vatikan am späten Abend, hat etwas bestätigt, was schon die Untersuchungen vor der Operation nahegelegt hätten. Es handelt sich um ein sogenanntes Adenokarzinom. Um den Eingriff radikal zu machen, so die Pressestelle, sei dem Papst der untere rechte Lungenflügel entfernt worden. Leo habe sich 3 Stunden lang im Operationssaal befunden, der Eingriff selbst habe 90 Minuten gedauert. Der Papst sei wie geplant aufgewacht und nach einer kurzen Beobachtungszeit in sein Zimmer im 10. Stock der Gemelli-Klinik gebracht worden. Über weitere Schritte oder nötige Therapien findet sich in der Stellungnahme nichts. Vor dem Eingriff hat es geheißen, dass der Papst etwa eine Woche lang im Krankenhaus werde bleiben müssen.
1: Bei einem Raketenangriff in Kiew ist ein Heizkraftwerk getroffen worden. Das hat Präsident Zelensky vor kurzem mitgeteilt. Russland greift die Energieversorgung der ukrainischen Hauptstadt seit Wochen verstärkt an. Erst am Sonntag hatte US-Präsident Trump behauptet, dass Russland und die Ukraine zugestimmt hätten, gegenseitige Angriffe auf Energieanlagen einzustellen. Russland hat das nicht bestätigt. Das ungarische Parlament hat ein diskriminierendes Gesetz gegen sexuelle Minderheiten aus der Zeit der Orbán-Regierung abgeschafft. Es sollte Kinder und Jugendliche von Informationen über Homosexualität und Transsexualität fernhalten. Miriam Beller berichtet.
3: Die Abstimmung im ungarischen Parlament fällt eindeutig aus. Alle 139 Abgeordneten der regierenden Tisza-Partei von Peter Modja stimmen für die Gesetzesnovelle. Dagegen votieren 51 Abgeordnete von Fidesz und der rechtsextremen Partei Mihozsánk. Das umstrittene Kinderschutzgesetz der früheren Regierung von Viktor Orbán verbot etwa Bücher und Filme mit Informationen über Homosexualität oder Transgender-Identität an Schulen. Im Handel mussten Kinderbücher mit LGBTQ-Inhalten in Folie eingeschweißt werden. Auch Pride-Paraden wurden durch dieses Gesetz faktisch verboten.
1: In Frankreich laufen nach dem Cyberangriff auf hunderte Supermärkte die Ermittlungen. Die Hacker haben die Steuerung über die Kühlanlagen übernommen und auf bis zu 50 Grad eingestellt. Tonnenweise Tiefkühlessen ist aufgetaut und musste vernichtet werden. In Österreich sieht man sich gut gegen ähnliche Angriffe gerüstet, betont etwa die Supermarktkette Spar. Annabella Mini berichtet.
4: Wenn die Kühlung ausfällt, zählt jede Minute, sagt Sprecherin Nicole Bergmann.
5: Wenn die Kühlsysteme irgendein Problem haben, würde der Marktleiter oder die Marktleiterin sofort eine Alarmmeldung auf sein Handy bekommen.
4: Treten Störungen in mehreren Filialen gleichzeitig auf, wird die eigene Cybersicherheitsabteilung eingeschaltet. Technisch gesehen wäre ein Angriff in Österreich auch möglich. Entscheidend ist, ob die Steuerung von außen erreichbar ist, sagt Thomas Brandstätter, Geschäftsführer der Sicherheitsfirma Lime Security.
6: Wie offen ist der Zugang zu diesen Steuerungen, die für die Kühltechnik zuständig sind? Sind die im Internet auffindbar, auch für Angreifer und nicht nur für den legitimen Wartungstechniker?
4: Die Angriffe treffen häufiger größere Lebensmittelketten in Frankreich, den Niederlanden oder Belgien. In Österreich sind bislang keine vergleichbaren Angriffe bekannt.
1: Die Formel 1 kehrt zurück nach Afrika. Ab 2030 wird die Königsklasse des Motorsports in Ruanda Station machen, Gerhard Braska.
7: Ja, es ist ewig her. 1993 war man zuletzt in Kialami zu Gast am afrikanischen Kontinent. Nun hat unter mehreren Bewerbern Ruanda den Zuschlag für zumindest 10 Jahre bekommen. Auf einer neuen Strecke, die seit 3 Jahren von Alexander Wurz designt wird.
8: Also für die Fahrer wird es ein Rollercoaster. Es wird eine sehr schnelle, sehr flüssige Strecke. Und es wird eine Strecke 40 Kilometer außerhalb von Kigali werden, in der Nähe des neu geplanten Flughafens. Die Freude ist richtig groß, weil das wird eine Megastrecke, richtige Fahrerstrecke.
7: Menschenrechtler sind hingegen weniger begeistert von diesem Projekt. Die Lage im ostafrikanischen Land sei, was Menschenrechtsverletzungen betrifft, äußerst kritisch.
1: Das waren die Nachrichten und jetzt zum Wetter.
9: Im Süden von Österreich bleibt es heute weitgehend trocken und oft scheint die Sonne. Die Nebelfelder lösen sich am Vormittag auf. Im Großteil von Österreich kann es in den nächsten Stunden noch regnen und erst im Laufe des Tages lockert es auf und zum Nachmittag hin kommt dann schon zeitweise die Sonne hervor. Bis weit in den Nachmittag hinein halten sich Wolken und Schauer wahrscheinlich an der Nordseite der Alpen, in etwa im Gebiet von Kufstein über Gmunden und Lunz bis Lilienfeld. Die Höchsttemperaturen heute, je nach Sonne, 12 bis 20 Grad. Soviel zum Wetter mit Thomas Wostal.
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1: Am Mikrofon Adam Michalech. Es ist 1 Uhr. In Wien haben tausende Menschen gegen Kürzungen an den Universitäten protestiert. Die Universitätenkonferenz befürchtet Einschnitte von rund 1 Milliarde Euro bis 2030 und warnt vor einem massiven Stellenabbau. Peter Stacher berichtet.
2: Die Studentenblasmusikkapelle spielt einen Trauermarsch. Beim Budgetbowling wird die Kugel von sich plötzlich aufduenden Budgetlöchern auf der Bahn vom Ziel der Studentenerfolgskegeln abgelenkt. Die Demonstration vor der Hauptuniversität Wien macht auf unterschiedliche Weise auf die prekäre Lage aufmerksam. Markus Frandl von der Linzer Kepler-Uni.
3: Ich glaube, es trifft vor allem junge ForscherInnen, die vielleicht in der Akademie bleiben wollen, die dann nachher keinen Job mehr haben können.
4: Es gibt weniger Betreuung in Hinsicht auf Bachelor- oder Masterarbeit und das verzögert einfach die Studierendenzeit dann noch einmal viel länger,
2: sagt Ida Edlinger-Pammer von der Uni Graz. Die große Hoffnung ist, dass es noch Nachbesserungen im Budgetplan gibt.
1: Die Regierung berät am Wochenende über das neue Dreijahresbudget für die Unis. Bis Ende des Monats muss es feststehen. BMW will in sein Werk in Steyr in Oberösterreich bis 2029 mehr als 100 Millionen Euro investieren. Das Geld soll in den Ausbau der E-Motorenproduktion fließen, heißt es. Bis zu 600.000 Elektromotoren sollen jährlich vom Band rollen. Im Schwarzen Meer werden 11 Menschen vermisst, nachdem vor der Küste Bulgariens erneut 2 Handelsschiffe mit Drohnen angegriffen worden sind. Die bulgarische Regierung will deshalb enger mit seinen Nachbarländern zusammenarbeiten, um in der Region für Sicherheit zu sorgen, berichtet Matthias Humpelstetter.
5: Rettungseinsatz auf hoher See im Finster der Nacht. 15 Matrosen werden von ihrem beschädigten Schiff geholt und an Land gebracht. Dort berichten sie, was sie erlebt haben. Insgesamt 3 Drohnen hätten angegriffen. Die Crew hatte Glück im Unglück. Von der Besatzung eines zweiten Schiffs, das in dieser Nacht ebenfalls angegriffen worden ist, fehlt jede Spur. Nur ein Überlebender konnte bisher gerettet werden. Bulgariens Ministerpräsident Roman Radev bezeichnet die Angriffe als völlig inakzeptabel und bittet die EU um Hilfe bei den Ermittlungen. Denn zwar wäre es naheliegend, dass Russland hinter den Angriffen stecke, aber Beweise dafür gäbe es bisher nicht. Moskau hat zu den Attacken bis jetzt keine Stellungnahme abgegeben.
1: Und jetzt zum Wetter und zu Michi Mattern.
6: Heute gibt es zunächst verbreitet dichte Wolken und noch ein paar Regenschauer, die sich vom Unterinntal bis ins Mostviertel bis in den Nachmittag hineinhalten. Sonst klingen sie ab und es lockert auf. Damit scheint im Westen und Süden sowie nördlich der Donau zeitweise auch die Sonne am längsten von Vorarlberg bis nach Kärnten. Bei lebhaftem Nordwestwind wird es ein bisschen wärmer. Höchstwerte heute 12 bis 20 in 2000 Meter um 6 Grad. Morgen Donnerstag ähnliche Temperaturen und meist recht sonnig, in den Niederungen aber stellenweise länger Nebel. 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
1: Es ist 2 Uhr. Im Studio Adam Michalich. Papst Leo XIV. Hat Lungenkrebs. Der Knoten, der am Abend bei einer Operation entfernt wurde, ist laut Ärzten bösartig. Bei dem Eingriff ist der Unterlappen des rechten Lungenflügels entfernt worden, heißt es. Aus Rom berichtet Cornelia Wospanik.
2: Im Nachhinein weiß man, der Verdacht bestand schon zuvor. Die histologische Untersuchung nach dem Eingriff, so schreibt der Vatikan am späten Abend, hat etwas bestätigt, was schon die Untersuchungen vor der Operation nahegelegt hätten. Es handelt sich um ein sogenanntes Adenokarzinom. Um den Eingriff radikal zu machen, so die Pressestelle, sei dem Papst der untere rechte Lungenflügel entfernt worden. Leo habe sich 3 Stunden lang im Operationssaal befunden, der Eingriff selbst habe 90 Minuten gedauert. Der Papst sei wie geplant aufgewacht und nach einer kurzen Beobachtungszeit in sein Zimmer im 10. Stock der Gemelli-Klinik gebracht worden. Über weitere Schritte oder nötige Therapien findet sich in der Stellungnahme nichts. Vor dem Eingriff hat es geheißen, dass der Papst etwa eine Woche lang im Krankenhaus werde bleiben müssen.
1: In Österreich soll Latein als Zugangsvoraussetzung für viele Studien gestrichen werden. Das fordern die Universitäten. Derzeit muss Latein in rund 50 Studienfächern nachgewiesen werden. Das Bildungsministerium zeigt sich über den Vorstoß erfreut. Im Tiroler Sellrheintal ist am Abend das Mobilfunk- und Festnetz ausgefallen. Grund dürfte ein gerissenes Leitungskabel sein. Betroffen sind Sellrhein, Gries im Sellrhein, St. Sigmund und Kütei. Auch der Notruf funktioniert dort nicht. Im Notfall sollen die örtlichen Feuerwehren aufgesucht werden, heißt es vom Land Tirol. Im Frauenfußball erreichen die Österreicherinnen die 2. und letzte Playoff-Runde durch einen überraschend hohen 4:0 Heimsieg gegen Kosovo. Martin Lang.
3: Am Wiener Sportclubplatz sorgen Höbinger, Buntigam, Kirchberger und Kempel durch ihre Tore für den 4:0 Heimsieg des ÖFB-Frauennationalteams gegen die Kosovarinnen. Gesamtscore in diesem WM-Qualifikations-Playoff 6:1 für das ÖFB-Team, das unter Teamchef Lars Söndergaard seinen 3. Sieg im 4. Spiel feiert. ÖFB-Teamstürmerin Nicole Biller.
4: 4:0 war jetzt sehr deutlich am Ende und ich glaube, so wie wir auftreten sind, gegen einen sehr tiefstehenden Gegner haben wir halt mehr gezeigt wie im Auswärtsspiel.
3: Um die Teilnahme an der Weltmeisterschaft in Brasilien nächstes Jahr treffen die Österreicherinnen jetzt Ende November, Anfang Dezember in der 2. und letzten Playoff-Quali-Runde auf die Schweizerinnen.
1: Und jetzt zum Wetter mit